Jopp, heute ist ja bekannterweise der 9. November, sprich vor ein paar Jahren, 1989, ist an diesem Tag die Mauer aufgegangen. Das ist aber nicht unser Thema heute, obwohl das ja quasi so wie auf dem Silbertablett serviert wird. Nee, wir kümmern uns, ich erzähle über eine andere Sache, nämlich über Berliner Kneipenkultur. Hat auch einen aktuellen Anlass, ist ja durch die Presse gegangen, bei uns im Kiez, im Prenzlauer Berg hat ja oder musste eine 100-jährige Kneipe weichen, über 100 Jahre, das Höhereck, passiert und ist in letzter Zeit schon sehr oft interessiert. Ich glaube, niemand in Köpenick, Charlottenburg oder Mahlsdorf interessiert, ob irgendwo im Prenzlauer Berg da irgendwie eine Kneipe weniger gibt. Aber das ist ja ein allgemeines Problem, das haben wir alle mitbekommen. Viele Eckkneipen gibt es nicht mehr. Ich werde nachher noch ein paar Zahlen dazu sagen. Also das ist zum einen das Thema. Ich werde ein bisschen was erzählen, aber nicht allzu viel. Aber dafür gibt es noch mehr Musik. Natürlich zum Thema Kneipen, zum Thema Alkohol, aber natürlich auch andere Musik, neue Musik und natürlich auch alte Musik. Ja, ich hoffe, wir haben angenehme nächsten 2 Stunden. Weiter geht's mit einem Titel, der hat irgendwie von der Thematik her einmal Kneipe und zum anderen passt das auch ganz gut zum Mauerfall. Klassiker von Tonsteine Scherben, wir müssen hier raus.

Was für eine Hymne, Tonsteine Scherben, wir müssen hier raus. Schöner, doppeldeutiger Titel. Ja, nochmal zurück zum Hörseck. Oder mal in Richtung, Schließung des Hörseck. Der RBB 24 hat ja ausgiebig darüber berichtet, ging ja dann auch quasi mal durch die nationalen Medien das Ding. Wie gesagt, ist ja nicht die erste, wird nicht die letzte Kneipe sein und eigentlich ist es traurig, aber ist halt so. Wie ich aber zu dem Thema heute komme, über Social Media. Ich bin ja so ein Typ, ich lese mir gerne Kommentare durch. Also gerade so bei, sagen wir mal, eher politischen Sachen. Meistens kriegt da Bluthochdruck und regt mich auf, wie doof die Leute sind. Und bei einem Insta-Beitrag von RBB24 zum Thema Hörseck und Schließung und so weiter, kam denn auch ein 20-jähriger Insta-Nutzer zu Wort und hatte einen Kommentar abgesetzt. Ich sag mal jetzt keine Namen. Sowieso sind ja alle Kürzel, kann man eh nicht finden. Aber ich lese sie mal vor. Wir sind schon lange aus der Ära raus, dass soziale Treffpunkte in erster Linie Bars und Kneipen sind. Ich bitte dich, heutzutage haben Orte wie Malls, ihr wisst, diese komischen Einkaufszentren, Restaurants, Cafés und auch Parks und Städteflächen wie beispielsweise Flächen an der Spree etc. weitaus mehr Relevanz als Bars und Kneipen. Insbesondere, weil sich das Bewusstsein über Alkohol vor allem in größeren Städten mehr zum Verzicht wandelt, wird es immer weniger solche Orte geben. Das heißt, er hat nicht nur einen Kommentar abgesetzt, sondern mehrere zu dem Thema, also wo er gesagt hat, ne, ist doch völlig egal, ist doch gut, dadurch wird sich das Stadtbild auch zum Positiven ändern. Naja, daher will ich in den nächsten 2 Stunden so eine kleine Lanze brechen für die Berliner Eckkneipe, da geht es nicht nur um Alkohol. Und ich glaube, der Alkoholkonsum steht da sogar an zweiter, wenn nicht sogar an dritter Stelle. Aber gleich mal das nächste Lied zum Thema Alkohol und Kneipen, auch die Band gibt's schon seit über 10 Jahren. Detained haben dieses Jahr eine neue Platte auf Contra Records rausgebracht, die für ziemlich Furore gesorgt hat, weil sie wirklich gut ist. Und auf dieser Platte findet sich auch ein Titel, jetzt wird's schon mit meinem Englisch ein bisschen doof, Boozy, weiß ich noch, Booze, Alkohol, Schemas, also ich weiß gar nicht, wie man das im Englischen ausspricht, entschuldigtet. Ich hoffe, ihr wisst, was ihr meint ist. Aber das singen sie ja selber, also zum Thema Kneipen, Freitag und Alkoholmissbrauch.

glaube, wir können uns alle an so eine Abende und besonders an solche Morgen erinnern. Bevor ich aber näher auf die Geschichte der Kneipe eingehe und wie gesagt damit auch eine kleine Lanze brechen will, zum Verständnis, warum die so wichtig für unser soziales Zusammenleben und warum die auch wichtig für Berlin sind, ein kleiner Audioschnipsel, den ich gefunden habe. Und zwar im Jahr 1980 hat das DDR-Fernsehen eine recht kritische Reportage über die Gastronomie in Berlin gedreht. Und da wurde sehr poetisch etwas angesprochen, was wir, glaube ich, ab und zu schon mal erlebt haben, ob früher oder jetzt. Und zwar, früher war es ja so gewesen, es gab ja mal den sogenannten Deckel. Das heißt, man saß in einer großen Runde und dann gab es ja den Bierdeckel und dann haben halt der Wirt, die Wirtin, hat dann immer einen Strich gemacht. So, für jedes Bier, was man getrunken hat. Manchmal haben sie es auch vergessen. So, und am Ende, wenn es dann zum Bezahlen ging, war es meistens so, einer hat bezahlt für alle und dann wurde das Geld zusammengeschmissen. Und dann kam es immer wieder vor, dass entweder meist zu wenig Geld oder zu viel Geld da war. Und dann ging die Diskussion los. Wie ist denn das? Wir hatten jetzt hier zu viel Bier getrunken und zu wenig bezahlt. Immer wieder mal vorgekommen und diese Situation mal aus einer anderen Sicht wurde, wie gesagt, poetisch 1980 in Worte gefasst und daraus ist ab und zu auch mal etwas entstanden. Gleich danach kommt ein Lied, ihr sagt jetzt erstmal Poesie, dann ein Lied, dann erzähle ich was zum Lied und dann geht's mal ein bisschen in die Geschichte von den Kneipen rein. Aber erstmal Poesie.

0: 3 ungefähr 12 und Biere sind es 20 statt der getrunkenen 11. Zum Schluss macht das so und so viel, er rechnet noch nach. Moral, vielleicht ist er nur im Kopfrechnen schwach.
1: Jo, 1980 und aus so einer Situation kann dann schnell mal, nun ja, kennen wir alle, so eine kleine Wirtshausschlägerei resultieren. Und aus einer Wirtshausschlägerei resultiert wiederum, und jetzt übergebe ich mal das Wort an die Bierpatrioten,

0: 40 Jahre lang.
1: Das letzte musste ich einfach nochmal stehen lassen. Ja, auch herzlichen Glückwunsch an die Bierpatrioten, die feiern nämlich dieses Jahr ihr 30-jähriges Jubiläum und sind auch ordentlich unterwegs. Also, wenn die mal in eurer Nähe spielen sollten, Hinder Party garantiert. Aber gehen wir mal zurück ins Jahr 1505. 1505, also sprich über 600 Jahre her, da schrieb nämlich der Abt Trittenheim zu Sponheim Folgendes über die Berliner. So, jetzt gut aufgepasst. Die Einwohner sind gut, aber zu rau und ungelehrt. Sie leben mehr die Schmausereien und den Trunk als die Wissenschaften. Selten findet man einen Mann, der die Bücher liebt, sondern aus Mangel der Erziehung und der Lebensart ziehen sie die Gesellschaften, den Müßiggang und die Pokale, also Weinpokale,

in dem Fall vor. Die Ausschweifung im Trinken wird von Ihnen nicht für ein Laster gehalten, doch es gibt auch viele unter Ihnen, die sich dessen enthalten. Und die Einzöglinge aus Franken und Schwaben, wie ich oft bemerket, sind mehr dem Suff ergeben als die Landeseinwohner. Amen, gesagt im Jahre 1505. Okay, ein paar von den Sachen würde ich jetzt als Berliner nicht so stehen lassen, aber in meinem groben Ganzen hat das schon ganz recht gehabt. Bevor wir so weiter mal ein bisschen mit der Geschichte der Kneipenkultur und des Alkohols in Berlin gehen, auch mal Musik, die jetzt nicht mit Alkohol zu tun hat. Ich meine, wir haben es jetzt, weiß ich nicht, 1:30 und wir kennen alle den Spruch, kein Bier vor 4, also bitte lasst mal Bier im Kühlschrank oder geht nicht gleich in die Kneipe. Vielleicht macht das ja heute Abend und supportet eure Eckkneipe. Aber wie gesagt, die Lanze kommt noch später. Jetzt erstmal von einem meiner Berliner Lieblingslabels, nämlich Static Age Records, sehr aktiv und die bringen wirklich einen Knaller nach dem anderen raus. Hyäne, so die Band, mit dem Titel Zerfall, irgendwie passt es ja auch zum Thema.

Hyäne vom Album Demontage und Zerfall 2018 auf Static Age erschienen. So, woher kommt eigentlich das Wort Kneipe? Die erste schriftliche Erwähnung, also diese Erwähnung für halt als Bezeichnung für eine Bierschenke, gab es 1781 und es hat, also die Herkunft ist mittelhochdeutsch, nämlich Kneipe zusammen eng. Also wir kennen ja auch den gleichen Wortstamm, hat ja Kneifen. Also Kneifen, Kneipe. Seitdem ist halt Kneipe umgangssprachlich eben für Bierschenke da. In Berlin gibt es aber noch zwei Besonderheiten. Und zwar, da haben wir auch den Begriff Destille. Vielleicht gibt es ja auch ein paar Kneipen, die sie noch Destille nennen. Mir fällt im Moment nur eine richtige Destille an, weil der Begriff kommt natürlich von Destillation. Das heißt, man hatte eine Brennerei, wo man Schnaps, Obst und so weiter gebrannt hat und hat die dann vorne in seiner eigenen Destille verkauft. Und da gibt's noch eine, die ich euch ans Herz legen will, und zwar das Leidicke in der Mannsteinstraße. Das gibt's schon seit 1877, die brennen immer noch, haben immer noch ihre kleine Destillation. Und seit 1877, Pi mal Daumen, ist da auch nichts passiert. Das heißt, da sind doch die Original, also da wurde nicht gemalert, nichts erneuert, sondern das ist wie so eine kleine Zeitreise. Hat auch subkulturell sehr interessant. In den 60ern war es ein beliebter Treffpunkt der Studentenbewegung. In den 80ern haben da die Ärzte eins ihrer ersten Videos aufgenommen, nämlich Eva Braun. Müsst ihr mal gucken auf YouTube, da findet ihr das Ding. Und bis jetzt gibt's da eben auch Konzerte. Meistens so aus dem Bereich Rockabilly, manchmal ein bisschen Blues. Also kann ich euch ans Herz legen, das Leidicke in der Mannsteinstraße, wenn ihr mal so eine richtige Destille-Original-Berlin erleben wollt. Sehr, sehr nett. Ich war da erst letztens gewesen, da war irgendwie Weihnachtsfeier von Blauen Möwen. War wieder schön. Dann gibt's noch ein drittes Wort. Das war mir, ehrlich gesagt, aber nicht so, also stand mir nicht vor Auge, Boutique. Also in Berlin hat man früher auch Boutique gesagt, klar. Berlin war ja sehr französisch geprägt. Da gibt es hier eine kleine Zahl. Um 1700 war jeder vierte Einwohner oder hatte jeder vierte Einwohner in Berlin französische Vorfahren. Klar, Hugenotten, können uns erinnern, der alte Fritz, der war ja sehr freigebig. Also sehr, sehr französisch geprägt. Also diese drei Worte, Kneipe, Destille oder Boutique, das waren so die in Berlin die gängigen Worte für halt. Nun ja, eine Lokalität, wo es Alkohol gab. Es geht um Alkohol, es geht jetzt nicht um ein Restaurant, wo man was essen gehen kann. Bleiben wir mal kurz beim Französischen. Die nächste Band, natürlich eine Berliner Band, singt nämlich auf Französisch, nennt sich Petting. Das Blöde ist, wenn man so einen Namen hat wie Petting als Band, ist es immer schwer, dass man diese Bands auch im Internet findet. Also gebt mal Petting an bei Google, ich weiß nicht, ob ihr das alles möglich findet, aber nicht diese Band. Jedenfalls, die haben im Jahre 2013 bei Rodrigo González, sprich von den Ärzten, eine Platte rausgebracht, Jolie Garçon. Und der letzte Titel, den hören wir jetzt, nämlich SOS à la Radio.

Ja, so schnell kann es enden. So, der nächste Titel, gehen wir wieder zurück zum Thema. Ein Klassiker, Feeling B, Mix mir einen Trink. Naja, klar, die Amarche kommt wohl aus dem Prenzlauer Berg. Die Auftritte waren ja immer sehr, sehr, sehr, sehr alkoholisch geprägt. Ja, wer sich dran erinnern kann. Und ich glaube, wer sich nicht dran erinnern kann, naja, der hört schon am Lied, was da los war.

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1: Jo, das war gewesen. Sorry für die schlechte Qualität. Das war aber wirklich noch vom Original-Tape gewesen, was Feeling B89 selber rausgebracht hat. So, gehen wir mal geschichtlich ein bisschen zurück. Eine Geschichte, die ich nicht wusste und die ich total spannend finde, ist folgende. Und zwar in der an der Humboldt-Uni gab es im frühen 19. Jahrhundert, also genau 1820 hat sich das Ding gegründet, ein Café namens Steheli. Und da haben sich in den, sagen wir mal, in den Vormonaten der 1848er Revolution, die ja auch, wo in Berlin richtig was los war, war eine Revolution gewesen, haben sich da die Studenten getroffen illegalen Treffen, um das alles vorzubereiten und so weiter. Und das passierte in diesem Café in einem Hinterraum und dieser Raum war rot gemalert. Also nicht rot gemalert, sondern hatte rote Tapete gehabt. Und daher soll wohl der Legende nach eben diese Bezeichnung Rot für Linke kommen. Also wenn diese Geschichte wahr sein sollte, stelle ich jetzt mal eine Frage in den Raum. Wieso gibt es die Farbe Braun für die Nazis? So, jetzt können wir es alles selber mal machen, wie das zustande kommt. Machen wir gleich mal Musik. Nächste Musik. Passt vom Bandnamen und passt auch vom Titel perfekt zum Thema, hat aber überhaupt nichts damit zu tun. Die Band nennt sich nämlich Die Letzten Ecken und der Titel heißt Qualm, ist in diesem Jahr erschienen, natürlich auf Static Age. Geht so ein bisschen in Elektro-Richtung, natürlich mit einer Menge Post-Punk dabei. Wie gesagt, Static Age hatte ein sehr gutes Händchen für gute Musik aus Berlin.

die letzten Ecken mit Qualm. Gehen wir nochmal zurück in die Geschichte. Es war, das wusste ich auch noch nicht. Und ich finde, das ist für mich jetzt ein gutes Argument, weil ich trinke eigentlich meistens Hefe oder Weißbier. Warum? Nicht, dass mir Pilsener oder Lagerbier oder was auch immer nicht schmecken würde. Also ich liebe auch Jubi Kindle aus der Dose. Das hat einfach geschichtliche Gründe. Und zwar nach der Wende gab es in den meisten Clubs, wo man so verkehrte, gab es nur ein Bier. Und zwar Beck's. Warum auch? Die hatten in Berlin, erst in West-Berlin und später natürlich auch in Ost-Berlin, so bis Mitte der 90er Jahre so das Monopol in der Hand. Zum einen, Beck's finde ich fürchterlich vom Geschmack, ist ja auch eine Geschmackssache. Und zum anderen gab es natürlich bloß diese 0,33er Flaschen und die haben dann irgendwie meistens so um die 2,50 gekostet. Und eine Hefe hat meistens so um die 3 Mark gekostet. Aber im Hefe war ein halber Liter drin, in dieser scheiß Becks-Flasche nur 0,33. Deswegen habe ich mir relativ schnell angewöhnt, Hefe zu trinken. Zudem, es gibt eigentlich kein schlechtes Hefe. Es gibt gutes Hefe, es gibt sehr gutes Hefe, es gibt Hefe, was so lala schmeckt. Aber bei Bier, da gibt es schon zum Beispiel Schultheiß, komme ich persönlich überhaupt nicht ran. So, also worauf wollte ich hinaus? Nämlich über eine Sache, über die ich jetzt gestolpert bin. Bis um das Jahr 1875 rum, so Pi mal Daumen, kann natürlich 1876 sein oder 1874, war Weißbier das am meist getrunkenste Bier in Berlin. Das hat einen ganz einfachen Grund. Danach ist ja erst quasi Pilsner bekannt gefunden. Pilsner an sich, also das Brauen nach Pilsner Art, gibt es ja eigentlich erst seit 1842. Also 1842 wurde das erste Pilsner in Pilsen in Böhmen halt kredenzt. Bei dieser Brauart musste man aber beachten, dass man dieses Bier sehr, sehr kalt hält. Und in Pilsen war es möglich, weil die hatten eben ein ziemlich großes Höhlensystem und diese Kältemaschinen, also mit Salz und so weiter, sagt man mal die industrielle Kältemaschinen, die man halt für dieses Pilsner brauchte, wenn man keine Höhle zur Hand hatte, die wurden erst um 1870 halt großflächig verbreitet und dadurch kam eben dieses Bier nach Pilsenerart, also diese Brauart eben auch nach Berlin und hat dann das Weißbier so ein bisschen in die Ecke geschoben. Ich meine, bis heute besteht ja immer noch so ein bisschen der Vorbehalt, Weißbier ist bayerisch, ist süddeutsch. Nee, auch wir Berliner haben halt bis 1875 Weißbier in Hektolitern hinter uns gekippt. Aber gehen wir mal wieder zur nächsten Musik. Da schlagen wir mal den Bogen zu dem zweiten Titel. Ihr könnt euch erinnern, Tonsteine Scham. Die folgende Band kam aber ein bisschen später aufs Tapet, nämlich 1980 erschien die Platte, aber eben beim damaligen Tonsteine Scherben-Label David Volksmund Production. Und zwar, die Rede ist von Carambolage. Das Hamburger Label Tapete ist ja sehr aktiv, auch beim Reissuen, wie sagt man, bei Wiederauflagen. Also ich sag bloß Märchen in Milchbubis, Östro 38 und auch Carambolage haben sie die ersten zwei Platten wieder veröffentlicht. Hier ein Titel von der ersten Platte. Die zweite Platte ist nicht so mein Ding, da gehen sie so ein bisschen, Hardrock, keine Ahnung. Aber die erste kann ich ruhig ans Herz legen. Carambolage hat keinen Titel, also same. Wie gesagt, wenn ihr jetzt nicht das Geld investieren wollt in das Original, dann kauft euch das bei Tapete Records.

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1: City Großmarkt, sorry, falschen Knopf gedrückt. City Großmarkt hieß der Titel, die Band hieß Carambolage. Eine Anti-Ode ans Shopping. So, jetzt schmeiß ich mal mit ein paar Zahlen um mich rum. Ich hoffe, ihr habt eine Excel-Liste auf, da könnt ihr sie gleich eintragen. Nämlich, ich vergleiche mal ein paar Sachen. Und zwar, wir schreiben das Jahr 1806. Da ist das Lexikon von Berlin rausgekommen und da wurden 155.000 Einwohner gezählt und 700 Schenken. Wir reden von Schenken, also Kneipen, Boutiquen, Destillen, wo es nur Alkohol gab. Also wir kommen auf eine Zahl von 221 Einwohner pro Kneipe, Boutique, Schenke, Destille. So, 100 Jahre später, im Jahre 1905, kommen 157 Einwohner auf eine Schenke. Also Unterschied, 70 Leute weniger, also haben sie mehr Platz in der Kneipe. Jetzt reden wir mal vom Jahr 1932. Das gilt 1930, 31, 32, 33 gilt in der Berliner Gastronomie, das war die Hochzeit gewesen. Wobei man sagen muss, wir reden von einer Zeit, wo die Weltwirtschaftskrise noch ordentlich Auswirkungen gezeigt hat. Das heißt, wir müssen unterscheiden zwischen der Gastronomie, die wir zum Beispiel im Berliner Westen vorfinden konnten, wo es dann wirklich recht teuer zuging. Also das, was man sich so denkt, so Golden Twenties, was ja in die 30er Jahre reinging, also wo man Champagner, Hummer etc. Zu sich genommen hat und natürlich den Kneipen, die man eher im Berliner Norden vorgefunden hat, was wirklich so die billigen Arbeiter-Proletenkneipen waren. Aber da gab es über 30.000 lizenzierte Kneipen. Also wir reden von Kneipen, die öffentlich angemeldet waren, die halt eine Lizenz hatten. Man vermutet, dass es noch eine viel, viel höhere Dunkelziffer gibt. Also die ganzen Hinterhof-Kaschemmen oder jetzt würde man dazu sagen Speakeasy. Wenn wir das mit der Einwohnerzahl vergleichen, kommen wir auf eine Kneipe auf 100 Einwohner. 1932. Gehen wir mal ein paar Schritte weiter. Ins Jahr 1980 waren es immer noch 364 Einwohner auf eine Kneipe. So, jetzt gehen wir mal noch einen Schritt vor, nämlich ins Jahr 2009. Da gab es nur noch 900 klassische Kneipen. Also 900, also wir reden jetzt wirklich von Kneipen. Wir reden nicht von Restaurants, nicht von China-Restaurants, von Imbissen und so weiter. Wirklich Kneipe, so wie wir sie kennen. Also 4000 Einwohner kamen auf eine Kneipe. Aktuell, jetzt im Jahr 2023, hat der Berliner Hotel- und Gaststättenverband nochmal eine Zahl rausgebracht. Berliner klassische Eckkneipen, so wie wir sie kennen, gibt es noch 500. Also die Zahl einfach mal sacken lassen. 500 Kneipen von 30.000 offiziellen im Jahre 1932 innerhalb von 90 Jahren. Ist nicht so eine schöne Zahl. Aber wir erinnern mal eine Kneipe, oder nicht wir, sondern wir lassen mal erinnern mit einer Berliner Ikone, nämlich mit Claire Waldorf.

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Jo. Claire Waldorf aus dem Jahre 1951 mit ihrer Ode an die wohl älteste Kneipe in Berlin, nämlich an den Nussbaum. Der wurde sage und schreibe im Jahre 1517 gegründet. Natürlich am Molkemarkt im Nikolaiviertel. 1943 hat ein Luftangriff der Kneipe ein Ende gesetzt, wurde aber relativ schnell nach Kriegsende im damaligen Ostberlin wieder aufgebaut, weil es eben eine bedeutende Kneipe war. Zum Beispiel Zille war da wirklich Gastgeber. Müsst ihr mal gucken. Es gibt auch einige Zeichnungen von Zille. Sieht vom Außen und von innen fast so aus, wie es halt früher im Mittelalter dagestanden hat. Ist natürlich nicht mehr oder weniger als eine Kopie. Aber trotzdem lohnt sich da mal hinzugehen. Ich war da auch schon. Essen schmeckt ganz gut. Müsste aber meistens vorher reservieren, weil, ist natürlich auch so ein Touristenanziehungsmarkt. Anziehungsding. Jetzt fehlen mir schon die Worte. Also ich glaube, das ist Zeit für neue Musik. Und zwar No Exit. Jetzt kann man überlegen, wer war zuerst da. Nämlich folgendes Lied, Ein schöner Tag, erinnert doch sehr ein bisschen musikalisch, aber doch sehr textlich an Ochse 86. Bloß bei Ochse 86 ist es ein guter Tag. Würde einfach wunderbar hintereinander passen. Wir machen jetzt aber nur Exit, ein schöner Tag.

So, ich hoffe, für euch ist heute auch ein wunderschöner Tag. Wenn nicht, kann es ja noch werden. Ich habe ein Buch gehabt, das wurde leider verborgt. Da ging es um so einen Geschichtsabriss des nordischen Viertels im Prenzlauer Berg. Nordische Viertel, wisst ihr ja, Bornholmer, Istader und so weiter. Wie, warum das damals gebaut und konzipiert worden ist. Und in diesem Buch wurde erwähnt, dass als dieses Viertel geplant worden ist mit den ewig vielen Hinterhöfen, wurde schon von Anfang an halt mitgeplant, dass in gewissen Abständen, wie gesagt, die Zahl kann ich nicht haben, weil verborgt. Ich habe es auch nicht geschafft, es wiederzuholen, dass die Kneipen, diese Eckkneipen schon vorgeplant waren. Das heißt, die Architekten haben gleich mit einbezogen, wenn wir dieses Viertel bauen, was ja in Vorderhäusern aus etwas größeren oder bürgerlichen Wohnungen bestand, aber gerade im Hinterhof waren ja zumeist Ein-Zweiraumwohnungen, wo die Leute sehr beengt gewohnt haben. Wir brauchen auch für die Leute da eben Plätze, wo die einfach mal rauskommen aus diesem beengt Wohnen, Maloche und so weiter, aus diesem Kreislauf. Das heißt, die Kneipen waren explizit geplant und wurden immer so konzipiert, dass die meistens eben an Straßenecken waren. Also sehr schnell von allen Seiten erreichbar. Daher auch dieser Name Eckkneipe. Wie gesagt, ich habe das Buch leider nicht vorliegen. Ansonsten hätte ich euch was draus vorgelesen und hätte es noch ein bisschen untermauert. Aber darum geht es eigentlich. Also die Kneipe als sozialer Treffpunkt. Und deswegen gehe ich nochmal auf diesen Kommentar am Anfang ein von Instagram, wo dieser User geschrieben hat, naja, heutzutage braucht man es ja eigentlich gar nicht mehr. Wir haben ja Malls. Also Malls, wer trifft sich denn bitte im Einkaufszentrum? Kennen wir alle. Macht die Jugend, aber ich finde es da sehr, sehr unsozial. Klar, ein Argument lasse ich gelten, natürlich die Freiflächenparks, aber jetzt schreiben wir gerade im Monat November und ich glaube, keiner von uns hat Bock, jetzt weiß ich nicht, bei 10 Grad oder abends denn 5 oder 0 Grad sich dann abends da zu treffen und irgendwie Bier aus dem Späti zu süffeln, weil das ist dann schon Alkohol. Kneipe ist für mich ein ganz wichtiger sozialer Aspekt. Ich habe so eine kleine Geschichte wieder. Ich habe eine Zeit lang in der Wollangstraße gewohnt. Also Wollangstraße auf der Weddingseite, gleich am Bahnhof, also gleich, wenn man von der Pankow-Seite unter der Brücke durchkam. Und da gab es eine Kneipe, die Weinstube. Hat leider Corona nicht überstanden, also steht seitdem leer. Und diese Kneipe wurde betrieben von einem Ex-Alkoholiker. Fand ich ja schon mal sehr interessant. Also war ein Ex-Alkoholiker. Der hat diese Kneipe übernommen, weil die alte Wirtschaft konnte nicht mehr, hat Nachwuchs gesucht und ist ja relativ schwer auch für die Kneipen heutzutage Nachwuchs zu finden. Überhaupt allgemeines Problem, Leute für die Gastro zu begeistern. Ist auch ein sehr harter Job. Jedenfalls, er war der Meinung, diese Kneipe muss bestehen bleiben. Trinkt zwar keinen Alkohol, aber ich betreibe die, was schon mal sehr hart ist. Ich glaube, es gibt bestimmt die einen oder anderen, die diesen Weg gegangen sind, egal ob es jetzt mit Alkohol ist oder mit Drogen, die dann irgendwann den Punkt hatten oder mit Zigaretten und gesagt haben, nee, ab heute nicht mehr. Wie schwer es ist, zum Beispiel als Ex-Raucher eben zu sehen, dass jemand raucht oder eben mit einem Joint oder was es auch immer gibt. Er hat es durchgehalten, hat diese Kneipe betrieben. Das war so eine ganz klassische Kneipe, also mit diesen typischen Gardinen. Und irgendwann bin ich da mal drin, weil die als letzte Kneipe noch im Kiez offen hatte. Und ich muss sagen, ich bin ja so ein Tresensitzer. Ich setze mich am liebsten an Tresen, nicht irgendwo an den Tisch. Wenn du dich an den Tisch setzt, da bleibst du meistens alleine, sondern setzt dich an Tresen, da lernst du immer irgendwelche Leute kennen. Und ich habe eben da sehr interessante Leute kennengelernt, die man so auf der Straße oder in seinem sozialen Umfeld, auf die man nie treffen würde. Zum Beispiel Axel. War Hobbyfilmer gewesen. Also der hat in den späten 60ern, Anfang der 70er angefangen, hier im Kiez, also im Wedding, halt mit seiner Super 8 Kamera eben den Alltag zu filmen und hat Leute interviewt und später wurde dann das Equipment immer mehr und Teile von seinen Produktionen wurden dann auch veröffentlicht, weil er der Meinung war, naja, es gibt natürlich das offizielle Fernsehen, es gibt natürlich die Serien, es gibt natürlich Hollywood, es gibt natürlich Babelsberg und es gibt auch Dokus bei ARD, ZDF und so weiter. Aber man ist aus seiner Sicht am nächsten dran, wenn man im Kiez wohnt, die Leute kennt, weiß, wie die zu nehmen sind. Also er hat so eine Art zeitgeschichtliches Archiv aufgebaut. So eine Leute triffst du halt in der Kneipe, die sehen ganz normal aus, also jetzt nicht irgendwie verrückt, sondern ganz normal und
erfährst denn solche tollen Geschichten. Und so eine Geschichte habe ich eben in einigen Kneipen eben sammeln können oder Leute treffen können, die halt interessante Lebenswege hatten. Also eine Kneipe hat durch oder ist, glaube ich, der wichtigste Aspekt, ist dieses Soziale. Aber da komme ich nochmal gleich zurück. Erstmal wieder ein Titel, und zwar eine schöne Coverversion von der deutschen Trinkerjugend. Nämlich, die haben sich Kebab-Träume mal vorgenommen. Sehr, sehr, ihr hört selber.

Ja, ich bin nicht. Ich bin eher der Kindelmensch. Also Schulter, jetzt komme ich irgendwie dran. Aber nochmal zurück. Also die Kneipe als ja, sozialer Treffpunkt und natürlich auch Brennpunkt. Und ich habe auch gemerkt, dass so in den letzten Jahren ändert sich auch ja, bei den eher jüngeren Leuten die Einstellung zur Kneipe. Früher war es ja so gewesen, naja, da sitzen bloß die Alten rum und saufen und das ist alles verräuchert und hast du nicht gesehen. Ob ich jetzt in Magendoktor gehe oder halt in die Bornholmer Hütte oder in andere Kneipen, deren Namen mir jetzt gerade entfallen, die Mischung wird immer bunter. Also das hast du wirklich von den wirklich klassischen Gästen, die ja dann doch eher älter sind, bis halt zum jungen Hipster-Publikum. Und irgendwas muss ja an diesen Kneipen sein, dass die Leute es da reinzieht. Und das hat nicht unbedingt damit zu tun, dass es jetzt billiger ist als eine normale Bar. Auch die Kneipen müssen hier reagieren. Das ist ja unter anderem auch ein Grund fürs Kneipensterben. Das zum einen Corona, 2 Jahre kein Umsatz. Dann gab es nach Öffnung wieder gab es dann die erste Bierpreiserhöhung und die letzte war jetzt im März diesen Jahres gewesen und der Preis muss ja irgendwie weitergegeben werden. Und da fallen natürlich viele Leute weg, die sich halt überlegen oder die es gar nicht leisten können. Einfach mal, was kostet ein halber Liter jetzt ungefähr, weiß ich nicht, 4,30, 4,40. Wenn man es vergleicht mit vor Corona-Zeiten, hat man einen halben Liter in einer normalen Berliner Stampe für knapp 3 Euro bekommen. Und das sind natürlich Preiserhöhungen, die viele einfach mal gar nicht so stemmen können. Und wie gesagt, dann ist es halt der Späti oder eben das Dosenbier zu Hause. Traurige Entwicklung. So, ich jetzt ganz traurig werde. Wieder ein musikalischer Fund. Heidi Brühl. Sagt euch ja bestimmt was. Großartige, mal mehr, mal weniger großartige Schauspielerin, je nachdem, welchen Film man sich da anschaut oder welche Fernsehserie. Die ging Ende der 60er Jahre nach Berlin, um da quasi eine internationale Karriere zu starten. Und damals war es ja gang und gäbe, dass Schauspieler halt nicht nur geschauspielert haben, sondern die mussten unbedingt auch singen. So auch Heidi Brühl. Gesagt, getan. Nahm die im Jahre 1969 eine Single auf. Auf der B-Seite finden wir den Titel Drifter und auf der B-Seite finden wir den Titel Berlin, einer Ode an unserer Stadt, leider in Englisch. Der Legende nach, das Gitarrensoli, das ihr gleich hört, wurde, wie gesagt, ist jetzt nicht hundertprozentig bestätigt, aber alle reden davon, das Gitarrensoli wurde wohl von Jimmy Page eingespielt. Klar, kennt ihr alle von Led Zeppelin. Ich habe mal geguckt bei Discogs nach dieser Single, wie gesagt, gibt's nur als Single. Es gab genau eine zum Verkauf und die, da wollten sie den stolzen Preis von 1.033,33 Euro haben. Wie sie auf diese Summe gekommen sind, keine Ahnung. Also für diese Single 1.033,33 Euro. Bis dato gibt es auch kein Reissue, also ja, da muss man sich das halt digital anhören oder im Radio bei Milieu Berlin. Also hier Heidi Brühl aus dem Jahre 1969 mit Berlin.

Das ist doch mal ein Dancefloor-Klassiker. Heidi Brühl aus dem Jahr 1969 mit Berlin. So, ich rede mal nicht viel, sondern pack mal gleich den nächsten Titel auf. Wir bleiben mal bei den schönen Damen. In dem Fall nennt sich die Combo Shirley Holmes und der Titel Vögelein.

So, und jetzt findet er langsam aus. Shirley Holmes mit Vögelein. Ich muss mal ganz kurz hier noch einen Titel auflegen. Gehen wir nämlich mal wieder zurück zum Thema Kneipen und Berlin. Thomas Tulpe sollte ja nicht nur in Berlin, der tut ja gerade wie verrückt, hat ja ein neues Album rausgebracht, sollte ja ein Name sein. Die beste One-Man-Show aus dem Kiez. Und der hat natürlich auch einen Titel über Bier gemacht namens Biersexuell. Und hier läuft er. 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

Thomas Tulpe, wie gesagt, gerade auf Tournee, eventuell auch in eurer Stadt hingehen, amüsieren und Bier trinken. Übrigens die Umschreibung Limonade mit Schnaps für Gin Tonic. Hier sehr gelungen. Zur nächsten Band, ja, ein Titel jagt den nächsten. Auch hier herzlichen Glückwunsch. Auch hier 30 Jahre, wie vorhin die Bierpatrioten, und zwar Punishable Act. 30 Jahre Jubiläum, haben auch gerade großes Konzert im Esso gehabt. Auch hier kann ich nur empfehlen, wenn die mal spielen sollten, geht hin. Gute Laune, guter Hardcore garantiert. Und zu ihrem Jubiläum haben sie extra einen Titel rausgebracht, nämlich Last Band Standing. Da ist er.

0: Job. Das ist Hardcore. Schnell, kurz, hart. Kommen wir zu einer Rubrik, die wir bei den letzten Episoden so ein bisschen vernachlässigt haben, nämlich der Knallerplatte. Und ja, heute ist der 9. November, auch wenn es nicht Thema war, aber bei der Knallerplatte, okay, da lassen wir mal eine 5 gerade sein, da geht's nämlich um diesen Tag, aber natürlich erstmal der Jingle und dann hört ihr die Knallerplatte. Ich kann euch schon mal seelisch und moralisch drauf vorbereiten, also bitte aufstehen, Hand aufs Herz und dann, so ihr irgendwo eine Deutschlandfacke rumzuhängen habt, drauf gucken, wie auch immer. Aber könnt ihr auch selber entscheiden, ihr könnt auch sitzen oder liegen bleiben. Ja, ich bleib auf jeden Fall sitzen und lach mir ein.
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2: Unserer Kundgebung wollen wir gemeinsam das Lied anstimmen: Einigkeit und Recht und Freiheit.

Okay, sorry, da war noch am Ende irgendwann. Ja, was soll ich sagen? Das war die Best Boyband from Berlin mit Members. Ich nenne sie mal Helmut Kohl, Walter Momper, Hans-Dietrich Jenscher, Willy Brandt und Jürgen Wohlrabe. Wurde aufgenommen am 10.11.89, also morgen vor 34 Jahren, und kam dann als Flexi-Disc als Beilage bei der Tageszeitung, bei der Taz raus. Flexidisc, eventuell wissen einige noch, was das ist, sind quasi Schallfolien. Also nicht wie eine Schallplatte so dick, sondern wirklich so eine, hier, hört ihr das? Rede gerade damit ein bisschen rum. Und da konnte man eben billig Lieder draufpressen. Also war zum Beispiel im Osten, gab es so eine Zeitung namens, weiß nicht, ob es bei Bumi oder Früsi war, da gab es immer so eine Flexidisc mit Kinderliedern drauf. Dann war die zum Beispiel in der Sowjetunion auch sehr beliebt. Ich habe so ein paar 60s Surf Garage Bands, russische, auf Flexidisc. Ja, und jeweils hat die Tageszeitung das Ding eben als Deutschlandlied, Schöneberger Fassung, rausgebracht. Habe ich letztens erst durch Zufall, ich wusste ja nicht, dass ich die habe, durch Zufall beim Ausräumen von Kisten gefunden. Hab dann mal geschaut, inzwischen wollen die 40 bis 50 Euro für dieses Ding hier haben. Weil ich habe es ehrlich gesagt noch nie abgespielt, bis auf jetzt Premiere sozusagen. Aber kommen wir mal wieder zurück zu vernünftigen Kulturgut. Mir wurde ein Lied zugespielt. Muss man ganz kurz hier umklicken. Mir wurde ein Lied zugespielt, im wahrsten Sinne des Wortes, es wurde mir per Mail gesendet, hier, hört ihr mal an, passt auch zu euch. Ich weiß jetzt nicht, ob der Interpret Volker Strübing heißt oder ob das Bitterfeld, also ob es so eine Art Band ist, keine Ahnung. Den Titel, ich musste mir den zweimal anhören, am ersten Moment dachte ich, okay, so ein bisschen Liedermacher, ganz nett. Beim zweiten habe ich da mal ein bisschen ernsthafter auf den Text gehört und das bitte ich euch auch, hört mal auf den Text, ihr haut euch weg. Seitdem ist er auf jeden Fall in meinen Top 10 meiner aktuellen Berliner drinne. Bitterfeld aka Volker Strübing, komm, ich zeig dir Berlin.

0: Jo, das war Bitterfeld, aka Volker Ströbing mit Komm, ich zeig dir Berlin. Wie gesagt, ich weiß nicht, aber anhand des Textes kann man schon davon ausgehen, der ist ein bisschen älter. Da sind ja so Namen wie Kurvenstar, Oxymiron, Tachlas, gibt's ja alles nicht mehr. Also ich denke mal, vielleicht 10 Jahre alt, eventuell sogar noch ein bisschen länger. Kommen wir mal. Bleiben wir also mal musikalisch so Pi mal Daumen in diesem Lo-Fi-Bereich. Es gibt ein neues Projekt in Berlin, was in der Küche oder im Wohnzimmer, je nachdem, mit billigen Instrumenten lustige Musik macht und diese regelmäßig veröffentlicht. Das Projekt nennt sich Cremant Ding Dong, schon mal 100 Punkte für diesen schönen Namen. Und die haben Titel gemacht, von dem auch in meinem sehr, sehr nahen Umfeld so einige betroffen sind und der natürlich auch ein bisschen was mit dem Kneipensterben zu tun hat. Ich glaube, wenn ich den Titel sage, wissen alle Bescheid. Eigenbedarf.
1: All right.

0: Jo, wie kann man das einordnen? Berliner Lo-Fi-Pop mit politischem Anspruch. Apropos politischer Anspruch, sind wir nämlich bei einem Veranstaltungshinweis. Am 3.12. ist ja bald soweit, also 3. Dezember, jährt sich zum 100. Mal der Geburtstag eines berühmt als auch berüchtigten Berliners. Aber wir lassen den mal selber zu Worte kommen und eventuell wissen dann die meisten von euch, um wen sich's da handelt.
1: Nur noch ein Telegramm von, weil das ein guter Text ist. Sie dürfen ich zum Haschisch sagen. Telegramm vom regierenden Bürgermeister. Im Übrigen sind wir uns einig, auf deutschem Boden darf nie wieder ein Joint ausgehen. Das ist. Hast du einen anderen Text?
2: Ich habe einen anderen Text. Leider.
0: Ja, ich glaube, die meisten von euch haben es erkannt. Es handelt sich natürlich um Wolfgang Neuss. Also wie gesagt, am 3.12. in Breslau geboren. Damals sagte man auch Breslau dazu, jetzt sagt man Wrocław dazu, also im jetzigen Polen. Dann schnell nach Berlin gekommen und hier gleich nach dem Krieg angefangen bei der Kabarettgruppe Die Insulaner. Dann natürlich Filme wie Wunderkinder veröffentlicht und ist dann später so ins Drogenmilieu. Also er war bekennender Kiffer gewesen, war bekennender Hippie gewesen. Und zu der Zeit, als dieses Interview aufgenommen war, im Jahr 1983, so wie man ihn dann am Ende kannte, lange Haare, keine Zähne mehr am Maul, aber intellektuell auf der vollen Höhe. Jedenfalls zu Ehren von Wolfgang Neuss findet vom 1. bis zum 5. Dezember in der Uferfabrik in Wedding in der Viktoriastraße findet eine ganze Veranstaltungsreihe statt. Also Filme werden halt gezeigt, es gibt Lesungen, es gibt Konzerte, also alles rund um Wolfgang Neuss. Übrigens, der Film hieß Wir Kellerkinder. Aber da war noch irgendwas mit Wundern. Also da gab es zwei, drei, vier sehr gute Filme aus den 50ern. Müsst ihr auch mal bei YouTube finden. Kann ich nur empfehlen. Jetzt habe ich so ein bisschen verdingsbumst. Um mich zu entdingsbumsen, spiele ich mal einen nächsten Titel. Wir befinden uns ja mitten im November. Und wir gestandenen Berliner wissen, dieses Wetter hält jetzt Minimum bis März vor. Und erst dann wird sich das wieder ein bisschen bessern, um euch mal ein bisschen gute Laune zu machen. Der nächste Titel zeigt nämlich mal die Schattenseiten des Sommers in Berlin auf. Die Rede ist von Vicky Womit. Sommer in Berlin, damit wir nicht ganz so sehnsüchtig zurück oder nach vorne auf die heiße Jahreszeit schauen. Da kommt er ganz langsam im Rauschen.

Vicky Womit, natürlich kein Berliner, sondern kommt aus einem ganz kleinen Kaff bei Schmalkalden in Thüringen. Bekannt ist er bekommen, vor allen Dingen auch auf dieser Platte erschienen, die 1994 erschienen ist, Arbeitslos und Spaß dabei. Ich glaube, daran können Sie noch einige erinnern. Vicky Womit mit Sommer in Berlin. Ich glaube, da wird so dieses Gefühl ein bisschen besser. Genießen wir doch einfach so, wie es ist, den schönen Herbst. Nun ja, ich gucke gerade raus. Aber Herbst ist zum einen, oder Winter ist eine schöne Sache, um in die Kneipe zu gehen. Wie gesagt, der Tipp, setzt euch, entweder ihr seid zu mehr, dann geht an den Tisch, unterhaltet euch. Wenn ihr alleine seid, jemand kennenlernen wollt, dann geht an Tresen. Übrigens auch eine schöne Sache. Eine Kneipe ist kein Anmachort, kein Ort für Anmacher. Also ich glaube, auch als Frau kann man einfach in die Kneipe gehen. Man wird nicht angemacht. Das ist nicht wie im Club. Anderer großer Unterschied, um mal so ein Vorurteil wegzuholen, da geht's auch nicht richtig um Saufen. Also ich glaube, die Leute, die in Clubs gehen, die sind mehr drauf auf irgendwelchen Pillen und Alkohol und sonst was als in einer normalen Kneipe. Da trinkt man seine 2, 3, 4 Bier über den Abend verteilt. Also ich habe selten erlebt, dass da wirklich jemand besoffen oder gar sturzbesoffen ist. Das macht man in der Kneipe nicht, weil es ja viel offenbarer als im dunklen, engen Club, wo kein Mensch den anderen sieht. Ansonsten könnt ihr natürlich auch Konzerte besuchen. Noch ein oder zwei kleine Tipps. An diesem Wochenende findet das Synesthesie-Festival in der Kulturbrauerei statt mit vielen hervorragenden Bands. Am Freitag gibt es eine After-Show-Party mit Ava, meiner Tochter, lege ich euch ans Herz. Ansonsten Freitag noch in der Galilea-Kirche spielen Zerfall und Rosa Beton. Also wer eher so Richtung Ostpunk geht, sollte dahin gehen. Ansonsten gibt es ja diverse Portale, wo man die aktuellen Ereignisse findet. So, das sollte es fast gewesen sein. Der nächste Titel kommt wieder von Static Age, auch wieder brandheiß, gerade frisch rausgekommen, glaube im Mai diesen Jahres. Die Platte nennt sich Irrational Habits. Die Band Cozy Müller und der Titel Tu mir was. Moment, ich muss hier noch mit hier einlegen und da ist er.

Kussi Müller mit Tu mir was. So, noch zwei, drei Sachen in eigener Sache. Heute Donnerstag werden wir endlich nach 2 Monaten auf YouTube unser Interview mit Ugly aus der letzten Radiosendung veröffentlichen. Also wenn ihr die Radiosendung gehört habt und das optisch nochmal wiederholen wollt, wie gesagt, morgen oder beziehungsweise ich nehme gerade heute auf, heute ist morgen, also sprich heute ist für mich Mittwoch und die Sendung läuft am Donnerstag. Also heute im Radio und für mich morgen am Donnerstag auf YouTube Interview mit Ugly vom Skin Tonic. Da geht es halt über Skinhead-Kultur, Sharps, Redskins in West-Berlin und natürlich auch Anfang und Mitte der 90er im Gesamt-Berlin. Kann ich euch ans Herz legen, auch wieder sehr viel schöne Musik dabei, sehr international. Ansonsten, ja, was kann ich noch sagen? Ach, ja, na logisch, empfehlt uns weiter. Unsere ganzen Kanäle und die Story, wer dahinter steht, findet ihr unter www.milieu.berlin. So, das war fast gewesen. Ein Lied noch und dann sage ich wirklich tschüss, tschüss. Ein Lied, was natürlich zum Thema passt, namens Stammtischphilosophie. Ich bitte die Qualität zu entschuldigen, weil das war ein Demo-Tape gewesen aus dem Jahr, glaube ich, 98 oder 97 war es. Das heißt, Rödel nicht mit dem Kassettenrekorder im Proberaum aufgenommen. Trio mit 4 Fäusten.

Rumpel die Pumpel weg war der Kumpel. So, das war's von unserer Seite. Auch im Namen von der blonden Eminenz und von Frankie sage ich bye-bye und tschüss. Und jetzt zitiere ich mal einen Kneipier, nämlich den Matze von der Bornholmer Hütte. Der sagt nämlich zur Verabschiedung immer, komm gut durch die Nacht. Und das sage ich jetzt auch, kommt gut durch die Nacht oder noch durch den Rest des Tages. Ist ja auch schon wieder dunkel. Das letzte Stück, um die letzten 2 Minuten zu füllen, nochmal Longfinger habe ich am Anfang gespielt. Ihr euch diese Dub-Sache. Diesmal im anderen Projekt mit den Dub-Engineers zusammen, nämlich Tenement Yard. Schon ein bisschen älter, das Stück. So, gute Nacht. Schlaf schön. Quatsch, ist da erst um 15 Uhr. Aber eventuell, ja. So, nee, jetzt rede ich nicht mehr. Musik.

0: 4 Uhr, gerade irgendwie. Hier ist das Nachtprogramm der Freien Radios. 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

0: Nachtprogramm der Freien Radios zwischen 0 und 7 Uhr. Der schnelle Ritt durch die Nacht sozusagen. Weiter geht es hier mit der Patientenantenne. Eine Sendung von Psychoseerfahrenen, eingerahmt von Lieblingsmusik und ab und zu auch etwas über seelische Gesundheit.
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8: Ja, ihr konntet es alle hören. Macke ist im Studio mit seiner tollen, warmen Stimme.
9: Hallo.
8: Danke dir für die Ansage.
9: Bitte, bitte.
8: Dann wissen gleich alle, wo sie hier sind. Sie sind hier in der Sendung der Patientenantenne. Eine Sendung von und für Psychiatrieerfahrene. Und wir haben ja das Privileg, morgen ist ja Halloween und wir haben ja schon im Vorfeld so ein bisschen gequatscht über unsere Lieblingssüßigkeiten und unsere Fressattacken und unsere Magersucht und unsere Bulimie. Und
9: Magersucht, wenn wir die mal hätten.
10: Ja, das würde mir auch ein bisschen gut tun. Auf jeden Fall für meine Waage, die auch schon mal eine sehr hohe Zahl von 125 Kilo angezeigt hatte letztes Jahr. Und dann hatte ich auch schon ein bisschen was abgenommen. Nächstes Jahr feiert er meine Erkrankung 10-jähriges Jubiläum. Kann ich ja ganz groß feiern. Ich glaube, den ersten Tag, als ich in einer Psychiatrie eingeliefert wurde, waren es noch 74 Kilo. Ich hatte auch als Teenie schon Probleme mit meinem Körpergewicht. Und auch mit Essen natürlich auch. Als Kind war es noch nicht so, obwohl ich immer noch gerne esse und so. Natürlich auch medikamentös bedingt. Das ist auch schon ein bisschen klar. Wenn man Neuroleptika bekommt, kann man natürlich gleich davon ausgehen, dass man zunehmen kann. Bei jenen ist es so ein bisschen anders. Natürlich, manche nehmen 10 Kilo zu, manche nur 5, manche auch 20. Manche haben andere Nebenwirkungen, Müdigkeit, Mundtrockenheit, Prolaktinstörung. Das kann auch vor allen Dingen Frauen betreffen mit den ganzen Regelblutungen.
11: Darf ich
10: alles
11: kurz fragen, was ist Prolaktinstörung? Was passiert
10: das
11: dann?
10: Das ist so ein Hormon, das ist eigentlich so ein Schwangerschaftshormon. Ich hatte davon Schwierigkeiten, meine Regelblutung zu bekommen und hatte Milchanschüsse. Jetzt habe ich ein anderes Medikament und das ist mittlerweile viel weniger geworden. Es ist ein bisschen peinlich, jetzt darüber zu sprechen, in ganzer Öffentlichkeit, aber
11: musst du ja
10: nicht schon ein bisschen ansprechen, jetzt seit einem guten Dreivierteljahr, dass es sich langsam wieder eingerenkt hatte. Aber essenmäßig hat sich dann doch irgendwann, gerade am Anfang hatte ich ja Olanzapin bekommen, das ist einer der klassischen Medikamente. Da habe ich am Anfang schon 10 Kilo zugenommen. Ich habe schon sehr schnell gemerkt, wie ich zugenommen hatte. Zu meiner 10. Klasse Abschluss habe ich in mein Kleid nicht reingepasst. Dann mussten meine Eltern und ich einen Tag vorher noch los und neue Sachen holen, damit ich wenigstens ein bisschen hübsch noch aussehe. Ich habe Klamotten in meinem Kleiderschrank, in den ich nicht mehr reinpasse. Nee, ich hoffe, vielleicht passe ich dann doch noch rein. Stellenweise wirklich innerhalb von einem halben Jahr habe ich so viel zugenommen gehabt damals, dass ich immer mal wieder neue Klamotten brauchte. Ich hatte wirklich stellenweise Essattacken. Zum Teil ja auch psychisch bedingt, was man es muss nicht unbedingt mit Medikamenten gelegen haben, aber es kann auch psychisch gelegen haben mit anderen Problemen, was auch Alltag oder halt Erfahrungen oder traumatischen Erlebnissen.
8: Man muss dazu sagen, also 125 Kilo ist eine Menge, auch selbst für einen großen Menschen. Ich 75 oder 85 Kilo klingt dann schon irgendwie normal. Ja. Aber du bist ja eher klein.
10: Ja, ich bin 1,62 groß, ja.
8: Ja.
10: Ja, wenn man meine Mama und mich daneben hinstellt, dann sieht man schon, dass ja, meine Mama ist schlanker als ich, ja. Und ja, das Schwierige für mich ist es halt immer noch das Essen. Ich versuche schon zu achten, was ich esse, aber wirklich viel abnehmen kann ich jetzt nicht. Ich habe zwar durch, ich glaube, jetzt würde ich schätzen, dass ich so 108 wiege, 109. Ich habe schon 105 gewogen dieses Jahr. Das sind 20 Kilo, wenn man von letztes Jahr sieht. Aber es wird halt nicht wirklich weniger.
11: Obwohl ich jetzt 20 Kilo eigentlich schon eine ganze Menge finde.
10: Ja, ein bisschen was zugelegt habe ich wieder, aber okay, ich merke es von meinem Körper, dass ich natürlich ein bisschen was verloren habe. Meine Haut hängt ein bisschen, gerade in meinen Armen merke ich das.
8: Interessant wäre ja, fühlst du dich trotzdem jetzt aktuell wohler oder wieder wohl oder trotzdem wohl in deinem Körper? Weil ich glaube, also ich glaube, wenn man immer so sehr sich so quält, ne, so ich muss abnehmen und alle sind so schlank um mich rum und so. Und ich glaube, dann macht einen das fertig, dann macht einen das irgendwie auch wahnsinnig. Und ich glaube, wichtig ist, selbst egal, was die Leute sagen über deinen dicken Bauch und wie sie dir Platz machen, machen sie mir ja auch in der Straßenbahn Platz und so, weil sie denken, ich bin schwanger. aber ich glaube, egal, was von außen so suggeriert wird, ne, dass man trotzdem so ein Gefühl für seinen Körper hat und denkt, nö, ich bin hier zu Hause in diesem Körper und ich mach's mir hier gemütlich.
10: Ich glaube, ich habe mich jahrelang so ein bisschen dran gewöhnt, dass ich so ein bisschen curvy bin, wenn man so sagt. Ich glaube, ich nehme es halt so hin, wie es halt ist und kleide mich trotzdem halt schön. Ich laufe jetzt, okay, ich habe natürlich auch Freizeitklamotten, die ganz normal sind, aber ich habe mich auch im Sommer halt mit einem Kleid angezogen oder habe mich halt schön gemacht und kann mich auch herausputzen. Aber für mich ist es trotzdem halt schwierig, wenn ich halt Fotos sehe als Teenie oder halt auch Fotos, wo ich 18, 19 war und sehe, wie krass ich trotzdem zugelegt habe. Und auch damals, also da hatte ich auch schon Medikamente bekommen, trotzdem halt schlanker war damals. Und ja, ich wünsche schon, dass es weniger wird, gerade weil in meinem Alter, es wäre schön, wenn man ein bisschen weniger wiegen würde. Und ich habe auch keine Lust auf Diabetes oder andere Erkrankungen, jetzt Kreislaufprobleme zu haben oder so. Das hätte ich alles gar nicht. Und familiär ist es auch schon ein bisschen was vorbelastet und hätte ich alles bitte nicht.
3: Okay. Ja. Ich hatte mal eine sprechende Waage und dann bin ich da raufgegangen und sagte die nicht so zweit.
10: Nee, das ist lustig.
11: Das ist lustig, wirklich.
10: Ja, aber ich glaube, das Schwierige war es auch für meine Eltern irgendwie, weil sie, gerade als ich noch bei ihnen gelebt habe, dass sie gemerkt haben, dass ich auch nicht nur zugelegt habe, sondern wie ich gegessen hatte. Ich hatte stellenweise über den Hunger hinaus gegessen beim Abendbrot, gemerkt, dass ich, mein Magen war zwar satt, aber ich war nicht und wollte weiter essen. Am Anfang war es sogar so, ich habe wirklich so krass Hunger gehabt. Ich bin zum Medikamentenschrank gegangen. Ich habe kein Medikament genommen, keine Sorge. Da waren so ein Hustenbonbon und so, und das habe ich dann auch gegessen. Ich hatte so einen Hunger. Das war manchmal so richtig heftig. Ich bin da manchmal für 10 Euro Lebensmittel eingekauft und habe die dann mit einem Essanfall gleich aufgegessen. Eine halbe Stunde später war alles weg. Oder in der Ausbildung habe ich hier und da was gekauft und habe das natürlich aufgegessen. Belegte Brote oder hier und da was. Ich habe hier Süßigkeiten gegessen und da, und ja, im Nachhinein bereue ich das auch manchmal. Und ja,
8: Also es gibt etwas, das hat meine Tante mir immer in Bezug zum Beispiel auf meine Rauchsucht gesagt.
10: Ja.
8: Sie meinte, es zu versuchen, es besser zu machen, jeder Tag ist ein neuer Tag, ist ein großer Schritt. Da gehört viel dazu, ne? Diese Überwindung, die das kostet. Mhm. Aber wenn du, sagen wir mal, rückfällig wirst, also wie jetzt, wo ich dir hier diese Kekse mitgebracht habe oder so, ne?
10: Ja.
8: So was ja eigentlich wegen Halloween, ne? So, aber oder Weihnachten von mir aus.
10: Ja.
8: Ich meine, da essen wir ja alle rund um die Uhr quasi, ne? So. Und wenn wir es uns leisten können.
10: Ja.
8: Und ich glaube, man darf sich das, und das meinte meine Tante, wie gesagt, auch, einfach nicht übel nehmen. Einfach nicht sich dann noch sauer mit sich sein und reumütig sein und so, weil das Leben ist einfach zu kurz, um sich so zu quälen. Ne? So.
10: Ja, naja, dafür versuche ich halt ein bis zweimal die Woche etwas Schönes zu kochen. Letztens hatte ich ja eine Kichererbsen-Curry gekocht oder Garnelen-Spaghetti. Oder zwischendurch.
11: Jetzt krieg ich
10: was,
11: Hunger.
10: Ja, oder was richtig Leckeres zu kochen, wo man richtig Lust drauf hat, sich da wirklich eine Stunde in der Küche zu stellen und sich wirklich was zu gönnen.
8: Und machst ja auch bei der Ernährungsgruppe mit.
10: Genau,
8: ne?
10: Ja, in Pinel. Die ist alle 14 Tage und gestern haben wir da einen Spinat-Nudelauflauf gemacht, der war ziemlich lecker. Ich hätte noch mehr essen können, aber ich war dann schon satt, aber. Ja.
11: Aber es gab heute noch was, weil ich habe auch noch was abgekriegt heute Mittag und war wirklich schön lecker. Also war gut.
10: Aber manchmal ist es halt auch besser, manchmal Sachen selber zu kochen, statt sich einfach liefern zu lassen. Das ist manchmal auch.
8: Wollen wir denn mal jetzt zwischendurch ein bisschen Musik hören?
11: Das wäre, glaube ich, ganz gut.
10: Ja, das wäre viel besser. Ne? Wer hat Lust? Macke, du? Nico Dinte?
9: Ich? Ja, weiß ich nicht. Wir können das hier irgendwie auslosen, oder?
11: Das dauert viel zu lange, Macke. Los, komm, leg los.
9: Ich gehe, ja?
11: Ja.
10: Ja.
11: Nee, mit dem Musiktitel, nicht mit der Abhusung. Genau.
9: Ich habe mitgebracht von der neuen Udo Dirkschneider, hat was Neues gemacht. Mal was ganz was Neues. Nennt sich, also kurz abgekürzt ist das DATOG. Dirkschneider and the Old Gang. Das ist ein ganz neues Projekt. Eine ganz neue Besetzung. Halt Udo Dirkschneider halt mit noch einigen ehemaligen Accept-Mitgliedern von damals. Die Scheibe ist richtig gut geworden. Schon seit ein paar Wochen draußen. Und die heißt Babylon. Und von der habe ich mitgebracht das Stück Metal Sons.

0: Ja, das war Dirk Schneider and the Old Gang mit Metal Sons von dem neuen Studioalbum Babylon. Was vielleicht noch erwähnenswert wäre, wie gesagt, eine ganz tolle Kombo irgendwie, wie gesagt, mit ehemaligen alten Accept-Mitgliedern. Der Sohn von Udo, Sven Dirk Schneider, ist dann auch schon irgendwie seit etlichen Jahren jetzt als Schlagzeuger dabei, sehr gut, wie ich finde. Und was ich persönlich richtig toll finde, ist, Stefan Kaufmann von Udo ist auch wieder mit dabei. Das ist ja meiner Meinung nach einer der besten deutschen Power-Metal-Gitarristen, die es gibt. Der hatte aber leider schon, wahrscheinlich schon seit Jahrzehnten, schon lange bevor ich das wusste, aber die letzten Jahrzehnte hat er wohl sehr, sehr selten gespielt, weil der wirklich richtig krasse Rückenprobleme hat und viel Schmerzen und Operationen und Arzttermine, ist aber mit dabei und spielt richtig gut.
1: Ja, immer noch offenbar, ja.
2: Ich finde, so alt klingen älter. Die gar nicht. Old Gang klingt sowieso so eine Rentner-Kombo, die irgendwie sich halb, na, die darf ich jetzt nicht sagen, also da ins Studio geschleppt haben, so mit Rollator und...
0: Stimmt aber, also Udo, ich weiß das, bin ja gut immer gut informiert, also Udo Dirkschneider ist genauso alt wie mein Vater, der ist 74 Jahre. Und die alten Accept-Mitglieder, die sind auch nur minimal jünger. Das Einzige wäre hier die Frau, die da mitsingt, die Manuela Biebert, die Ella, die ist, glaube ich, Mitte 30, aber die anderen, das ist alles schon so Altherrenriege, ne?
1: Ah, das ist ja auch interessant, dass so eine extrem junge Frau eigentlich mit so einem alten Herrn zusammenarbeitet, ne?
0: Ja, ich weiß
2: auch gar nicht. Mit so alten Säcken.
0: Ja, ich weiß auch gar nicht genau, welchen Bezug die zu Accept hat, aber ich glaube irgendwie, die war wohl auch irgendwie mal so, vor vielen, vielen Jahrzehnten war die halt irgendwie mal so an mindestens einer Scheibe beteiligt, weiß das gar nicht so genau, weil die ist halt, wie gesagt,
1: aber da muss dabei. Aber ja, da muss sie ja noch ein Kind gewesen sein.
0: Da war sie wohl sehr, sehr jung, ja. Ja, ne, auf alle Fälle ist die mit dabei und die haben das so gesangsmäßig gut aufgeteilt, finde ich. Udo Dirkschneider singt ja immer so die Main Vocals und die anderen denn singen immer mal so ein bisschen so abwechselnd oder zusammen. Also ganz tolles Projekt, ne? Wie gesagt, hat ja auch mit Accept nichts zu tun, mit Udo nichts zu tun. Udo ist ja eigentlich eher so ganz straighter Power Metal. Aber wie gesagt, dieses Dirkschneider in The Old Gang, das ist ein richtig tolles Projekt. Also ich kann jedem nur empfehlen, sich die Scheibe mal anzuhören oder noch besser zu kaufen. Geht alle zum Moondance, Manfred freut sich.
1: Aber haben die vorher auch schon als Expect oder wie die hießen, haben die da auch schon Metal gemacht?
0: Ja, ja.
2: Also die Platte kriegt also Prädikat Macke wertvoll.
3: Ja. Und davor haben die Schlager gemacht, kein Metal.
0: Also wenn ich mich jetzt richtig entsinne, Lesercharts bei Metal Hammer und Rock Hard, die sind in den Top 10. Die sind, glaube ich, so im mittleren Bereich sind die drin mit ihrem Album.
1: Ja, also auf jeden Fall vielen Dank für diese musikalische Redaktion.
0: Bitte, bitte.
1: Wir hören ja bestimmt heute nochmal was von dir, ne?
0: Ja, ich habe noch so einiges mitgebracht. Schauen wir mal.
1: Und
0: wir haben ja heute gesagt, wir wollen ja heute auch ein bisschen was, wir wollen über das Essen reden.
1: Wir wollen über das Essen reden, ja.
0: Morgen Essen in Klammern FR.
1: Genau, morgen ist ja Halloween und das große Fressen wird bald beginnen, spätestens wenn es Weihnachten ist. Ja. Und ich hätte ja mal eine Frage in die Runde. Was kennt ihr denn für Süßigkeiten, beziehungsweise was würdet ihr empfehlen, wenn jetzt morgen die Kids an die Tür klingeln?
2: Als jetzt derjenige, der die abholt und dann essen will, oder als der, der gesund bewusst was rausgeben will?
1: Als der was Gutes rausgeben will.
2: Und das ist schwierig.
0: Naja, alter Spruch, sag selber, Essen macht fett.
3: Ich habe Gummibärchen geholt in so eine kleine Tütchen. Da gibt es ja große Packungen, wo ganz viele kleine Tütchen sind. Dann habe ich zwei geholt. Ich hoffe, das

0: Nicht, das ist schon echt ein Kreuz.
1: Ja, hey, hast du anscheinend einen guten Stoffwechsel, guten Kreislauf. Du bist ja mal sportlich sehr aktiv, du fährst so viel Fahrrad und so weiter. Bei mir war das früher auch anders.
0: Ich hab mir das finde ich immer total fies, wenn man sagt, du bist sportlich. Ich war auch eine Zeit lang nicht sportlich als Kind. Da habe ich lieber auf der Couch rumgehangen und keine Hausaufgaben gemacht und Computerspiele gespielt. Da habe ich auch Chips und alle anderen Scheiße gegessen. Ich bin trotzdem nicht dick geworden. Also wird nicht am Sport liegen. Na,
1: wo ich vor rund 15 Jahren noch als Holzfäller gearbeitet habe, ich habe auch einen ganzen Tag gut gegessen, sage ich jetzt mal, auch immer öfter Süßigkeiten gegessen zwischendurch. Ich konnte essen, was ich wollte. Ich habe mein Gewicht gehalten. Ich habe nichts, war gut. Ich habe das immer schön alles verarbeitet. Heute reicht das, wenn ich irgendwo was Fettgedrucktes lese, ja.
0: Mach mir keine Angst.
2: Ich bin jetzt kein Experte, aber ich habe mal in den Nebenwirkungen gelesen, dass die Tabletten auch den Stoffwechsel verändern können.
3: Ja.
2: Stimmt das? Ja, ja. Und deshalb ist es vielleicht auch noch schwieriger.
3: Also wo wir bei den Nebenwirkungen der Medikamente sind, da können wir, die Liste ist schier unendlich. Es ist befördert Diabetes. Es unterdrückt das Sättigungsgefühl. Das sind ja nur die Sachen an der Oberfläche, die sofort sichtbar sind. Ne? Aber auf lange Sicht, also können die auch richtigen Schaden verursachen. Ne? So.
2: Naja, man kann auf jeden Fall kein Alkohol mit den Tabletten trinken, zu sich nehmen.
3: Zum Beispiel.
2: Man kann auch keine Pomelo oder Grapefruit zu nehmen, weil die dann die Wirkung aufheben.
1: Echt? Das habe ich auch gehört, ja. Südfrüchte, man soll
2: Das wusste ich am Anfang nicht. Und dann dachte ich dann, wieso fühlt sich mein Kopf gerade so komisch an? Das waren dann die Tabletten, die Wirkung wird dann aufgehoben. Ja, Pomelo, Grapefruit, ich glaube auch ein paar andere von diesen ganzen Blutorange. Aber normale Orange, Mandarine und Zitrone geht. Das also andere Rest nicht.
3: Koffein,
2: Zigaretten komischerweise auch.
3: Nikotin, Säfte, Kohle. Cola, das sind alles so oder Kaffee, das sind alles so Sachen, die sollte man eigentlich eher in Maßen, wenn man Medikamente nimmt, weil es, wie gesagt, die Wirkung aufheben kann.
1: Dürfen wir überhaupt noch was?
2: Also ich trinke vielleicht, wenn es hochkommt, eine Tasse Kaffee am Tag. Vielleicht auch eine zweite, manche Tage auch gar keine Kaffee. Zigaretten sind es 4 bis 7 Stück am Tag, da bin ich eigentlich ein leichter Raucher. Okay, ich habe auch seit vom Jahr auch ein halbes Jahr gar nicht geraucht.
0: Aber es klingt auf jeden Fall, als wenn man sich da ganz schön doll strukturieren muss und da gucken muss, wie gehe ich damit um, weil es nicht nur, es ist 8 Uhr, ich nehme jetzt die Dosis ein, sondern hat halt auch ganz...
2: Man muss sie auch jeden Tag nehmen, ne? Also auf einmal von plötzlich absetzen geht nicht, dann geht es also wieder von vorne los. Das ist ja auch die Sache.
1: Ja, das darf man ja nicht.
3: Nee. Aber jetzt habt ihr mir noch gar nicht meine Frage beantwortet.
2: Ach, mit Halloween, was sind Lieblingssüßigkeiten?
0: Ich dachte, die kommt drum rum.
2: Es gibt da so eine von den Gummibärchen, gibt es da diese Hamburger, kennt ihr die noch?
3: Trollys.
1: Von Trolli,
2: ja, Trolli, diese Hamburger. Ja. Und ich habe jetzt eine Werbung gesehen mit diesen Augen. Als Augengummibärchen.
1: Glotzer.
2: Glotzer heißen die. Glotzer. Und ich habe echt überlegt, wenn man da reinbeißt, haben die was Flüssiges drin oder
0: so? Manche. Dann ist innen drin so ein komisches sauer schmeckendes.
2: Aber es gibt mittlerweile so viel.
1: Die sind so ein bisschen schlabberig, ich kenne die auch.
2: Gibt es da noch mehr? Ich weiß es gar nicht.
0: Ganz viel Zeug. Ich mag ja diese Würmer. Sonst kriegt man die so als Schnüre verkauft, so Apfel und Kirsche und so. Aber die gibt es ja auch in sauer und dann so ein bisschen dicker und so verwoben. Sowas finde ich super, aber das ist... teilt sich schlecht aus an der Haustür. Hier fass mal rein in die Kiste.
3: Naja, die müssen extra verpackt sein, ne? Sonst
2: ja, dann habe ich ja diese Gummibärchen, wo die einzeln verpackt sind, geholt. Obwohl bei mir immer geht, und alles was mit Schokolade ist, ein bisschen Kekse.
1: Schokolade, das ist ja was für mich.
0: Ich habe ja schon so kleine Figuren, weil so eingepackte Spinnen aus Schokolade und sowas.
2: Gibt es bestimmt auch, aber ich glaube, ich gibt es ihnen zu Halloween wahrscheinlich eher.
3: Aber gibt es denn irgendwas, was ihr auch selber gerne essen oder euren Kindern geben würdet?
1: Schokolade und Schokolade. Hauptsächlich Schokolade, viel Schokolade.
2: Haribo.
1: Nebenbei immer Schokolade.
2: Am besten Schokolade. Haribo macht Kinder fett. Steht sogar im Internet.
1: Nein. Also bei mir ist es tatsächlich Schokolade. Ich habe nur meine ganzen anderen Süchte weitestgehend aufgegeben. Ich habe nur schon vor rund 7 Jahren mit Tabak und Cannabis aufgehört. Ne? Und jetzt ist natürlich halt immer Schokolade bei mir in meinem Thema.
2: Also bist du eigentlich kein Alkoholiker, sondern Schokoholiker.
1: Schokoholiker, ja.
2: Genau, das hat man auch
1: was gesagt. Ich wirklich empfehlen kann, ist von Aldi die Schokolade, sehr, sehr lecker. Die Mosa Rot, die ist sehr lecker und die Milchmäuse. Und zum Thema Haribo kann ich nur kurz sagen, ich habe Haribo, kennt man ja auch, ich habe mich

0: wirklich halt in all den Jahren schon durch alle Sorten von Lachgummis durchgefressen. Die sind ja nur von Stork. Mhm. Das ist ja nur der Konkurrenz von Haribo. Ja. Aber die sind auch sehr lecker. Und das Schlimme ist ja, es gibt ja mindestens einmal im Jahr gibt es immer eine neue Sorte. Und ich habe die wirklich schon fast alle durch. Ja.
1: Oh, ich liebe Lakritze.
0: Das Problem ist, man wird die bloß immer so schwer wieder los.
1: Lakritze liebe ich über alles. Es gibt da alles mögliche. Salzig mag ich nicht so ganz. Es gibt aber auch so eine helle Lakritze. Die habe ich mal in Holland mal gekauft, also in Niederlanden eigentlich mal geholt. Da war ich auf Klassenfahrt und habe die zu Hause und habe festgestellt, da ist eine helle und die hat mir überhaupt nicht geschmeckt.
2: Also, du erzählst gerade so, ich dachte, oh, jetzt kommt gleich, wie lecker die ist.
1: Ja, ja, nee, aber es gibt gibt's auch so eine Lakritzstange, die so ähnlich ist wie ein Gummibärchen von der Form. Es gibt auch natürlich auch Bonbons und meistens ist es so, dass ich... wenn ich die mal Lakritze bekomme und so ein Hieper habe, dann gibt es auch schon mal Lakritze zum Essen. Aber das ist auch
3: Lakritz hilft ja beim Abnehmen, ne? Das wusste
1: ich. Wusste ich gar nicht.
3: Das, also wenn du, ja. Das ist vielleicht sogar nochmal ein Tipp. Ja. Also wenn du auf Süßigkeiten nicht verzichten willst oder auf so Snacks, es gibt Snacks und Süßigkeiten, die helfen beim Abnehmen. Also
1: ich wusste bei Lakritz, dass Lakritz gut für die Stimme ist.
0: Also Lakritz ist sehr gesund. Ich habe das mal in einer Doku gesehen vor vielen Jahren, dass man früher wirklich Lakritz, also den Saft, also da gab es auch keinen Lakritz, aber da hat man halt diesen Saft der Süßholzwurzel, hat man in der Apotheke als Medizin verkauft. Mhm. Und später kam das dann irgendwie, dann hat das irgendwie Anklang gefunden, dann hat man das irgendwie dann weiterverarbeitet, trocknen lassen und dann gab es halt dann Lakritze.
2: Passt ja auch zu Halloween, ne? So schwarz, so sieht so ein bisschen gruselig aus.
3: Ja.
1: Mhm. Ja. Ja, zwischendurch hole ich mir auch so Lakritz-Bonbons. Die sind dann... Ich glaube, die Marke, weiß ich gar nicht genau, wie die heißt. Gibt es dann mal so einen Supermarkt in die Ecke und dann hole ich mir. Und die sind ja richtig stark und richtig lecker. Und manchmal sind meine Eltern, wenn die in Urlaub sind, bringen die mir auch manchmal mit von der Küste. Und dann schmecken die ganz lecker. Aber das ist auch so eine Sache. Ne? Manche mögen die nicht. Manche, ja, das ist
2: also meine Kinder zum Beispiel mögen keine Lakritze, deshalb mag ich Lakritze sehr, weil dann weiß ich, das ist immer da. Auch wenn alles andere aufgegessen ist, Lakritze, weiß ich, da gehen sie nicht ran.
0: Kannst du mal schön alleine essen.
2: Kann ich schön alleine essen.
3: Ja. Aber das finde ich interessant, das ist aus der Süßholzwurzel, sagst du, ja?
0: Ja.
3: Weil es gibt ja so eine Berliner Firma, die produzieren ja Gummibärchen, die sind nur gesüßt mit Oligosirup, das ist aus der Chicorée-Wurzel.
0: Kenne ich gar nicht.
3: Es schmeckt sehr extrem lecker, ja, also auch wie die das machen, schmeckt es extrem lecker, aber kostet leider viel zu viel, also ist jetzt nicht für jeden unbedingt weil es teuer ist.
0: So, wenn man tendiert, kenne ich gar nicht. Also ich weiß nicht, weil meine Mutter hat sehr gerne Lakritz gegessen, da weiß ich das und die kennt das noch aus ihrer Kindheit, hat man die Leute mal praktisch in den April geschickt, hat man immer gesagt, Lakritz wird aus Pferdeblut gemacht. Deswegen haben dann so einige Leute was, esse ich nicht.
3: Ja, lecker.
0: Aber Lakritze aus der Chicorée-Wurzel.
3: Nee, nicht Lakritz, Gummibärchen.
0: Ach so, Gummibärchen. Ach, Chicorée
3: aber aus der, aus der Oligosirup, aus der Chicorée-Wurzel.
1: Gab es nicht vor 10 Jahren oder so diesen Hype mit Stevia? Da gab es auch mal so ein Stevia-Cola.
3: Ja, stimmt. Ja, ja.
1: Stevia-Cola gab es mal ganz kurzfristig. Und da hatte jeder mit Stevia gebacken und so. Das war
0: Stevia
1: auch so.
0: Ist recht umstritten, das Problem ist ja... Weiß man ja eigentlich so die ganzen diverse Süßstoffe, Xylit und Aspartan und wie das alles heißt, das ist ja alles auf chemischer Basis, das ist ja alles sehr ungesund und krebserzeugend. Mein letzter Stand der Dinge war, dass ich von einer Ernährungsärztin im Fernsehen gehört habe, die hat gesagt, naja, sagt sie, bevor sie sich denn da irgendwelche Diätgetränke mit diversen chemischen Süßstoffen reinziehen, sagt sie, das ist alles das reine Gift, dann trinken sie doch lieber was mit Zucker. Aber dafür denn nicht so oft. Und dieses Stevia ist ja damals auch sehr gehypt worden, weil das ja wieder ein pflanzlicher Zuckerersatz ist. Und ja, nein, und ist ja sehr gesund und viel besser. Und die haben das alle gekauft. Und das ist ja erstmal auch sehr teuer gewesen. Und ich habe dann da irgendwo auch Leuten hören, dass das leider auch nicht so ganz gesund ist, wie man das den Leuten andrehen wollte.
1: Warum?
0: Das weiß ich nicht.
1: Ich weiß das auch nicht.
0: Aber hat gesagt, dass das, man kennt das ja auch von Waldmeister. Waldmeister ist ja nur auch in höheren Dosen krebserregend.
1: Auf Waldmeister-Sirup, oh, das habe ich ewig nicht mehr getrunken. Das war auch.
0: Ja.
2: War eine Zeit lang sogar verboten. Also in der DDR-Weise gab es am Ende keinen Waldmeister-Sirup mehr.
1: Oh, aber ist Waldmeister-Sirup.
2: Wegen irgendeiner Studie, dass da irgendwas. Ah. Ich weiß nicht, ob es der Waldmeister selber ist oder ob die irgendwas aus dem Boden mit hochgeholt haben. Da gab es ja in 80er Jahren so Dinge, die aus dem Osten mit den Wolken hierher kamen, als Tschernobyl war, dass da irgendwas niedergegangen ist. Ich weiß es nicht, weil es. hieß es dann irgendwann, Waldmeister okay. ist erstmal nicht gut. Woran das liegt, weiß ich nicht. Das ist okay. jetzt ganz gefährliches Halbwissen.
0: Na, ich kenne das noch aus meiner Kindheit, habe ich auch schon ewig nicht mehr gesehen. Ich weiß gar nicht, ob es irgendwo noch gibt. Ja, so diese Maiblätter, diese Waldmeisterbonbons, die habe ich auch gerne gelutscht.
2: Auch schlecht für Halloween.
0: Ja.
3: Ja, ihr seid ja richtige Naschkatzen.
1: Ja, eigentlich ja.
0: Wir sind
3: wir können voll ja noch verfressen. Wir können ja noch ewig darüber quatschen.
0: Wir könnten uns ja eigentlich, könnten wir uns bewerben als Vorkoster bei Haribo oder Stork oder wo auch immer. Hauptsache es gibt irgendwas. Ja?
2: Hauptsache Zucker.
0: Genau, Hauptsache Zucker.
1: Ja, da gibt es ja auch in Großbritannien ja auch diesen Werbeverbot. Ne? Ich glaube, in der Nacht ist es erlaubt, aber dann gibt es so ein Werbeverbot für Lebensmittel, die so ungesund sind, wegen den ganzen Kindern.
2: So oder wie so. Bei ja, uns Zigaretten und Alkohol.
0: Das ist jetzt genau. eine ganz, das ist jetzt eine ganz,
1: haben so ein Werbeverbot
0: jetzt, genau, das ist jetzt eine ganz neue Kampagne, das habe ich im Fernsehen gesehen, ja. und zwar hat das damit zu tun, dass die englischen Süßigkeiten viel mehr Zucker haben als unsere.
2: Oh, der Cadbury-Schokolade.
0: Und gerade halt in England gerade ein Riesenproblem ist, dass viel zu viele junge Kinder übergewichtig sind und Probleme mit den Zähnen haben. Da hat jetzt die Regierung gesagt, wir wollen jetzt irgendwie die Werbung verbieten. Und man ist sogar schon mal überlegen, ob man nicht die Firmen Pflicht und Verantwortung nimmt, den Zuckergehalt in den Süßigkeiten zu reduzieren, weil das halt so krass ist.
3: Hm. Ja, das wäre auf jeden Fall wünschenswert. Ich meine, wir in Deutschland haben immer noch viel Zucker und wir haben, glaube ich, europaweit den niedrigsten Zuckergehalt in unserer Cola und hast du nicht gesehen.
0: Okay. Mhm.
3: Und wir haben immer noch viel. Also man muss ja nur mal hinten auf die Grammzahl gucken, ne? Pro 100 Milliliter so und so viel Gramm.
0: Ja.
1: Ja, ich würde mal sagen, unsere Aufmerksamkeitsspanne unserer Zuhörer ist langsam ein bisschen in die Breite gegangen und wir würden gerne mal einen Song.
2: Genau.
1: Ich habe ja auch zwei.
2: Dann sag mal.
1: Mary on the Cross, glaube ich, heißt der Song von der Band. Hast du nicht gehört?
2: Also ich habe hier einmal Kiki Rockwell hast du mir gegeben.
1: Ach nee, das ist doch der andere Song, den ich schon ausgewählt habe. Ja. Oh, der passt richtig gut zu Halloween.
2: Das ist richtig, richtig gut. Ich finde
1: ja, ich hatte den kurz überlegt, aber dann habe ich noch für den anderen entschieden. Kiki Rockwell, dann ist das der Song...
2: Zur Halloween-Süßigkeit.
1: Genau,
2: der passt. Wenn es keinen Zucker gibt.
1: Wie heißt der noch mit Titel?
2: Burn Your Village.
1: Ja, dann passt der perfekt. Super.

0: Goddess exists, also die Göttin existiert.
1: Und singt sie da, der Himmel ist mein Zimmer?
0: Ja, am Ende, ja. Das ist ein richtig geiler Song. Den habe ich letztes Jahr irgendwie zufällig entdeckt und dachte, der passt irgendwie gerade rein zu Halloween. Da habe ich doch den anderen, vielleicht ist er nächstes Mal dran, ja.
2: Schöner Beat auf jeden Fall.
0: Ja, so richtig passt auch irgendwie so thematisch irgendwie ein bisschen zu meiner Geschichte. Mal gucken. Ich habe gerade mal ein bisschen geschafft, so, ich habe ein bisschen was weitergeschrieben, ein bisschen bearbeitet habe ich heute, aber das ist ein Jahrhundertprojekt, mal gucken.
2: Mal gucken.
1: Ja, Marke, du wolltest uns ja erzählen über die Abnehmspritze deiner, was war das?
3: Ja, Cousine? Ja, genau. Nee, das fiel mir jetzt gerade nur so ein in der Pause jetzt hier, weil das ja zum Thema gehört, und zwar die Tochter meiner Stiefmutter, die Tina. Die hat er erzählt, sie hat dann auch immer irgendwie so ein großes Problem schon seit Jahren. Also sie kann zwar abnehmen, aber sie schafft das halt nicht, das abgenommene Gewicht auf Dauer zu halten. Sie hat sich jetzt tatsächlich diese Abnehmspritze geholt. Und da war ich ja auch dann mal so ein bisschen neugierig und habe die so ein bisschen ausgefragt, weil das ja, ich kann mich erinnern, seit das hier irgendwie aufkam in Deutschland vor einiger Zeit, dass das gleich losging, nein und naja und ist ja umstritten und ist ungesund, andere haben sogar gesagt, ist gefährlich und teuer ist es sowieso und so weiter und so fort. Lange Rede, kurzer Sinn, jedenfalls, ich habe es jetzt auch schon rund ein halbes Jahr nicht mehr gesehen, mich mal erkundigen, aber jedenfalls, sie benutzt die. Die muss man auch dann irgendwie, glaube ich, so alle 14 Tage oder was nehmen. Die ist aber tatsächlich, wie gesagt, sehr teuer. Die kostet so 70, 80 Euro, kostet diese eine Spritze. Soll aber gesundheitlich unbedenklich sein, weil, jetzt kommt der Clou, das ist so, dass der Wirkstoff, auf dem diese Abnehmspritze basiert, ist, glaube ich, so eine Art Sättigungshormon aus dem Darm, das halt künstlich nachgebildet wird, damit denn der Körper halt, dem Körper halt, sag ich mal auf gut Deutsch, vorgegaukelt wird. Er hat gerade gut gegessen, er sagt, du brauchst nichts mehr. Also wie gesagt, also mein letzter Stand der Dinge war, ihr geht's gut. Ja, sie hat keine gesundheitlichen Auswirkungen, Nebenwirkungen und kann ihr Gewicht auch halten. Wie gesagt, der einzige Nachteil ist halt, dass die Spritze halt ziemlich teuer ist. Und das wird wohl von den Kassen doch nicht getragen, das muss man dann alles selber finanziell.
1: Aber ich habe da mal so Bilder gesehen, wo die dann so mit den abgenommenen, wenn man abnimmt, dann die Hautlappen, die hängen dann irgendwie runter an den Leuten, weil die nicht mit sich zusammengezogen haben und so.
3: Ja, das ist ja mehr oder weniger bei jedem Leuten ein Problem, die wirklich dann krass abnehmen, ja, innerhalb kürzester Zeit. Da geht das ja auch wieder los. Man kann das wohl versuchen, über die Krankenkasse als kosmetische Operation, das bezahlen zu lassen. Das Problem ist halt, das fällt ja immer so ein bisschen in den Bereich der Ästhetik. Und da sagt ja dann die Krankenkasse von wegen, na gut, okay, das ist dann halt, wie gesagt, halt äußerlich, ja, aber es ist halt keine medizinische Dringlichkeit. Dazu habe ich noch eine ganz eklige Geschichte. Ich habe hier hinterm Ohr schon seit Geburt an so einen richtig dicken, fetten, fiesen Leberfleck, der aussieht wie ein zweiter Kopf. Und den habe ich auch schon ewig lange. Und als Kind hat mich das nie gestört. Und hab den immer irgendwie denn nicht beachtet. Hab da meine Haare auch dann immer etwas ein bisschen länger getragen und hat den nicht gesehen. Und den hätte ich mir damals ohne Probleme oft genug wegmachen lassen können. Und hab das nie in Betracht gezogen. Und so rund vor 7 Jahren fiel mir das mal ein. Da habe ich gedacht, Mensch, ach naja, könnte man mal, stört ja auch so ein bisschen, wenn man denn jetzt so ein bisschen älter wird, wenn da die Haare auch so ein bisschen lichter. Und jedenfalls habe ich einfach mal auf doof, wo ich denn gerade beim Hautarzt war, wegen einer anderen Sache mal gefragt, ob das noch. Und wie gesagt, das fällt heute unter kosmetische Chirurgie. Das bezahlt die Krankenkasse nicht mehr, wenn das gutartig ist und nicht mitwächst und das halt keine medizinische Bedrohung darstellt. Hm. Da muss man das halt selber bezahlen. Dann habe ich gedacht, na gut, auf doof habe ich gedacht, dann bezahle ich das selber. Und dann habe ich dann die Ärztin gefragt, was das kosten sollte. Und die sagt dann, ja, das kann ich Ihnen rausschneiden hier ambulant, ist kein Problem, das kostet 70 Euro. Das ist natürlich halt auch ein ganz schöner Schuh, ne? Und das ist, wie gesagt, auch jetzt so rund 7 Jahre her. Wahrscheinlich kostet das heute noch viel mehr.
1: Also meinst du jetzt, weil 70 Euro viel ist für dich, oder wie?
3: Ja, na gut, okay. Für mich wahrscheinlich also noch viel mehr als für jemand anders.
1: Ich wollte gerade sagen, weil ich habe jetzt irgendwie was mit Tausender Euros gerechnet.
2: Doch, was kommt jetzt für eine vierstellige Zahl?
3: Nein, das nicht. Aber das Ärgerliche ist halt, das hätte man sich, wie gesagt, so in den 80ern und vielleicht in den 90ern auch noch ganz problemlos gratis hätten da wegmachen lassen. Und heute kostet das halt viel Geld. Und das Problem ist ja, ich kenne das auch von einigen Leuten, manchmal ist das ja auch so, da kommt das Ding wieder. Das ist ja dann richtig ärgerlich, ne?
2: Und man kann den Arzt nicht in Regress geben, ich habe doch dafür bezahlt.
0: In der Familie ist einer, der hat jetzt ein Hörgerät und musste auch ganz schön viel zahlen. Ich glaube über 2000 Euro oder so. Wurde auch nicht wirklich übernommen, ich weiß das gar nicht. Und wenn er halt wirklich einen Zahn verliert oder man gezogen werden muss und dann neue Zahn, muss man auch viel zuzahlen. Also viel wird da auch nicht übernommen mehr. Das ist halt wirklich krass, ne?
1: Hm.
0: Ja.
1: Ja, also das ist traurig, aber die Krankenkassen übernehmen leider nicht mehr alles. Ne? Nee. Die sind auch total überfordert. Das war ja ein paar Mal in den Medien, dass die Krankenkassen schlichtweg im Minus landen, ne? So jedes Jahr. So. Die machen ja dann immer so eine Bilanz. Und früher war es noch so, da wurden noch Dividenden ausgeschüttet, ne? So an die Patienten, an die Klienten der Krankenkassen. Und das ist jetzt auch nicht mehr so. Also mittlerweile sind die alle total überfordert, weil letztendlich, wenn man es mal genau beobachtet in einer Gesellschaft, ist es so, es brauchen immer mehr Leute einen Arzt, immer mehr Leute brauchen eine Pflegeeinrichtung, immer mehr Leute brauchen einen Psychiater, einen Psychologen. Also das ist wirklich nicht ohne.
3: Ja, ist ein riesengroßes Problem. Das Problem ist halt, dass halt, sag ich mal, die Einnahmen stark gesunken sind, aber die Ausgaben dafür stark angestiegen. Und so ist es jetzt so, dass ja nur seit längerer Zeit darüber beraten wird, jetzt die medizinischen Leistungen alle so ein bisschen runterzufahren, aber das Geld einfach nicht da ist.
2: Ne? Ja, das ist die Frage, ob das Geld nicht da ist. Weil meine letzte Info ist, dass es denen eigentlich ganz gut geht, den Kassen, aber dass die sozusagen in die Zukunft schauen und sagen, von der Bevölkerung her, die Leute werden immer älter, werden immer mehr alte Leute, wir müssen ein bisschen aufpassen, weil in den nächsten Jahren die demagogische
3: Naja.
2: Wie nennt man so schön Pyramide auf uns zukommt?
3: Ja, genau. Na, wenn es nach einer meiner Lieblingspolitikerin geht, nach der Heidi Reicheneck, das ist ja die stellvertretende Fraktionsvorsitzende der Linkspartei, macht ja auch sehr gute Sozialpolitik. Und die ist ja auch dafür, dass man sich jetzt halt mal stärker mal an die Leute ranmacht, nämlich unsere deutschen Millionäre, die das auch gut irgendwie denn, sag ich mal, die gut und gerne was abgeben könnten, ja. Was ihnen nicht so unbedingt wehtun würde, also, ja. Aber die wollen nicht.
1: Also genau, Heidi Reicheneck, Frau Bundeskanzlerin, ne, würde ich auch sagen, würde ich sofort unterschreiben. Ja, was ganz wichtig ist, das klage ich häufig im privaten Bereich auch immer an. Also bevor ich wirklich Reiche und Politiker irgendwie die Schuld für meine persönliche Misere gebe, zum Beispiel weil ich jetzt krank bin, ne, so, gucke ich immer erst, was kann ich selbst tun? Wo kann ich selbst Verantwortung für übernehmen? Wo könnte ich zum Beispiel meine Ernährung umstellen? Wo könnte ich mich mehr bewegen? Wo könnte ich Vorsorge treffen? Wo könnte ich zum Beispiel eine Zuzahlungsversicherung abschließen? Sowas, ne? So, und also ich glaube, es ist der Weg ist viel länger dahin, einen Milliardär oder einen Millionär dazu zu bewegen, was abzugeben.
3: Nee, so habe ich das nicht gemeint. Da hast du natürlich recht. Dazu gleich noch was. Nein, es ist halt einfach so, ich wollte halt nur kurz mal so auf diese Kluft hinweisen, weil es ist ja wohl so, dass die Leute, die arbeiten gehen, zahlen halt rund 40% Lohnsteuer. Und die ganzen Millionäre, die wir hier alle in Deutschland haben, die zahlen dann irgendwie gerade mal so 14% auf ihre ganzen Vermögen. Mm. Das ist natürlich halt eine große Ungerechtigkeit. Aber was du sagst, das ist richtig. Das ist ja schon, sag ich mal, das ist ja in Finnland, in vielen finnischen Ländern, das ist ja in vielen skandinavischen Ländern schon seit Jahrzehnten angesagt. Und das funktioniert richtig gut. Ja, ich kenne das ja selber. Ich war ja mal in Dänemark vor knapp 30 Jahren. Ja, und da war das damals schon. In Dänemark ist ja, wie gesagt, da ist ja Tabak und Alkohol sehr, sehr teuer. Das ist ja richtig, das haut ja voll rein vom Preis her. Aber das Modell geht wunderbar auf. Erstens mal tun die Leute denn wenig rauchen und trinken, weil es halt so teuer ist. Meine gut, die Gehälter da drüben sind ja nur auch leider viel besser als bei uns. Aber trotzdem, aber das Erste ist halt, dass die Leute halt, sag ich mal, so ein bisschen so diesen Sparinstinkt haben und sagen, nee, ist teuer, kaufen wir nicht so viel von. Und natürlich profitiert ja am Ende davon auch denn die Krankenkasse, die Krankenhäuser und auch die ganzen Leute, die da leben, weil halt, sag ich mal, so in Maßen geraucht und getrunken wird, dass das gar nicht irgendwie so ist wie bei uns in anderen Ländern, dass der Missbrauch von diesen Substanzen so ausufert, dass dann halt, wie gesagt, dann kostspielige Operationen und medikamentöse, mit Medikamente, Operationen, das ist ja alles sicherlich, gibt es ja auch Leute, die dann irgendwie denn was mit der Leber haben oder Lungenkrebs oder was.
1: Also da sind ja die Dänen, glaube ich, und in Skandinavien, glaube ich, auch sowieso Vorreiter, die haben zum Beispiel sind näher am Mindestlohn dran als wir und zum Beispiel oder haben ein viel stabileres sozial funktionierendes System, zum Beispiel hat da jeder eine Wohnung, da muss keiner obdachlos sein. Aber die Schattenseite ist halt leider, die sind halt leider von einer rechten Regierung regiert. Und die sind total gegen alles, was irgendwie schwarze Haare hat, Flüchtling ist und so weiter. Und das ist so ein bisschen die Schattenseite. Die funktionieren innerhalb ihres Landes super und sind total sozial untereinander und alle haben, was sie brauchen. Und das würde man sich für Deutschland auf jeden Fall wünschen. Aber du willst halt nicht diesen Ausländer hast. Du willst halt nicht diese rechte Regierung, die willst du halt hier nicht haben.
3: Ne? Okay, wusste ich gar nicht. Ich weiß nur, dass irgendwie vor einiger Zeit haben sich halt Dänemark und Norwegen dazu entschlossen, ihre Migrationsregeln stark zu verschärfen. Die haben mal da ganz voll reingehauen und von wegen irgendwie erstmal, die Flüchtlinge müssen ihre Unterkunft selber bezahlen. Das habe ich auf Dreisat gesehen. Das ist das Erste. Und das Zweite ist dann von wegen, man hat ein halbes Jahr Zeit, sich Arbeit zu suchen. Es ist völlig egal, was für eine Arbeit, Hauptsache Arbeit. Und wer nach einem halben Jahr keine Arbeit hat, der fliegt wieder raus. Und somit haben wir das natürlich halt jetzt in der letzter Zeit geschafft, sich weitestgehend von der Migration zu befreien, weil viele Leute gesagt haben, na, brauchen wir gar nicht mehr hingehen, haben wir sowieso keine Zukunft. Ja. Was natürlich dann leider wieder schlecht für uns westeuropäische Länder ist, weil die dann sagen, na gut, okay, dann gehen wir denn dahin, weil wir wissen, wenn wir dahin gehen, haben wir keine Zukunft, dann gehen wir halt woanders hin. Ne?
2: Aber eine Arbeit annehmen zu können, ist ja eigentlich Zukunft. Ich weiß das jetzt nicht so genau, wie das in Dänemark ist. Was man immer nicht vergessen darf, ist, dass diese nordischen Länder ja alle ziemlich viele Ölvorkommen anzapfen können und dadurch einfach auch eine Einnahmequelle haben, die andere Staaten vielleicht nicht haben. Hm. Aber andere Konzepte gibt es sicherlich eine Menge. Und
3: ja.
2: Ich glaube, hier im Land stehen wir gerade an so einem Punkt, ja, wo wir auch neue Konzepte brauchen, ja, und das ist halt zu verhandeln.
3: Meine, nur mal zurück zum anderen Thema. Ich will ja niemanden auf die Füße treten, aber wie gesagt, das ist halt dieses halt, wenn, sag ich mal, wirklich halt, sag mal, so in Maßen geraucht und getrunken wird, dass das nicht irgendwie zu einer großen schwerwiegenden Erkrankung kommen kann, wird natürlich am Ende halt eine Menge Geld gespart, weil das gar nicht so ausufert wie bei uns. Und wenn man jetzt mal so überlegt, ich kenne ja von vorhin noch so ein paar Kandidaten, die dann irgendwie dann immer wieder mal vorgehabt haben, von ihren Opiaten oder von ihrem Kokain loszukommen oder von anderen Sachen und beantragen dann eine Entgiftung nach der anderen und brechen immer wieder ab, ja. Mhm. Und irgendwann sagen dann auch denn die Gerichte oder die Ärzte, da wissen sie, die haben ja schon so viele Versuche hinter sich. Ey, wir machen das nicht nochmal, weil man weiß sowieso nicht, ob sie das diesmal durchhalten. Und sie haben ja schon 3-4 Dinger. Ja, das wird ja sowieso nichts. Und das ist natürlich halt, muss man auch mal sagen, das ist ja dann auch ein ziemlich hoher Kostenfaktor, was denn da zusammenkommt.
1: Ja.
3: Viele Leute schaffen halt die Entgiftung. Das sind dann wohl so ein paar Wochen. Aber das Problem ist halt dann die Entwöhnung. Wobei ich dazu ganz ehrlich sagen muss, bei mir ist das ja auch so gewesen, einige Leute haben halt, sag ich mal, eine höhere Suchtproblematik als andere und die Entgiftung, die paar Wochen, die kann man wahrscheinlich noch gut durchstehen, wenn man sich zusammenreißt, aber die Entwöhnung dann über Wochen, Monate und Jahre hinweg und dann wirklich standhaft zu bleiben und zu sagen, nee, ich will nicht mehr. Mit meiner Raucherei ist das ja auch so ein Thema. Ich habe den ganzen Tag meine Joints geraucht, ja. Andere Leute haben jeden Tag mindestens 10 Zigaretten geraucht. Ich habe jeden Tag mindestens 10 Joints geraucht, ja.
1: Krass.
3: Das dann irgendwann sein zu lassen, wenn man das auch noch, sag ich mal, so gerne macht und täglich macht, das ist alles gar nicht mal so einfach, davon loszukommen, ja. Mhm.
1: Also mir hat dahingehend geholfen, dass ich war ja auch eine leidenschaftliche Kifferin. Ich hatte 10 verschiedene Arten Bongs und hab die gepflegt wie meine Babys und morgens vor der Schule schon der erste Joint und oder der erste Kopf sogar oder die ersten 2 und so. Aber ich hatte dieses riesengroße Problem, was keiner meiner Freunde hatte und wo ich bis heute mich tot ärgere, aber was mir wahrscheinlich den Arsch gerettet hat. Ich habe dieses Zeug nicht vertragen. Ich musste ständig kotzen.
0: Wenigstens etwas.
1: Ja.
0: Das wäre ja noch schlimmer mit deiner Erkrankung.
1: Ja, genau.
0: Wir brauchen ein bisschen Musik.
2: Genau, ich denke, wir hören nochmal Musik und dann verabschieden wir uns. Wir sind schon ganz schön am Ende.
0: Also entweder Marco oder ich. Also ich habe noch einen Song, den beim letzten Mal übrig geblieben ist, der noch nicht gespielt wurde.
3: Und dann nehmen wir doch den Rest des Songs.
0: Ja, Winterschild von Nadiv.

0: Ja, dieser Song ist auch ein zufälliger Internetfund gewesen. Kennst du Nika Dinte im Frozen?
1: Frozen, Frozen, Frozen.
0: Eiskönigin?
1: Ach so, nee, kenne ich nicht.
0: Ja, nee, aber es gibt so
2: Olaf
0: eine
2: mag Umarmung.
0: Liebtumarmung, oder?
2: Liebtumarmung.
0: Oder so, irgendwie so. Ja, da gibt es ja so eine Szene, wo Elsa den über den. Über den Fjord läuft, ne? Und dann dachte ich mir, da könnte man auch so ein bisschen abkupfern. Und ja, da kenne ich viel Spannern, kann ich ja nicht, aber ich habe so eine Überlegung, dass Rühne auch so ähnliche, also die Hauptperson von meiner Geschichte, auch so eine ähnliche Situation hat und da jemand aus dem Eis retten muss. Und dann halt, weil ja Mundolia sich neben der Erde befindet, also 21 Dimensionen um die Erde herum und die 21. Dimension ist ja Mundolia und dann sieht es das erste Mal so richtig die Erde und dann, ja, und das spielt da im Winter und dann passt es, sieht eigentlich perfekt und dann sieht es das erste Mal die Erde gleichzeitig und
2: Hat auf jeden Fall eine schöne winterliche
0: ja.
2: Atmosphäre. Also gerade meintest du
0: Ja,
2: Frozen,
0: ja.
2: dachte ich so, ja stimmt, so dieses Blau und dieses
0: Ja.
2: Schroffe, das
0: Und
2: ist.
0: gleichzeitig auch dieses Dramatische, wenn man gleichzeitig versucht, da irgendjemand, der irgendwie beim Schlafwandeln da
1: Also du
0: reinfällt
1: würdest
0: und.
1: sagen, der Song hilft dir beim Schreiben.
0: Ja, ganz viele Songs gerade. Oder generell bei diesen Ausdenkkomplex, wie kann man das nennen?
2: Der kreative Prozess.
0: Kreativen Prozess da irgendwie reinzubringen. Auch der Song davor ist ein bisschen, ja.
2: Ja, schöne Funde. Also ich fand beide Songs schön atmosphärisch und auch
0: Ja.
2: die alte Gang fand ich auch super. Wir haben heute wirklich wenig Musik gespielt, aber ich fand es trotzdem
0: Ja.
2: super lebendig. Also schönes Thema.
0: Ja, wir brauchen eigentlich noch eine Stunde, aber es
3: Ja.
0: ist schon fast vorbei.
3: Liebe
1: Es ist
3: Hörerinnen und
1: vorbei.
3: Hörer, aus gegebenem Anlass werden wir heute um 60 Minuten überziehen. Bitte findet euch damit ab.
2: Ich glaube, dann erschlagen uns die Woltersdorfer. Da schalten wir nämlich gleich um. Wir sind auf jeden Fall in 2 Wochen wieder da. Jetzt gibt es noch einen schönen Song aus Skandinavien. Wir haben ja heute noch
3: Aber nichts Rechtes, oder?
2: Nein, aber was aus der Rubrik Psychose. Wie sagen wir immer, Hitparade. Dann macht's gut, bis in 2 Wochen. Ciao.
0: Tschüss. Bye, bye.
3: Ciao.

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1: Früher habe ich mich immer darauf gefreut. Höhepunkt der Fahrt, wenn sich der Zugführer auf Englisch verabschiedete. Dear passengers, our train will arrive its destination Kiel Central Station in some minutes. We hope you had a comfortable journey. Thank you for traveling with the Deutsche Bahn. Fahren Sie jetzt nach Kiel? Nichts. Alles auf Deutsch. Kiel Hauptbahnhof, Gleis 3, Ausgang rechts. Aus und vorbei mit Comfortable Journey, Service Point, Ticket Counter, Lounge, Rent a Bike, Smoking Area. Englisch, so wollen es die Manager, soll weg. Aber hallo, wollen wir das denn? Unsere Tickets am Fahrkartenschalter kaufen? Unser Bike beim Fahrradverleih mieten? Nein. So geht das auch nicht. Die werfen uns ja um Jahrzehnte zurück. Fahrkartenschalter, furchtbar. Nazi-Deutsch. Fehlt nur noch, dass sie Kondomautomaten so wie früher nennen. 1950 waren das weiße Kästen mit der Aufschrift Männerschutz. Ich habe damals meine Mutter gefragt, Mama, was heißt das, Männerschutz? Psst, das verstehst du doch noch nicht. Bin übrigens nie aufgeklärt worden. Sexualität gab's damals nicht, Kinder schon. Hatten alle der Klapperstorch gebracht. Also, für die, die's nicht wissen. Das waren Automaten für Kondome. Männerschutz, was für ein Wort. Ja, die Frauen, das sind die Unreinen, die Überträgerinnen. Und davor mussten Männer geschützt werden. Denn die Männer sind die Reinen. Männerschutz. Völlig pervers. Wenn denn das Wort Schutz verwendet werden soll im Umkreis des Geschlechtsverkehrs, dann könnte man von Frauenschutz sprechen. Aber nein, es heißt Männerschutz, nicht Frauenschutz. Naja, das war gestern. Ja, wenn man heute unter dem Begriff Männerschutz googelt, dann stößt man auf Portale von Schutzgruppen von Männern, die von ihren Frauen was auf die Fresse kriegen. Na bitte, da passt der Begriff. Zurück zum Englisch. Nein, wollen wir das wirklich? Wollen wir auf Englisch verzichten? Ist doch irgendwie auch unfair. Da haben sich ganze Heerscharen weniger gebildeter Menschen in Jahrzehnte dauernden Lernprozessen ihre Grundkenntnisse in Englisch angeeignet, haben endlich kapiert, dass Worst Case nicht Wurstkiste bedeutet, dass Flyer kein Flieger ist, dass Joystick nichts Schweinisches darstellt, dass Doofensitzen Downsizen ausgesprochen wird und Kleinmachen bedeutet, dass Baseline keine Salbe ist und Baseline ausgesprochen wird. Und da kommen die Sprachpatrioten und wollen alles eindeutschen. Fassen Sie mal auf, der ICE heißt bald Zwischenstadt-Schnellzug. Vielleicht streicht man auch das WC, ist ja auch Englisch, Water Closet. Ein bisschen Kulturgeschichte. Das WC wurde um 1600 in England erfunden, also im Zeitalter der ersten Königin Elisabeth. To close heißt schließen. Closet ist ein kleiner, geschlossener Raum. So kann auch ein begehbarer Kleiderschrank heißen. Naja, aber da macht man ja nicht rein. Damals wurde natürlich nur geplumpst. Das WC, wie es heute ist, wurde auch in England erfunden, so richtig mit Spülkasten und Knie, um 1790. Nur für die besseren Kreise. Damals war der Hinweis auf das Wasser sinnvoll, weil es besonderer Luxus war. Aber im 20. Jahrhundert gab es eigentlich überall nur WC. Heute ist

Deutsch. Oder KPP. Kack und Point. Na, so vulgär kann ich diese kleine Kolumne nicht beenden. Also machen wir aus dem Water-Closet, dem WC, eine DVA oder schlicht DP, Defizier Point.

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2: Ja, jetzt haben wir gar nicht abgemacht, wer anfängt. Dann mache ich das doch einfach mal. Hallo Leute, herzlich willkommen bei Was ist denn hier los? Heute mit Thomas.
3: Und Frank.
2: Ja, genau. Wir haben uns gegenseitig vorgestellt, damit ihr die Stimmen auch richtig zuordnet.
3: Du hast jetzt einfach angefangen. Auch gut, ne?
2: Ja, ja, ja. Okay.
3: Aber einfach angefangen, ne? Letzte Woche.
2: Ja, also Leute, vielleicht habt ihr es ja gemerkt, ne? Also letzte Woche mussten wir die Sendung ausfallen lassen. Wegen Personalmangels.
3: Ja. Ja. Urlaubszeit. Es konnte keiner. Ja. Jeder hatte was vor.
2: Ja. Denkt daran, also wir sind ja ein ehrenamtliches Projekt. Wir machen das hier alles in unserer Freizeit. Und ihr könntet auch mitmachen, wenn ihr wollt. Ja,
3: ja, macht doch einfach mal mit.
2: Ja, schreibt eine E-Mail an info@freiesradio-nms.de. Dann können wir euch sagen, wann wir uns das nächste Mal treffen. Und dann, ja, könnt ihr dabei sein.
3: Und diese Sendung ist eine prädestinierte für Anfänger, ja, und Anfängerinnen, ne?
2: Genau.
3: So, erzähl mal, warum?
2: Ja, einfach ein paar aus dem Veranstaltungskalender ein paar Termine raussuchen, die Texte vielleicht ein bisschen kürzen und dann schön die Lieblingsmusik raussuchen. Macht Spaß.
3: Und dann eine Stunde schön im Duett sozusagen.
2: Ja, meistens mit Co-Moderation, ist ja auch ein bisschen lustiger. Und die Sendung gibt es jetzt seit 3,5 Jahren. Und wir mussten sie, soweit ich mich erinnern kann, nur einmal vor 3 Jahren sie auch ausfallen lassen, weil wir umgezogen sind und das Studio noch nicht live-tauglich war durch den Umzug. Aber ansonsten haben wir es immer irgendwie geschafft.
3: Frank, es geht los?
2: Es geht los.
3: Also, wer nicht unbedingt mitmachen will, aber trotzdem irgendwelche Veranstaltungen hat, kann sich auch bei uns melden.
2: Unter der E-Mail, was ist denn hier los, @freiesradio-nms.de oder
3: in der Kurzform widl@freiesradio-nms.de.
2: Und legt euch Papier und Stift bereit, denn wir geben hier auch einige Telefonnummern durch und E-Mail-Adressen und dann könntet ihr euch Notizen machen. Oder ganz modern irgendwie mit Tablet oder Smartphone, wie auch immer.
3: Aber es gibt auch noch Möglichkeiten zu hören, nämlich morgen?
2: Ja, also erstmal heute Abend, also noch am Donnerstagabend in der Audiothek und morgen um 9 Uhr und
3: am Samstag um 9 Uhr?
2: Genau. Und dann, ja, ist das Wochenende ja auch schon fast halb rum, dann lohnt sich die Wiederholung auch nicht mehr.
3: Ne? Sie geht auch irgendwann flöten sozusagen, ne? Bis Mittwochabend, glaube ich, sieht
2: ja,
3: drin,
2: sie
3: ne?
2: Ist, die eine Audiothek ist bis dahin noch drin, aber wir machen es ja immer so, dass die Termine in etwa so für eine Woche sind und die sind dann eben out of date dann in einer Woche. Da macht ja auch keinen Sinn dann mehr. Ja.
3: Wir starten?
2: Ja, wir haben Sommerferien. Es ist auch nicht ganz so viel los. Also es bedeutet für euch, ja, es gibt eher viel Musik. Und wenig Gequatsche, so kann man es sagen. Ne?
3: Wir haben auch Sport dabei, Daphne hat mir geschickt. Sport ist dabei.
2: Sport ist dabei.
3: Kein Fußball, ist vorbei, Fußball.
2: Gut, ja, wer fängt an? Das machen wir erstmal einmal Kulturmeldung, ne?
3: Ja, dann fangen wir mit einem Blog an. Du fängst an, Erste. Ja.
2: Gut, wir gehen ins Museum Tuch und Technik. Blick ins Leben, Menschen wie du und ich. Der Titel Blick ins Leben ist bei dieser Ausstellung wörtlich zu nehmen. Gertrud Schaper lädt uns ein, genau hinzusehen, in Gesichter, in Augen, in die Seele des Menschen. Ihre Arbeiten öffnen Fenster zu dem, was uns alle verbindet. Freude und Schmerz, Hoffnung und Enttäuschung, Liebe und Sehnsucht. Das Museum Tuch und Technik zeigt Textilkunst von Gertrud Schaper vom 20. März bis zum 27. September diesen Jahres. In ihren Arbeiten begegnen uns keine idealisierten Figuren, sondern Menschen wie du und ich. Die Künstlerin fängt jene stillen Momente ein, in denen sich das ganze Leben in einem Blick verdichtet. Mal zeigt sie einzelne Personen in ihrer Einzigartigkeit, mal Menschen im Dialog miteinander, manchmal auch in direkter Gegenüberstellung, als würde sie uns ihre Geschichte erzählen, als würden sie uns ihre Geschichte erzählen wollen. Es ist dann der Museumseintritt zu entrichten, ja, beim Museum Tuch und Technik Kleinflecken 1.
3: Wir bleiben im Museum Tuch und Technik und haben unter dem Stichwort nein der Frage, was konnten sie tun? 1933 übernahmen Hitler und die Nationalsozialisten die politische Macht in Deutschland. Sie errichteten eine Diktatur. aktueller denn je, ne? Was hier gerade wieder in Deutschland und auch weltweit los ist. Ja. Die meisten Deutschen folgten dem neuen Regime begeistert oder passten sich an, weil sie sich davon Vorteile erhofften. Manche blieben passiv, aber nur wenige Menschen stellten sich den Verletzungen der Menschenrechte und den Verbrechen der neuen Machthaber entgegen. Die Ausstellung Was konnten sie tun? Widerstand gegen den Nationalsozialismus 1939 bis 1945 der Stiftung 20. Juli 1944, was war da noch?
2: Ja, da war der Attentatsversuch.
3: Genau. Ja, ne? In Zusammenarbeit mit der Gedenkstätte Deutscher Widerstand, die das Museum Tuch und Technik vom 5. Juni, läuft also schon eine geraume Zeit, bis zum 25. Oktober, also noch viele Monate, nämlich 2006 präsentiert, zeigt, wie vielfältig die Formen des Widerstands gegen den Nationalsozialismus waren. Manche Menschen verbreiteten Informationen ausländischer Rundfunksender, druckten Flugblätter und verteilten sie. Andere halfen verfolgten Juden, Kriegsgefangenen oder Zwangsarbeitern. Und einige versuchten, Hitler zu stürzen, um seine verbrecherische Herrschaft und den Krieg zu beenden. Auch ne, mit Museumseintritt, ja. Also in gewisser Weise kostenlos, die eigentliche Veranstaltung am Kleinflecken 1, wie bekannt.
2: War das die, da ist ja auch eine in den Schaufenster, guck mal, die ist kostenlos.
3: Ach, die ist vorne?
2: Ja, die kann man von außen sehen, da braucht man nicht ins Museum rein.
3: Okay, dann doch so.
2: Spartipp.
3: Ja. Und so. Dann geht man doch rein und dann guckt man das, was du gesagt hast, ne?
2: Ja. Ja, ja, wir haben sogar gleich noch eine Ausstellung im Museum Tuch und Technik. Aber ich schlage vor, lass es doch erstmal Musik hören.
3: Musik?
2: Ja. Wir haben heute hier, wir nutzen unser Mischpult hier voll aus. Wir spielen Musik aus zwei verschiedenen Quellen. Ja, ich würde sagen, Thomas, fang du an.
3: Ich fange an. Ja. Ich habe ein wunderschönes Lied zugeschanzt bekommen von Gregor Meile, Die wunderschönsten Dinge. Das hören wir uns jetzt mal wunderschön an.

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1: Wieder da sind wir.
2: Da Frank. Sind wir wieder. Und was gibt's jetzt? Ja. Ja, das war eine Panne. Es gibt jetzt natürlich Sport. Ja?
1: Sport.
2: Also Daphne hat wieder was zusammengestellt. Ich habe wieder ein paar Fahrradmeldungen gefunden. Und wir machen das diesmal so, dass wir jetzt ein, zwei Sportblöcke komplett machen.
1: Also, das aktuelle Sportstudio mal hier in unserem Studio 1 des Rheinrades Neumünster. Ich fange mal an. Wir haben beim Blau-Weiß-Wittorf Neumünster e.V. ein Funktionstraining. Es geht also um, es ist die Verbesserung der Funktion von Gelenken und Muskeln, Schmerzlinderung und Mobilisierung. Wir setzen dabei auf unterschiedliche Aktivierungs- und Bewegungsübungen. Ein Angebot vom Osteoporoseverband Schleswig-Holstein. Gemeinsam Spaß und Sport erleben, kleine Gruppen, maximal 15 Personen, Übungen an ihre Fähigkeiten angepasst, Austausch mit Gleichgesinnten, mit Rezept für Funktionstraining, Verordnung stellt zum Beispiel der Hausarzt aus, ne? Es gibt ein Formular 56, da muss man kann sich auch beraten lassen hier beim Blau-Weiß-Wittorf. Mitgliedschaft im Osteoporoseverband Schleswig-Holstein. Das findet immer statt. Montags 17:45 bis 18:15, also eine gute Dreiviertelstunde. Und genauso lang am Mittwoch von 8:45 Uhr bis 9:15 Uhr. Kann man sich jetzt ab sofort anmelden bei Blau-Weiß-Wittorf Neumünster e.V. im Würnbergsweg. Ich habe hier eine Telefonnummer. 04, da wäre jetzt der Bleistift angesagt. 04321 707 7674. Oder schreiben an reha@blau-weiß-wittorf.de. Funktionstraining ist ein von den gesetzlichen Krankenkassen unterstütztes, ärztlich verordnetes Bewegungstraining in der Gruppe, das speziell auf chronische Erkrankungen des Bewegungsapparates ausgerichtet ist. Also hier die Fotos, was ich hier so sehe, sind eher Menschen im höheren Alter, aber es gibt ja auch so Erkrankungen. Also es ist nicht nur für ältere Menschen jetzt gedacht.
2: Ich denke, da kann jeder mitmachen, der Interesse hat und betroffen ist. Ja.
1: Dreiviertelstunde ist übersichtlich.
2: Ja. Ich muss sagen, ich bewundere es. Thomas liest diese Meldung vom Handy ab mit Ameisenschrift. Das ist so ein Plakat, super kleine Schrift.
1: Man kann es nicht vergrößern.
2: Ja, ich habe hier so ein schön ganz altmodisch Papier und habe es auf Schriftgrad 14 gesetzt. Ja, ich mache weiter mit den einigen Fahrradtouren vom ADFC Neumünster. Und zwar geht es auch unter anderem nach Hohenwerstedt. Bei dieser Flottentour auf interessanten Nebenwegen besuchen wir Hohenwerstedt. Die Verpflegung ist in der Packtasche mitzuführen. Die Strecke ist etwa 85 Kilometer lang, Durchschnittsgeschwindigkeit 20 km/h, also durchaus schon ein bisschen flotter. Wie gesagt, Start ist um 11 Uhr an der Grundschule Wittorf Lindenstraße 1. Am Samstag, den 25. Juli, das geht dann etwa von 11 bis 17 Uhr. Die Leitung hat Michael Neumann, den ihr unter der Telefonnummer 04393 1541 erreichen könnt. Wie gesagt, Veranstalter ADFC Neumünster.
1: Ja, ich habe jetzt schon einen langfristigen Hinweis auf ein Benefizturnier, das eigentlich am 27. Juni schon stattfinden sollte. Das war ja 27. Juni.
2: Was? Also,
1: das ist was für ein Tag? Der Siebenschläfer, ne?
2: Ach so, nee, das habe ich, ja, okay. Ja.
1: Nein, das ist verschoben worden auf, es ist das 14. Benefizturnier zugunsten von Paul. Das ist ein junger Mann, der gewisse Erkrankungen hat. Das ist, ein Turnier verschoben auf den 29. August. Also wir gucken jetzt schon mal weit voraus. Das ist quasi um 2 Monate verschoben vom 27. Juni an. Da veranstalten der Blau-Weiß-Wittorf-Neumünster e.V. gemeinsam mit dem TSV Gardeland das 14. Benefizturnier zugunsten von Paul auf dem Sportplatz am Kälberweg in Neumünster. Wittorf ist das. Mit dieser Veranstaltung möchten wir nicht nur einen sportlichen und gemeinschaftlichen Tag schaffen, sondern vor allem Paul und seine Familie unterstützen. Zahlreiche Vereine, Mannschaften, Unterstützerinnen und Unterstützer sowie Sponsoren kommen zusammen. Ja, so, Paul lebt mit mehreren gesundheitlichen... Wer ist Paul, ne? Paul lebt mit mehreren gesundheitlichen Einschränkungen und steht gemeinsam mit seiner Familie täglich vor großen Herausforderungen. Trotz vieler Hürden versucht Paul aktiv am Leben teilzunehmen und seinen Alltag bestmöglich zu meistern. Mit den Einnahmen und Spenden des Benefizturniers soll Paul beim Erwerb eines speziellen Elektro-Parallel-Tandems unterstützt werden. Dieses würde ihm mehr Mobilität, Bewegung und Teilhabe am öffentlichen Leben. Jetzt bin ich verrutscht. Am öffentlichen Leben ermöglichen. So, Veranstaltungsdetails. Es ist am, was hatte ich gesagt, 29. August. Kälberweg. Das ist ein komischer Titel. Nee, die Kälberweg 38, Neumünster. Veranstaltungsbeginn ist schon 10.30 Uhr. Der Turnierstart 11 Uhr. Siegerehrung nachmittags ca. 16 Uhr. Geplante Turniere sind Benefizfußballturniere, Erwachsenenturnier, E-Jugendturnier. Gespielt wird auf Kleinfeldern. Eine Mannschaft besteht aus 5 Feldspielern und einem Torwart. Ersatzspieler können beliebig ergänzt werden. Benefiz-Volleyballturnier, also das ist sehr vielseitig. Das Volleyballturnier wird in Gruppenphase und anschließend K.O.-Runde gespielt. Gemischte Teams sind ausdrücklich willkommen. Es gibt ein Rahmenprogramm. Neben den sportlichen Wettbewerben erwartet die Besucherinnen und Besucher ein abwechslungsreiches Rahmenprogramm mit Verkaufsständen, Verpflegung und Getränken, Aktionen für Groß und Klein, Möglichkeiten zum Austausch und Kennenlernen. Ein Teil der Erlöse aus Speisen, Getränke und Aktionen kommt ebenfalls Paul und seiner Familie zugute. Da kann man sich anmelden. Ansprechpartner Daniel Krause, der hat eine E-Mail. Jetzt wieder Bleistift zur Hand. krause-daniel@hotmail.de fürs Volleyballturnier. Ansprechpartnerin Ines Rieken, die hat auch eine E-Mail-Adresse. Ines.Rieken mit IECK@freenet.de. Sponsoren und Unterstützer sind gesucht. Unternehmen und Unterstützer haben verschiedene Möglichkeiten, sich an diesem besonderen Tag zu beteiligen. Teilnahme mit einer Firmenmannschaft, Bannerwerbung auf dem Veranstaltungsgelände, Informations- und Werbestände. Alles ist möglich. Unterstützung durch Sach- und Geldspenden und so weiter und so fort. So, wer das Projekt unabhängig vom Turnier unterstützen möchte, kann direkt für Paul spenden. Das ist bestimmt zu finden. Ich möchte das jetzt nicht alles vorlesen mit der IBAN und so. Ja, guckt euch das an. Wenn die Möglichkeit daran teilzunehmen, dann einfach da mitmachen.
2: Okay, ja, genau. Ich glaube, ich habe es damals vorgelesen, als das verschoben werden musste, wegen der Hitze, ja.
1: Ja. Ja. Das war die Hitze, ne?
2: Ja, ja, ja, richtig. Da wurden einige solche Sachen dann abgesagt, ne? Ja. So, ich habe ja wieder eine Radtour und zwar ein bisschen gemütlicher jetzt. Stocksee und Stockseehof. Wir fahren zur öffentlichen Badestelle zum Stocksee. Auf dem Rückweg fahren wir noch zum Gut Stockseehof, um eventuell Obst zu kaufen oder Kaffee und Torte zu genießen. Die Strecke ist etwa 75 Kilometer lang, Durchschnittsgeschwindigkeit 15 bis 17 km/h, also eher gemütlich. Start ist um 11 Uhr an der Gemeinschaftsschule Brachenfeld, Plönerstraße 121, am Sonntag, den 26. Juli von 11 bis ca. 17 Uhr. Und die Leitung hat wieder Michael Neumann. Ich lese seine Telefonnummer noch einmal vor. 04393-1541. Wieder eine Fahrradtour organisiert vom ADFC Neumünster. Thomas, ich glaube, wir können Musik hören.
1: Ja, ja, ja, jetzt bist du dran.
2: Jetzt bin ich dran. Was habe ich hier? Lou Reed, Walk on the Wild Side. Viel Spaß.

0: Hörer weitere Informationen zu diesem Konzert erfahren, wie zum Beispiel das Programm oder Musikrichtung, ob man eigene Sitzgelegenheiten oder Picknickdecken mitbringen sollte, Details zu Speisen und Getränken vor Ort, einfach mal da hinschreiben an SVT, SV Tungendorf. Da gibt es ja auch eine Homepage. Das ist bestimmt nett, ne? So ein Blasorchester, was die da alles so bringen und so.
1: Ja.
0: So. Du bringst wieder
1: jemanden zum Radeln. Aber jetzt bei mir wird es richtig sportlich. Ja. Rennradtour. Die RennradfahrerInnen treffen sich wöchentlich in der Saison, also vom 4. Mai bis 28. September, immer montags um 10 Uhr, außer an Feiertagen. Die Tourenlänge richtet sich nach Wetterlage und Teilnehmerzusammensetzung. So können die gefahrenen Strecken zwischen 60 und 90 Kilometer variieren. Die Durchschnittsgeschwindigkeit wird 24 km/h oder mehr betragen. Da wir bei flottem Tempo nicht über die Strecke diskutieren können, gibt eine oder einer die Richtung vor. Für alle Teilnehmer an den Rennradtouren besteht Helmpflicht. Ja, Streckenlänge, wie gesagt, 60 bis 90 Kilometer, Durchschnittsgeschwindigkeit sehr sportlich, 24 km/h. Immer montags um 10 Uhr in der Gartenstadt, Stoversegen 3. Koordinator ist Kurt Feldmann-Jäger, der ja auch schon oft hier bei uns im Radio zu Gast war.
0: Cool.
1: Buhl oder eben auch im Umweltmagazin. Ne? Er ist ja auch beim ADFC da sehr engagiert. Telefon 0179 979 2214. Wie gesagt, am Montag, 27. Juli, ab 10 Uhr, Stoversegen 3 in Neumünster.
0: Es ist wieder Drachenbootzeit. Probetraining gefällig, trainieren oder Wettkampf. Der Wassersport und die Gemeinschaft stehen hier im Vordergrund. Jeder gibt, was er kann. Das Alter oder eine Vorerfahrung spielen dabei keine Rolle. Das Drachenbootfahren eignet sich wunderbar zum Entspannen vom Alltag und das mitten in der Natur. Ob einzelner Sportler, als Paar, Pärchen, mit Kindern oder als Gruppe. Trainiert wird Wassersportzentrum der Stadt Neumünster. Treffen ist um 17.15 Uhr, Beginn 17.30 Uhr und nähere Info bekommt ihr bei Abteilungsleiterin Sabine Stelling. Da habe ich jetzt wieder eine Telefonnummer. 04321 37022. Und es gibt eine E-Mail, die ist relativ einfach. Drachenboot. Ja, einfach Drachenboot, ne? Mit Doppel-O wohlgemerkt, ne? Nicht OH oder nur ein O. Drachenboot. scgutheil.de. Also, bei Gutheil ist das angedockt und dann kann man da schön Drachenboot fahren. Hast du schon mal gemacht?
1: Nee,
0: ich auch nicht.
1: Drachenboot nicht. Das ist ja so ein Mannschaftsspaß, sag
0: ja,
1: ich mal so. Ne?
0: Da gibt es auch richtig so ein Rennen hier in Neumünster, ne?
1: Ja,
0: ich weiß gar nicht, das ist hier
1: auf dem Einfelder.
0: Ja, auf dem Einfelder See. Ja. Das ist alles Einfelder See, wovon ich hier spreche.
1: Ja, ich sehe die manchmal trainieren auf der Killerförde, wenn ich zur Arbeit gehe.
0: Da ja. Gibt es die auch?
1: Ja, da gibt es auch Wettbewerbe und manchmal trainieren die dann da.
0: Das soll ganz lustig sein.
1: Das ist eine Paddelbewegung, ne?
0: Ja, also so, ja. Dann mal los. So, Einfelder See ist hier in Neumünster und du saß in Kiel auch und jetzt hast du wieder
1: die letzte Tour. Die letzte Fahrradtour, die wird auch gemütlicher, versprochen.
0: Gut, nicht 24 km/h im Durchschnitt.
1: Feierabendradeln, wenn man schon so richtig fertig ist und noch mal ein bisschen Bewegung haben will. Ne? Seit 36 Jahren ist das Feierabendradeln am Mittwoch das Neumünsteraner ADFC, unser beliebtestes Angebot für Fahrradbegeisterte. Die Touren sollen gezielt berufstätige Hausfrauen und Männer und alle gleich welchen Alters ansprechen. Die rund 25 Kilometer langen Fahrten dauern 2 Stunden. Bei einer Durchschnittsgeschwindigkeit von 15 bis 17 km/h, ja, ist auch immer eine Rast vorgesehen. Ja. Damit sich Routen nicht so schnell wiederholen und vor allen Dingen, damit jeder zumindest einen Monat lang den sogenannten Heimvorteil nutzen kann, wird in 6 verschiedenen Stadtteilen gestartet. Wo geht's jetzt los? In Tungendorf. Und zwar am Mittwoch, den 29. Juli um 19 Uhr bis ca. 21 Uhr. Und zwar in Tungendorf, Pestalozzi-Schule am Kamp 5. Die Leitung dieses Feierabendradelns hat dann Jürgen Kleinfeld. Telefon 0170 454 4036. Das war's mit den Radtouren.
0: Das war's mit den Radtouren. Weißt du, wann ich da Feierabend habe? An diesem Mittwoch, nächste Woche?
1: Hast du Spätschicht?
0: Ja. Also, nicht vor 22 Uhr. Das wird sogar
1: schon
0: eine Nachttour sein
1: das
0: bei mir.
1: Ist schon, ja. Es gibt auch, der ADFC macht, glaube ich, auch immer einmal im Jahr eine Nachttour, ne?
0: Also, ja, habe ich auch schon mal irgendwie mitgekriegt.
1: Ja,

0: Ja, ich glaube im Zuge der, wenn im Mai da dieses Stadtradeln ist oder so, als Abschlussveranstaltung.
1: Ja, ich glaube, als Abschluss, ne? Ja.
0: Ja, ja.
1: Bis, ja, ich weiß nicht, Mitternacht oder ich weiß es nicht genau. Jo, dann mache ich die letzte Sportmeldung von Daphne. Und zwar hat der Handels- und Gewerbeverein Bredstedt und der Bredstedter TSV eine Veranstaltung, und zwar 4-Markttage-Lauf am 1. August 2026 durch den SHLV genehmigter Volkslauf. SH, Schleswig-Holsteinischer Leichtathletikverband muss das sein, ne?
0: Hast du, glaube ich, ganz gut, rekonstruiert, aber ich will ich meine Hand nicht fürs Feuer legen. Also SH Schleswig-Holstein, da bin ich bei dir.
1: Oder Laufer, gibt es einen Laufverband, Läuferverband? Ich weiß es nicht. Es ist nur das Kürze.
0: Ich glaube nur Läufer. Leichtathletik ist, glaube ich, das passt schon besser.
1: Der Überschuss dieser Laufveranstaltung kommt Bredstedter Vereinen für die wichtige Jugendarbeit zugute. Also auch das noch. Anmeldung online unter www, ist jetzt wieder zum Mitschreiben, .mymy.raceresult, also RACE und dann Result, raceresult.com. Keine Anmeldung per E-Mail, man muss sich da online anmelden. Telefon, Fax geht auch nicht. Die Teilnehmenden erklären sich mit der Auswertung mittels EDV und der Veröffentlichung auch von Fotos im Internet einverstanden. Meldeschluss ist der 31.07., sind noch ein paar Tage. Nachmeldungen am Veranstaltungstag sind nur begrenzt gegen 3 € Nachmeldegebühr möglich. Organisationsbeitrag, der Markttage Kidslauf kostet nichts für die Kids. Der 2,5 Kilometer Markttage Schnupperlauf kostet 3 €. Und der 5 Kilometer Markttagelauf kostet 5 €. Ist bei Nichtantreten erfolgt keine Erstattung. Also, die Strecken, ne? Die
0: Kneifen wäre teuer.
1: Ja, die 2,5 und 5 Kilometer Strecken sind als Rundkurs ausgelegt, jedoch nicht offiziell vermessen, also so um und bei. Für diese beiden Strecken findet unmittelbar vor dem Start eine kurze Wettkampfbesprechung statt. Ja, die Teilnahme ist Pflicht. Der Kidslauf wird voraussichtlich als Wendepunktstrecke durchgeführt. Also hin und zurück wahrscheinlich, ne?
0: Wendepunkt. Glaube ich auch, ja.
1: Ja.
0: Ja, so. Du bist ja richtig so ein Sportredakteur. Kennst
1: rekonstruierst
0: die ganzen Abkürzungen und erklärst mal eben, was das eigentlich ist.
1: Ja. So. Teilnehmende, die Veranstaltung ist offen für jedermann. Die Altersklasseneinteilung erfolgt gemäß Paragraph 3 DLO. Oha. 400 Meter Markttage Kidslauf, Jahrgang 2017 bis 2024. Ja, kann man jetzt mal ausrechnen, ne? Das sind aber dann Junge, ne? 2024 geboren. 2-3-Jährige.
0: Ja.
1: Markttage Schnupperlauf, Jahrgang 2019 und älter, also darunter. Sowie Menschen mit körperlichen Beeinträchtigungen, geht auch. 5 Kilometer Markttage, Jahrgang 2016 und älter. Also da ist dann klar, so ab dem Alter sollte man erst dann teilnehmen.
0: Mhm.
1: Gut.
0: War's das mit dem Sport?
1: Und Daphne hat uns auch viel Spaß für die Sendung gewünscht.
0: Ah ja,
1: sie
0: ja,
1: macht ja nicht
0: haben
1: mit.
0: Wir, haben wir ja.
1: Ja, haben wir.
0: So, jetzt, ich würde sagen, schalt du mal wieder was ein. Eben hast du schon die Pet Shop Boys versehentlich angespielt.
1: ich bin mal für Angel von Sarah McLachlan. Wie heißt sie denn? Kannst du das aussprechen? Sarah
0: McLachlan, würde ich sagen, ja.
1: Angel. Das ist ein sehr schönes Lied. Das kam, als du ins Studio ins Radio reinkamst.
0: Ja,
1: ne?
0: Okay.
1: Sag nochmal deinen Eindruck.
0: Ja, das war ein toller Song. Ihr werdet es gleich hören. Ja, also ich bin hier reingekommen. Das ist ja nette Musik. Mensch, das hört man sonst von den Bands gar nicht, die hier so im Hause immer üben. Ne? Wir sind ja hier in der Taktfabrik. Da sind ganz viele Bands, die üben noch. Ja, und das hörte man schon, dass das, sag ich mal, kommerziell ist. Ja.
1: Und los geht's. Angel.

0: Ja.
1: Ihr hört, ja, sehr schöner Song. Sehr schön.
0: Was ist denn hier los?
1: Ihr hört, was ist denn hier los? Wir machen weiter mit den Kulturmeldungen. Sport sind wir ja durch. Wir gehen wieder ins Museum Tuch und Technik. Und zwar läuft da noch, letzte Gelegenheit, die Ausstellung Grün statt Grau. Erlebe die Stadt der Zukunft. Wie leben wir in 20, 50 oder 100 Jahren? Eine Vorstellung davon bekommen BesucherInnen des Museums Tuch und Technik in der neuen Sonderausstellung, naja, die läuft ja schon seit April, Grün statt Grau, in der sie sich auf eine Reise in die zukunftsfähige Stadt von heute und morgen begeben. Die Ausstellung wird gemeinsam vom Museum Tuch und Technik und der Stadt Neumünster Stabsstelle Klima- und Umweltqualität vom 17. April bis 26. Juli präsentiert. Städte spielen eine entscheidende Rolle für die Zukunft. In der Mitte des Jahrhunderts werden voraussichtlich 2/3 aller Menschen in Städten wohnen. Viele Menschen auf geballtem Raum haben einen besonders großen Einfluss auf Umwelt und Klima und genauso groß ist ihr Potenzial, etwas positiv zu verändern. An interaktiven Stationen können die BesucherInnen die Themen Wohnen, Stadtgrün, Wasser, Energie und Mobilität erkunden und alle können mitdenken, mitdiskutieren und vor allem mitmachen. In der Mittelstation der Ausstellung finden sich Beispiele, die unsere Städte schon heute zukunftsfit machen. Vom energiesparenden Mehrgenerationenhaus über urbane Wildnis und blaue Gärten bis hin zur Seilbahn. Am Ende können BesucherInnen ihre eigene Vision für ihre Stadt kreieren. Nur noch diese Woche. Und am Sonntag, den 26. Juli, gibt es noch eine letzte öffentliche Führung durch diese Sonderausstellung. Sie beginnt um 11 Uhr im Museum Tuch und Technik. Es ist dann der Museumseintritt zu entrichten.
0: Das ist ja auch dein Thema teilweise mit in Umweltmagazin.
1: Ja, ich bin auch, als die Ausstellung eröffnet wurde, bin ich ja extra schon da gewesen und habe einen Beitrag für die Sendung gemacht. Da hatten die dann die Presse eingeladen und dann bin ich da in Aufnahmen geritten. Ja.
0: Wie sieht denn nun die Zukunft der Städte aus? Kannst du mal ein Beispiel bringen, was ein konkretes Projekt ist?
1: Naja, das sind natürlich mehr Begrünung wegen Schatten und Stadtklima. Dann natürlich muss man sehen, dass die Häuser eben auch fit gemacht werden, ne? Möglichst wenig Energie verbrauchen oder auch besser isoliert sind. Eben Hitze ist ja auch dann ein Thema. Dann ist natürlich sehr komplex und auch immer wieder ein Grund für Streit, ist eben Verkehr, ne?
0: Ja.
1: Wie machen wir das mit den Autos?
0: Ich habe mal jetzt einen Exkurs. Ich habe mal eine Silvestersendung gemacht, was alles passieren kann. Und da habe ich Fahrradbahnen. Die Haupteinfallstraßen hier in Neumünster. Altonaer Straße, Bostädter, Plöner, Kieler, was haben wir noch? Rendsburg eventuell. Dass da die Fahrradfahrer als Fahrradbahn bevorteiligt werden. Mhm. Alles andere wird sozusagen nach hinten gemacht.
1: Ja.
0: Das war ein Scherz sozusagen. Das war so ein, oder eine Utopie. Aber eigentlich muss man da hin.
1: Mhm.
0: Oder?
1: Ja, würde ich auch sagen.
0: Du fährst ja auch viel Fahrrad.
1: Ja.
0: Und nutzt öffentliche Verkehrsmittel.
1: Ja. Und ich finde schon, sobald man so in die Stadt kommt, ist das immer Stress, wenn da viele Autos sind. Man merkt es ja auch, wenn man auf den Großflecken ist, wie da im Grunde die Aufenthaltsqualität leidet, weil immer die Autos da lang brettern. Und es ist auch, selbst wenn man fit ist, gar nicht so leicht, die Straße zu überqueren, da finde ich. Und ja, dann, wenn da noch Leute sind, die so ein bisschen gebrechlich sind oder so, ist das schon, ja.
0: Nun wird ja auch diese Aufenthalts... diese Aufenthalts... Wie nennt man das? Was hast du eben gesagt?
1: Aufenthaltsqualität.
0: Ja, die Aufenthaltsqualität soll ja auch gesteigert werden, indem jetzt auf der einen Seite, wo die Geschäfte sind, nicht auf der Großfleckenseite, sondern auf der anderen, dass da mehr begrünt Sitzmöglichkeiten von den Geschäften...
1: Sitzmöglichkeiten. Ja, die sollen das auch noch beschattet werden. Das ist natürlich keine schlechte Idee. Ja. Aber hast du dich da mal hingesetzt?
0: Ja, ich möchte das gar nicht... Nee, der Verkehr, das Kopfsteinpflaster...
1: Das ist einfach zu laut, ne?
0: Das ist nicht schön, ne?
1: Nee.
0: Also Qualität einerseits, aber sie ist lautstärkenmäßig einfach nicht da.
1: Ich finde es aber gut, dass mal Experimente gemacht werden.
0: Ja.
1: Das finde ich also lobenswert. Ne? Dann müssen eben auch Erfahrungen gesammelt werden. Aber eigentlich, wenn man so als sich einen Augenblick in Ruhe hinsetzen möchte, ist nicht schön, wenn einen Meter weiter die Autos vorbei brettern, kann man ja nicht sagen.
0: 20?
1: Aber ja, 20. Aber es ist doch eine Unruhe und immer Lärm und natürlich auch Abgase. Ne?
0: Ja,
1: ist ja auch nicht ohne. Klar. Es ist kompliziert, aber die Ausstellung ist sehr interessant. Es lohnt sich, da mal hinzugehen. Es sind viele tolle Ideen.
0: Und ich bin noch nicht da.
1: Ja, noch bis Sonntag hast du die Chance.
0: Ja, dann ist vorbei, ne?
1: Mhm. Ja, dann wandert die weiter.
0: Ich habe am Wochenende noch nichts vor. 25 Jahre Herbert Gehre Stiftung, eine Jubiläumsausstellung ist also im Hause. Unter anderem mit Werken von Norbert Prangenberg in der Galerie. Gemälde, Leihgabe, Estate, Norbert Prangenberg. Estate, ne? Estate. Die Stiftung ist ein Ort, an dem zeitgenössische Kunst, historische Architektur und eine liebevoll gestaltete Parklandschaft direkt an dem Flüsschen Schwale auf besondere Weise zusammenfinden. Jubiläumsausstellung aus dem Archiv haben die. Das Profil der Stiftung prägen neben der Sammlung auch ihre Ausstellungen. In 25 Jahren wurden 85 Ausstellungen mit internationalen, nationalen und regionalen Künstlerinnen und Künstlern realisiert. Nach dem Prinzip Outside Inside entstand in all den Jahren eine ergänzende Sammlung im Dialog zu den Skulpturen im Park, die ja fest sind, ne? Zahlreiche neue Werke und Schenkungen sind nun erstmals zu sehen. Den Auftrag bilden Pitt Kroke und Abraham David Christian oder Abraham David Christian, weiß ich nicht, ja, Deutsch, in der Villa Wachholz. Laiko Ikemura in der Remise, das ist ein Ort, ja, daneben, gehört alles dazu. Mimmo Palladino im Souterrain sowie Norbert Prangenberg im Dialog mit Heinz Brelo in der Galerie. Im August, das ist durchgestrichen hier.
1: Ja, könnte man streichen, so habe ich das gedacht. Was im August angekündigt wird, das machen wir natürlich in der nächsten Sendung.
0: Alles klar. Also, Freitag, 24. Juli, das ist ja morgen schon von 12 bis 18 Uhr. Veranstaltungsort, also es wird immer laufend weitergehen, ne? Die Ausstellungen sind da. Veranstaltungsort ist natürlich die Herbert-Gehe-Stiftung Brachenfelder Straße 69 hier in Neumünster. Ich habe ja mit Brigitte auch mal da eine Führung gemacht, ist in der Sendung Neumünsters Ecken und Kanten. Also das ist schon wirklich interessant. Und man kann sich ja auch da im Park, da sind schon Schulklassen durchgegangen mit Laterne laufen. Also es ist schon echt nett angelegt. Du kennst es auch, ne?
1: Ja, ja. Da sind Schulklassen durchgegangen und der Park wurde nicht verwüstet. Das ist auf jeden Fall schon mal ein großer Fortschritt.
0: Die wären dann in die Schwale geschmissen worden.
1: Ja. Nee, das ist nett da. Ja,
0: ja, ist es wirklich.
1: Ja. Gut. Ja, ich mache weiter mit dem Kino in Savoy in Bordesholm. Da haben wir nur leider wieder nur die Kurzmeldung. Und zwar am Freitag, den 27.07. und Samstag, 25.07. jeweils um 20.30 Uhr. Da wird der Film Sommer aus Asphalt gezeigt. Er geht 92 Minuten und ist für Kinder, also ab 12 freigegeben für Jugendliche. Am Sonntag, den 26.07. um 20 Uhr Glenn Kill, ein Schafskrimi. 110 Minuten, frei ab 6 Jahren, also auch für die Kleinen, obwohl es ein Krimi ist. Ich habe das Buch mal gelesen, ist ganz lustig. Donnerstag, 30.07., 19 Uhr, Passion for Planet. Im Kinoverein Bordesholm, Savoy Kino, Schulstraße 7. Ja, wie gesagt, in Bordesholm.
0: Ah, siehst du. Ja, Kino, ne?
1: Ja.
0: Ich habe mal jetzt schnell geguckt, nur Kino. Da ist es. Sommer auf Asphalt. Und das hattest du auch, ne?
1: Ja, hatte ich auch, ja.
0: Siehst du?
1: Ja. Gut.
0: Ja. Geht los.
1: Dann
0: Musik oder soll ich noch?
1: Ja, ich glaube, wir können Musik hören. Ich habe hier einen Song, eine Neuerscheinung, Cosi Müller, ein neues Album rausgebracht, habe ich auch mal bei der Musik der Passion vorgestellt. Der Politiker heißt der Song.

0: Cosi Müller, der Politiker, war das. So, jetzt haben wir ja unsere letzten Zettelchen rumliegen. Willst du anfangen?
1: Ich fange mal an. Ich spinne mal rum im Spinnkreis. Der ist nämlich zu Gast im Museum Tuch und Technik. Das lässt uns heute nicht los, ne? Das Museum Tuch und Technik.
0: Ja.
1: Die Spinnen gehört zu den ältesten Handwerken der Welt. Das Prinzip hat sich bis heute nicht verändert. Die Wollfasern werden durch Kratzen parallel gelegt und verdreht. So entsteht Garn, das dann verarbeitet werden kann. Wer sich über das Spinnen informieren möchte, ist an diesem Tag im Museum Tuch und Technik, nämlich Sonntag, 26. Juli, wir reden davon, von 13 bis 17 Uhr. Richtig, die Mitglieder des Spinnkreises Tungendorf zeigen von 13 bis 17 Uhr, wie aus loser Wolle ein Faden entsteht. In der Dauerausstellung des Museums können die Besucher den Weg des Fadens bis zum fertigen Plaid nachvollziehen. Das habe ich auch noch nicht gelesen. Plaid?
0: Ja, das ist wohl ein Fachbegriff.
1: Jetzt muss man da hin, ne?
0: Ja.
1: Plaid geschrieben, Plaid. Also ich war auch mit Brigitte, nee, das war noch mit Mario, mit meiner ersten Co-Moderatorin. Da haben wir auch eine sehr schöne Führung mit Astrid Schweppe gehabt. Es sind drei Sendungen draus geworden. Mhm. Da haben wir auch wirklich von der Wolle, haben selber mitgemacht und Webstuhl und was nicht alles. Also geht da mal hin.
0: Mhm. Ist auf jeden Fall interessant.
1: Ja. Was soll ich noch sagen? Museum Tuchotechnik, Sonntag, 26. Juli, 13 bis 17 Uhr. Und nun bist du dran.
0: Ja, Architektur in Stockholm von Gamla Stan bis Green Building. Vortrag der Kunsthistorikerin Dr. Annette Falkenberg. Die schwedische Hauptstadt Stockholm gilt als eine der schönsten Hauptstädte Europas. Diesen Ruf verdankt sie ihrer malerischen Lage zwischen Mälarsee und Ostsee, aber auch dem bunten Mosaik an Bauwerken, die von der bewegten Geschichte der Stadt zeugen, welche sich heute über 14 Inseln erstreckt. Das historische Herz bildet die auf einer der Insel liegenden Gamla Stan, die Altstadt, deren mittelalterliche Gassen und ockerfarbene Giebelhäuser das Flair vergangener Jahrhunderte bewahren. Hier thront auch das barocke königliche Schloss, ein Symbol der einstigen Großmachtzeit. Während die Architektur des 17. und 18. Jahrhunderts vor allem auf ausländische Einflüsse zurückgegangen war, suchten schwedische Architekten um die Jahrhundertwende zum 20. Jahrhundert nach einem Stil, der die eigene nationale Identität definierte. Es entstand die Nationalromantik. Ab 1930 wandte man sich dem Bauhaus, den vom Bauhaus beeinflussten Funktionalismus zu. Dabei ging es nicht mehr um Repräsentation, sondern um Hygiene, Licht, Luft und Funktionalität für die breite Masse. Heute steht Stockholm an der Spitze der nachhaltigen Stadtentwicklung und ist Vorbild für ökologisches Bauen. Urbanes Leben wird dabei harmonisch mit der allgegenwärtigen Natur verbunden. Eintritt 10 Euro am Dienstag, den 28. Juli von 19 Uhr bis 20.30 Uhr im Gemeindehaus der Vizilienkirche hinter der Kirche 10. Ja, für alle, die sich für Architektur interessieren, interessanter Vortrag.
1: In der Vizilienkirche.
0: Also okay. Gemeindehaus der Vizilienkirche.
1: Gemeindehaus, also daneben.
0: Ja.
1: Gut, dann bin ich nochmal mit sommerlichen Orgelkonzerten hier in Neumünster dran. Der ehemalige Kirchenmusikdirektor der Michaeliskirche in Hamburg, Christoph Schöner, spielt Werke von Wolfgang Amadeus Mozart, wem auch sonst. Und Johann Sebastian Bach, natürlich. Eintritt frei, Kollekte für die Kirchenmusik am Ausgang, Datum Sonntag wieder, 26. Juli um 18 Uhr in auch der Vizilienkirche.
0: Ja, da ist ja was los. Jetzt haben wir ja die letzte Meldung, die ist eigentlich schon eigentlich eher was für die nächste Sendung, aber wir wollten auch mal ein bisschen rausgehen. Wir sind ja heute ja viel im Museen und so gewesen. Und zwar der Sommermarkt. Vom Freitag, den 31. Juli bis Montag, den 3. August, findet der diesjährige Sommermarkt auf dem Großflecken statt. Auf 326 Frontmetern kommt jeder auf seine Kosten. Besucherinnen und Besucher, die den Nervenkitzel suchen, können sich auf Fahrgeschäfte wie den Breakdancer oder dem Zombie-Coaster freuen. Auch die Kulinarik kommt nicht zu kurz. Die typischen Jahrhundertleckereien sind auch auf dem Sommermarkt vertreten. Ob Pommes, Crepe oder gebrannte Mandeln, hier findet jeder etwas. Freitag und Samstag ist der Sommermarkt zwischen 12 und 23 Uhr geöffnet. Am Sonntag bleiben die Geschäfte von 13 bis 21 Uhr geöffnet. Am Montag können Besucherinnen und Besucher von 13 bis 20 Uhr den letzten Markttag genießen auf dem Großflecken. So, dann sind wir durch, Thomas.
1: Wir sind durch.
0: Ja, was wollen wir jetzt noch spielen? Hast du noch was? Ich habe ja noch ein Instrumentalstück oder hast du schon was rausgesucht?
2: Ja, ich habe sowas Kurzes nicht mehr, aber das Instrumental kann man dann ja ausblenden, ne? So ist es
0: ja,
2: dann.
0: Ja.
2: Dann geht das los.
0: Ich mach schon mal an.
1: Gut.
0: Das war.
1: Was ist denn hier los am Donnerstag?
0: Den 23. Juli 2026.
1: Wir sagen
0: tschüss, Leute. Viel Spaß bei der Veranstaltung und bis zum nächsten Mal. Und wir können euch versprechen, für die nächsten Wochen haben wir genug Personal.
1: Ja. Genießt den Sommer.
0: Und was wir auch noch sagen wollten, genau, ganz wichtige Durchsage. 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August wird unser UKW-Sender abgeschaltet. 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
1: Wenn die Politik sich nicht ändert, also das ändert, ist in 5 Jahren komplett UKW hier im Norden Schluss.
0: Genau. Also Leute, tschüss und bis bald.
1: Sagen Frank und
0: Thomas. Ciao.
1: Ciao.

0: Da sind wir wieder, wir haben was vergessen.
1: Daphne hat doch am Montag um 19 Uhr zu Gast bei Sportschau und Ehr den neuen Bundestrainer der gehörlosen Nationalmannschaft. In der Sendung werden wir erfahren, wie ein Schleswig-Holstein es geschafft hat, diesen Posten zu erhalten und was es für ihn bedeutet. Der Gast ist dann Dennis Olbert, der Trainer der gehörlosen Mannschaft, Nationalmannschaft bei Sportschau und Ehr mit
0: Daphne.
1: Das war's.
0: Okay, jetzt aber wirklich. Tschüss, Leute.
1: Tschüss.

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3: Hallo und willkommen zum Onda Info 644. Diesmal bekommt ihr zwei Beiträge von Radio Matraca auf die Ohren. Im ersten geht Stefan Mohr der Frage nach, was es bedeutet, eine doppelte Staatsbürgerschaft zu haben. Darüber sprach er mit Miriam und Gerardo, die beide sowohl einen peruanischen als auch einen deutschen Pass besitzen. In unserem zweiten Beitrag berichtet Thomas Matamala über den Widerstand gegen eine neue Form des Extraktivismus, das Betreiben von Rechenzentren in den Ländern Lateinamerikas. Rechenzentren benötigen riesige Mengen an Energie und Wasser, was insbesondere in Regionen mit Wasserknappheit ein großes Problem ist. Thomas wirft auch die Frage auf, was globale Verantwortung bedeutet und betrachtet neue Formen der Solidarität zwischen Chile und Berlin. Um Wasserknappheit geht es auch in unserem letzten Beitrag, und zwar im südmexikanischen Bundesstaat Oaxaca. Miriam Flores und ich berichten darüber, wie die Gemeinde San Dionisio Ocotopec darum kämpft, trotz langer Trockenperioden und versiegender Grundwasserleiter ihre Wasserversorgung sicherzustellen. Doch zuvor berichtet Markus noch vom Ausgang der ersten Runde der Präsidentschaftswahlen in Kolumbien. Eine spannende halbe Stunde wünscht Knut im Namen der Ondistas.
4: Die erste Runde der Präsidentschaftswahl in Kolumbien ist gelaufen und das Ergebnis überrascht viele. Zwar erhielt Iván Cepeda, der Kandidat der Linken und möglicher Nachfolger von Gustavo Petro, knapp 41% der Stimmen. Das entspricht etwa den Erwartungen der Umfragen. Überraschend ist jedoch der Erfolg des ultrarechten Kandidaten Abelardo de la Espriella. Er kam auf fast 44% und trifft nun am 21. Juni gegen Cepeda in der Stichwahl an. Entscheidend wird sein, wie sich die WählerInnen der ausgeschiedenen KandidatInnen verhalten und wen die beiden verbliebenen Bewerber noch mobilisieren können. Die Kandidatin des Uribe-Lagers, Paloma Valencia, hat bereits dazu aufgerufen, de la Espriella zu unterstützen. Gleichzeitig wächst die Kampagne, ihn zu verhindern. Viral verbreitet sich derzeit ein Video des liberalen Politikers Juan Carlos Losada.
5: Jamás votaré por aquel que tiene a todos los aliados internacionales de la extrema derecha.
4: Losada wirft de la Espriella vor, faschistisch, homophob und frauenfeindlich zu sein. Er wolle die Reformen der Petro-Regierung zurückdrehen, einen Polizeistaat errichten und das Kulturministerium abschaffen. Auch Claudia López, die ehemalige Bürgermeisterin von Bogotá, ruft dazu auf, seine Wahl zu verhindern. In den sozialen Medien tobt derweil ein zunehmend erbitterter Streit, der bis in die Familien reicht. Die politische Anspannung dürfte bis zum Wahltag weiter zunehmen.
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6: Heute lernen wir Miriam und Gerardo kennen. Zwei Peruanerinnen, die die deutsche Staatsangehörigkeit geerbt haben und sich entschieden haben, als Erwachsene ein neues Leben in Berlin zu beginnen. Auch wenn ihnen die deutsche Staatsbürgerschaft mehr Rechte und rechtliche Möglichkeiten eröffnet als viele andere migrantischen Gruppen, bedeutet das nicht, dass ein Neuanfang in einem anderen Land einfach ist. Im Folgenden berichten sie von ihren emotionalen, sozialen und bürokratischen Erfahrungen mit ihren doppelten Staatsangehörigkeit.
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0: In ein anderes Land umzuziehen bedeutet, von vorne anzufangen und persönliche sowie soziale Prioritäten neu zu ordnen, unabhängig von den Vorteilen der deutschen Staatsangehörigkeit.
1: Ich glaube nicht, dass sich meine Wahrnehmung von mir selbst verändert hat, aber meine Prioritäten sind definitiv nicht mehr dieselben und darin merke ich eine Veränderung, eine positive Veränderung. Das ist eigentlich das Wichtigste, was ich wahrnehme.
2: Ich habe mich komplett verändert, auf eine Weise, die ich nicht erwartet hatte. Durch meine Erziehung dachte ich, dass ich sehr stark mit Deutschland verbunden bin. Aber als ich nach Berlin gezogen bin, habe ich gemerkt, dass das nicht so war. Ich habe entdeckt, dass mir diese Gewohnheiten fehlen und auch das Bedürfnis, Zeit mit Freundinnen und Familie in Peru zu verbringen.
0: Der Umzug bringt auch einen sozialen Anpassungsprozess mit sich.
1: Man geht Schritt für Schritt voran und fängt praktisch bei Null an, auch sozial, wenn es darum geht, neue Menschen kennenzulernen. Ich bin mit der Idee gekommen, im ersten Jahr alle kennenzulernen. Mit der Zeit findet man seine Leute, baut sich eigene Freundeskreise auf und findet seinen Platz.
2: Und dann gibt es noch die Wahrnehmung, dass man zwar rechtlich die Papiere hat, aber die Gesellschaft einen trotzdem wie einen Fremden behandelt.
0: Die Verbindung zu Peru aufrechtzuerhalten wird wichtig, um sich im Alltag begleitet zu fühlen.
1: Meine Gruppe von peruanischen Freundinnen hier in Berlin hilft mir sehr dabei, mich nicht so weit weg zu fühlen. Zum Beispiel gehen wir oft in peruanische Restaurants und haben eine gute Zeit zusammen. Dadurch habe ich das Gefühl, mit peruanischen Menschen in Deutschland zu sein. Das hilft mir sehr dabei, mich nicht komplett vom Land getrennt zu fühlen.
2: Im Alltag begleitet mich die peruanische Kultur darin, wie ich mit anderen umgehe und in meinem Charakter. Ich würde sagen, dass wir oft improvisieren können. Hier ist vieles sehr strukturiert und wenn etwas nicht nach Plan läuft, wird schnell alles chaotisch. Wir dagegen sind flexibler und lösen Probleme spontan. Ich bin so etwas wie ein Botschafter dieser peruanischen Seite, vor allem durch das Essen. Es ist mir wichtig, das mit anderen zu teilen und Leute zum Essen nach Hause einzuladen.

0: Trotz der deutschen Staatsangehörigkeit mussten beide schwierige und unbekannte bürokratische Prozesse bewältigen, besonders im Gesundheitssystem und bei staatlichen Institutionen. Wichtig ist dabei, dass laut deutscher Gesetzgebung Deutsch die einzige Amtssprache ist.
1: Zuerst natürlich die berühmte Anmeldung. Das war schrecklich, weil ich keine Termine gefunden habe und alles auf Deutsch war. Und was die Krankenversicherung betrifft, wenn man hier in Deutschland keine Arbeit hat, bedeutet die deutsche Staatsangehörigkeit nicht automatisch, dass man krankenversichert ist. Das wusste ich in Peru nicht. Das war eine Überraschung für mich und es war ein sehr langer und mühsamer Prozess, eine private Versicherung zu finden, die mich akzeptiert.
2: Mich hat die Langsamkeit überrascht und wie abhängig alles von Papier und Briefen ist. Auch die Betreuung in den Behörden. Wenn ich zum Beispiel zum Finanzamt gegangen bin und erklären wollte, was ich brauche, aber nicht perfekt gesprochen habe, hieß es oft: Ich verstehe Sie nicht, kommen Sie an einem anderen Tag wieder. Und auf Englisch konnte man das auch nicht erklären.
0: Die Sprache zeigt sich als eine der größten Barrieren für die soziale und berufliche Integration.
1: Die Sprache ist wahrscheinlich die größte Schwierigkeit. Auch wenn man die deutsche Staatsangehörigkeit hat und Englisch spricht, bedeutet das nicht, dass man sofort Arbeit findet.
2: Die große Barriere war ganz klar die Sprache. Es gibt einen gewissen Druck, weil man auf dem Papier Deutsch ist und die Gesellschaft erwartet, dass man alles perfekt spricht und versteht. Mit der Zeit habe ich gelernt, dass man für solche Termine fast mit technischem Fachwortschatz vorbereitet sein muss, damit alles funktioniert.
0: Die beiden heben aber auch positive Erfahrungen in Deutschland hervor.
1: Es gibt Dinge, die ich an Deutschland wirklich schätze. Was ich besonders bemerke, ist der große Respekt vor dem Privatleben. Das finde ich sehr positiv.
2: Freundschaften zu schließen, dauert hier länger und braucht Geduld. Aber am Ende kann man wirklich tolle Menschen kennenlernen, auch wenn es am Anfang schwierig ist.
0: Die Erfahrungen von Miriam und Gerardo zeigen, dass eine doppelte Staatsangehörigkeit die Herausforderungen eines Umzugs in ein anderes Land nicht verschwinden lässt. Es war erleichtert die deutsche Staatsbürgerschaft bestimmter rechtlicher Aspekte, doch die kulturelle, emotionale und bürokratische Anpassung bleibt ein komplexer Prozess. Zwischen Peru und Deutschland bauen beide eine Identität auf, die von zwei Ländern und neuen Formen der Zugehörigkeit geprägt ist.
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4: Ihr wisst ja, dass Rechenzentren eine Menge Energie verbrauchen. Aber nicht nur das. Sie verschlingen auch enorme Mengen Wasser. Und immer häufiger werden solche Rechenzentren in Ländern wie Chile oder Mexiko gebaut. Ganze Regionen werden dabei zu Zonen der Wasserentnahme. Oft unter Regeln, die kaum kontrolliert werden.
0: Rund 60 Rechenzentren mittlerer Größe verbrauchen so viel Wasser wie eine Millionenstadt wie New York.
5: De tantos millones de habitantes como Nueva York.
4: Im Jahr 2025 entscheidet sich US-Präsident Donald Trump, den Columbus Day wieder als Feiertag einzuführen und den Tag der indigenen Völker abzuschaffen. Das ist mehr als eine symbolische Geste. Es ist eine klare Provokation gegenüber jahrhundertelangen Kämpfen um Anerkennung und ein Angriff auf die kulturelle und politische Selbstbestimmung des globalen Südens. Gleichzeitig wird damit ein Entwicklungsmodell gestärkt, das auf Ungleichheit basiert. Ein neokolonialer Extraktivismus, der Ressourcen aus dem Süden für den Wohlstand des Nordens ausbeutet.
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2: Willkommen zu dieser Sendung. Heute sprechen wir über Umweltkämpfe, Neoextraktivismus und über neue mögliche Allianzen zwischen Berlin und Lateinamerika. Wir kommen aus der Perspektive internationaler Solidarität. Uns verbinden Kämpfe, die auf beiden Seiten des Atlantiks geführt werden. Der Schutz von Umwelt und Wasser, alte Spannungen zwischen Nord und Süd und neue Formen der Rohstoffausbeutung. Wir haben zwei Organisationen kennengelernt, die sich seit Jahren für den Schutz von Territorien und für starke lokale Gemeinschaften einsetzen.
13: Muscat ist ein Movimiento Socioambiental Comunitario por el Agua y el Territorio.
14: Muscat ist eine soziale und ökologische Bewegung für Wasser und unsere Gebiete. Sie entstand 2019, als BewohnerInnen der Gemeinde Cerrillos erfuhren, dass Google dort ein Rechenzentrum bauen wollte. Gerade im Westen von Santiago werden solche Projekte angesiedelt, oft ohne Rücksicht auf die Menschen vor Ort. Und das in einer Region, die ohnehin unter massiver Wasserknappheit leidet. Muscat hat es geschafft, Nachbarinnen zusammenzubringen und den Schutz des Wassers in den Mittelpunkt zu stellen.
13: Muscat logra en el fondo reunir estos vecinos y proteger el recurso.
15: Seitdem arbeitet Muscat daran, die Folgen solcher Großprojekte sichtbar zu machen und sich gegen Vorhaben zu wehren, die Umwelt, Wasser und Lebensqualität der Menschen gefährden.
2: Parallel dazu haben wir in Berlin Kontakt zu Solisur aufgenommen. Solisur ist ein Kollektiv und Netzwerk, das sich für internationale Solidarität, Umweltgerechtigkeit und die Stärkung lokaler Initiativen einsetzt. Mit Workshops, Diskussionsrunden und politischen Analysen unterstützt Solisur Basisbewegungen und fragt kritisch danach, wie globale Entscheidungen ganz konkret das Leben in Lateinamerika beeinflussen. Judy, Aktivistin bei Solisur, ergänzt.
16: Solisur nace desde el interés de personas migrantes latinoamericas.
17: Solisur ist aus dem Engagement lateinamerikanischer Migrantinnen entstanden, aber auch von Menschen in Deutschland, die sich mit dem globalen Süden verbunden fühlen. Unser Ziel ist es, Kämpfe gegen Extraktivismus, für migrantische Rechte und für globale Gerechtigkeit miteinander zu verbinden, durch Solidarität und Internationalismus.
15: Tracy Duvestein ist Umweltaktivistin und Mitgründerin von Muscat. Sie erinnert sich an die Forderungen, die im Zusammenhang mit dem Google-Projekt gestellt wurden.
14: Wir forderten, dass dieses Unternehmen sein Kühlsystem ändert. Ein Verbrauch von 169 Litern Wasser pro Sekunde, diese Menge war schlicht viel zu viel. Das führte dazu, dass sich die NachbarInnen organisierten, die Situation öffentlich machten und schließlich handelten.
18: So haben die Gemeinde in Cerrillos erreicht, dass Google das Design seines Rechenzentrums ändern musste. In der ursprünglichen Planung hätte es nahezu das gesamte Wasser des lokalen Grundwasserleiters verbraucht. In Quilicura wiederum trocknen die Feuchtgebiete der Region zunehmend aus.
19: Los humedales de la región.
15: Brian Seraye, ebenfalls Mitgründer von Muscat, engagiert sich im Westen der Metropolregion für den Schutz des Wassers und gegen die Auswirkungen großer Unternehmen auf die Territorien.
20: Durch Muscat konnte verhindert werden, dass Wasser zur Kühlung von Rechenzentren genutzt wird. Außerdem wurde die Installation neuer Abwasseranlagen im Viertel La Farfana in der Gemeinde Maipú gestoppt.
2: Brian berichtet von wichtigen Erfolgen, aber auch von Rückschlägen, die heute besonders besorgniserregend sind.
20: Die Regierung von Gabriel Boric setzt statt auf Regulierung und Schutz der Ökosysteme zunehmend auf eine extraktivistische Agenda, oft als Neoextraktivismus bezeichnet. Dazu gehören drei Großprojekte: die nationale Lithiumstrategie, der nationale Wasserstoffplan und der nationale Plan für Rechenzentren. Diese Vorhaben werden durch Änderungen in Umweltprüfungen und Genehmigungsverfahren Genehmigungsverfahren zusätzlich abgesichert, oft zu Lasten der Umweltkontrolle.
2: Zu den Gefahren des kürzlich verabschiedeten Gesetzes über sektorale Genehmigungen sagt Brian.
20: Kurz gesagt, die größte Gefahr ist Deregulierung. Gemeinsam mit anderen Bewegungen nennen wir das die Umweltmotorsäge. Es ist ein Rückschritt gegenüber früheren Umweltstandards. Prozesse werden flexibilisiert, um Investitionen anzuziehen, während Umweltkontrolle und Schutz massiv geschwächt werden.
4: Und was ist die Arbeit der Berliner Initiative Solisur in diesem Zusammenhang? Nochmal Judy.
17: In den letzten 2 Jahren haben wir zahlreiche Aktivitäten organisiert, um Brücken zwischen migrantischen Kämpfen und anti-extraktivistischen Bewegungen in Berlin zu schlagen und diese Räume politisch zu stärken.
2: Aus Sicht von Radio Matraca birgt die Verbindung zwischen den Kämpfen von Muscat in Chile und der Plattform von Solisur im globalen Norden großes Potenzial.
17: Wir haben Filmforen zu Extraktivismus, territorialem Widerstand und Transfeminismus organisiert, Workshops zur Würde von MigrantInnen, politische Dialoge und Begegnungen mit AktivistInnen aus Lateinamerika, um Informationen zu teilen und Widerstände sichtbar zu machen.
16: Bueno, los eventos que se han realizado con activistas, líderes y lideresas latinoamericanas.
17: Diese Veranstaltung haben Aktivistinnen und Organisationen aus Berlin und aus anderen Ländern wie Ecuador, El Salvador, Kolumbien oder Chile zusammengebracht. Der direkte Austausch hier und in Lateinamerika war inspirierend und hat geholfen, gemeinsame Kämpfe und Handlungsmöglichkeiten zu erkennen.
2: Was sich hier zeigt, ist mehr als ein lokaler Umweltkonflikt. Es geht um neue Formen von Zusammenarbeit über Kontinente hinweg. Gemeinschaften im Süden, die Widerstand leisten, und Initiativen im Norden, die diese Kämpfe sichtbar machen und unterstützen. Wie eine solche Nord-Süd-Allianz aussehen kann, darüber sprechen unsere Aktivistinnen Tracy von Muscat und Judy von Solisur.
14: Chile ist ein Land, in dem der Neo-Extraktivismus sehr präsent ist. Der Staat schafft optimale Bedingungen, um Ressourcen für die Energiewende des globalen Nordens bereitzustellen. Eine Wende, die oft als grün bezeichnet wird, deren ökologische Kosten aber enorm sind. Betroffen sind vor allem sogenannte Opferzonen.
6: Sin duda va a afectar el ecosistema y los territorios que se vulneran actualmente y que son las zonas de sacrificio, así se les denomina.
16: Desde Solisur vemos un gran potencial en esas posibilidades de construir solidaridades con comunidades resistentes en el Abya Yala.
17: Wir sehen großes Potenzial darin, Solidarität mit widerständigen Gemeinschaften im Abya Yala aufzubauen und diesen Kämpfen eine Stimme zu geben.
16: De las resistencias desde los territorios en el Abya Yala.
2: Rechenzentren gelten als Schlüsseltechnologie der digitalen Zukunft. Doch während der Nutzen oft im globalen Norden liegt, sind es die Gemeinden im Süden, die die Folgen spüren. Vor allem dort, wo Wasser ohnehin knapp ist. Wie sich diese Ungleichheit konkret zeigt, erklärt die Wissenschaftlerin Marina Otero von der Harvard University.
18: Chile gehört zu den Regionen mit der höchsten Dichte an Rechenzentren in Lateinamerika, möglicherweise bald weltweit.
19: Posiblemente sean unos lugares con mayor concentración de esta industria.
4: Was in Quilicura und Cerrillos geschieht, steht exemplarisch für die Wasserkrise und die zunehmende Überlastung der Territorien. Nochmal Marina Otero und Tracy Duvestein.
19: En este caso hay tecnologías que permiten un menor consumo de agua.
18: Es gibt längst Technologien, mit denen Rechenzentren deutlich weniger Wasser verbrauchen könnten. Doch viele Unternehmen setzen sie nicht ein, solange sie nicht dazu gezwungen werden. Warum nutzt Google in Norwegen modernste Kühlung, in Chile aber veraltete Systeme? Auch hier haben wir ein Recht auf die beste verfügbare Technologie.
19: También queremos la última tecnología que es más eficiente.
13: Hay que mejorar o fortalecer nuestras leyes.
14: Es braucht ein ökologisches Gleichgewicht. Dafür müssen Umweltgesetze auf nationaler und globaler Ebene gestärkt werden.
16: Construir no solo esa solidaridad, sino también ese puente.
17: Diese Brücken der Solidarität sichtbar zu machen, hier wie dort, ist ein Teil unseres Widerstands und Teil der Veränderungen, die wir uns wünschen.
16: También parte de los cambios que queremos en esta sociedad.
2: Sagt Judy uns noch. In anderen Ländern werden Rechenzentren bereits abgelehnt, wegen veralteter Kühlsysteme und ihres enormen Wasserverbrauchs. Deshalb ist Transparenz über den Ressourcenverbrauch entscheidend und die Möglichkeit, Unternehmen zur Verantwortung zu ziehen.
4: Es ist dringend notwendig, über unsere Zukunftsprioritäten nachzudenken. Muscat hat in Chile einen Präzedenzfall geschaffen. Organisationen wie Solisur bauen diesen Weg weiter aus. Durch Kooperation, Widerstand und internationale Solidarität.
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3: Im Winter 2023-24 brachen vielen Gemeinden des südmexikanischen Bundesstaates Oaxaca die Wasserversorgung zusammen. Die nationale Wasserbehörde Conagua warnte vor akuter Wasserknappheit in der Hauptstadt Oaxaca de Juárez. Ursache? Aufgrund der Klimakrise kommt es zu mehr und längeren Dürreperioden. Wegen des fehlenden Regens versiegen die Grundwasserleiter und trocknen die Speicherbecken aus. Um dem etwas entgegenzusetzen, gründete sich das Foro Oaxaqueño del Agua, das Wasserforum Oaxacas.
7: El Foro Oaxaqueño del Agua es un espacio.
8: Dem Wasserforum Oaxacas gehören Akademiker.

0: Es gab einen akuten Wassermangel in der Gemeinde. Es fehlte an Trinkwasser, aber auch an Wasser für die Felder. Und man stellte fest, dass der Grundwasserspiegel immer weiter absank. Daraufhin entschied die Dorfversammlung, die Grundwasserleiter wieder aufzufüllen, und zwar über die Versickerung von Regenwasser.
1: Die Gemeindevertreter wollten ihr Versickerungsprojekt aber nicht nur kurz vorstellen, sondern auch anschaulich erklären, wie es funktioniert. Und das geht am besten vor Ort. Deshalb trafen wir uns am darauffolgenden Morgen an der Gemeindeverwaltung und fuhren nach einem gemeinsamen Frühstück zu den im Rahmen des Projektes ausgehobenen Versickerungsbecken. Um San Dionisio herum wurden mehrere Speicherbecken ausgehoben. Das Besondere an diesen: sie dienen nicht der Wasserversorgung des Ortes. Das aufgefangene Regenwasser soll nämlich versickern und die Grundwasserleiter wieder auffüllen. Aus diesen kann dann wieder das Wasser für den täglichen Bedarf und die Bewässerung der Felder bezogen werden. Von dieser Idee konnte die Gemeinde nicht nur eine lokale Stiftung, sondern auch die Weltbank überzeugen. Beide zusammen sagten die Finanzierung für den Bau einer Reihe von Versickerungsbecken zu. Wie San Dionisio es schaffte, mehr als doppelt so viele zu bauen, erklärt Ciriaco Hipólito Núñez, San Dionisios Zuständiger für das Gemeinschaftsland.
2: Bei uns zählt, gemeinsam etwas zu schaffen und nicht zu konkurrieren. In einem der Projekte haben wir 500.000 Pesos erhalten. Das reichte bestenfalls für 2 Versickerungsbecken. Wir haben aber 4 geschafft. Das war nur mit Hilfe des Tequio möglich.
1: Tequio ist fester Bestandteil des Lebens in den indigenen Gemeinden Oaxacas. Als Tequio wird unbezahlte Gemeinschaftsarbeit bezeichnet, die Gemeindemitglieder zum Wohle aller verrichten. Auf Dorfversammlungen entscheiden die BewohnerInnen, welche wichtigen Arbeiten anstehen. Und in den Nachbarschaften organisieren sie sich dann, um diese gemeinsam zu verrichten. Am Tequio beteiligen sich alle Gemeindemitglieder, Männer, Frauen, Jugendliche und zum Teil auch Kinder.
2: Die Selbstverwaltung der indigenen Gemeinden Oaxacas, ihr System der öffentlichen Ämter, wurde schon immer bewundert. Hier dienen die Amtsträger der Dorfgemeinschaft, ohne einen Centavo zu erhalten. Ich denke, das Tequio muss erhalten bleiben. Es hilft uns, voranzuschreiten, und so werden unsere Projekte die Projekte aller.
1: Unterstreicht Crescencio Núñez Martínez, Präsident des Gemeinderates von San Dionisio Ocotopec, noch einmal die Bedeutung der indigenen Selbstverwaltung und des Tequios. Für Mauricio Del Villar ist Selbstverwaltung auch die Voraussetzung dafür, dass die Gemeinden ihre Daseinsvorsorge in die eigene Hand nehmen und sich so ihre Autonomie bewahren können.
0: Ich möchte noch einmal betonen, dass es Autonomie für die Gemeinden bedeutet, wenn sie sich selber um ihre Wasserversorgung kümmern. Sie verlieren diese Autonomie, wenn das andere übernehmen. Wenn eine Kommune die Wasserversorgung in ihre eigenen Hände nimmt, stärkt sie ihre Autonomie.
1: Vor der Rückfahrt erwartet die TeilnehmerInnen des Rundgangs noch ein kleiner Snack mit Tejate und Mezcal. Denn das gemeinsame Feiern ist wichtiger Bestandteil der indigenen Kultur. Es ermöglicht, Erlebtes zu reflektieren und neue Ideen zu diskutieren. Das komplette Interview mit Mauricio Del Villar könnt ihr auf unserer Webseite www.npla.de nachhören bzw. nachlesen. In Kürze findet ihr dort auch, neben weiteren Beiträgen von Radio Matraca, Radio Onda und Ponal, ein Video über unseren Ausflug nach San Dionisio Ocotopec. Bis zum nächsten Mal verabschiedet sich Knut im Namen der Ondistas.
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1: Moin und herzlich willkommen zum heutigen Radiomeeting der anonymen Alkoholiker. Ich bin Jürgen und ich bin Alkoholiker. Mit mir heute dabei sind der Phil, Michael, Jochen, Kevin und Gabriele. Als Thema haben wir uns heute gesetzt Ehrlichkeit. Oh Gott. Einige AA-Gruppen lesen zu Beginn eines jeden Meetings einige Abschnitte aus dem 5. Kapitel des Blauen Buches vor. In diesem Buch sind die Lebensgeschichten, die Erfahrungen und die daraus resultierenden Empfehlungen verarbeitet worden von über 100 Alkoholikern. Das 5. Kapitel trägt den Titel »Wie es funktioniert« und es enthält als Herzstück die 12 Schritte, 12 Empfehlungen zum Umgang mit unserer Sucht. Im ersten Abschnitt dieses Kapitels wird darauf hingewiesen und beschrieben, worum es im Kern geht. Es geht um eine radikale Änderung meiner Lebensweise. Es geht darum, und jetzt wörtlich, eine Lebensweise anzunehmen und für sich zu entwickeln, die eine absolute Ehrlichkeit verlangt. Da ist es, unser Thema, Ehrlichkeit. Und dann auch noch absolut. Schrecklich. Nach Schätzungen lügen wir Menschen 30 bis 200 Mal am Tag. Wie soll das funktionieren mit der absoluten Ehrlichkeit? Fragen wir doch mal unsere Freunde. Michael, was hast du dir zum Thema Ehrlichkeit gedacht?
2: Ja, hallo, ich bin Michael, Alkoholiker. Ich werde das mal ein bisschen relativieren, was du da eben erzählt hast. Und zwar habe ich so einen Artikel aus Wie Bilder sieht gefunden, und zwar Nummer 172, die sind nummeriert. Und da steht die Sache mit der Ehrlichkeit. Nur Gott kennt die vollkommene Ehrlichkeit. Dennoch sollte jeder von uns nach besten Kräften nach diesem hohen Ideal streben. Fehlbar, wie wir sind und in diesem Leben immer sein werden, können wir nicht annehmen, dass wir je die absolute Ehrlichkeit erreichen. Wir können nur eine bessere Qualität Ehrlichkeit anstreben. Das hört sich, glaube ich, vernünftig an, ne? Und dass dieses Absolute so ein bisschen relativiert, und so sehe ich das auch dann, ne? Und wir haben ja so viele Themen schon gehabt hier in unserem Radio-Meeting, und bei fast allen haben wir so festgestellt, dass alles irgendwie so ein Prozess ist, ne? Der irgendwo anfängt und dann weitergeht und sich weiterentwickelt. Und das ist das mit der Ehrlichkeit auch. So habe ich das jedenfalls für mich auch erlebt in meiner Trockenheit und Nüchternheit. Und erstmal so das Gegenteil von Ehrlichkeit ist ja Lug und Betrug und sich selbst und andere täuschen. Und da kenne ich mich ja aus meiner nassen Zeit, und das gehört auch so irgendwie zwangsläufig zur Sucht dazu, ne? Das ist ein Teil davon, ne? Es gibt so einen schönen Spruch, der heißt, Lüge ist die Schwester der Sucht, ne? Und die gehen beide so Hand in Hand dann, ne? Ehrlichkeit, das habe ich sehr üben müssen. Und eine Sache war ja mit meinem Trockenwerden, dass ich da auch nicht ehrlich zu mir selber sein konnte, ne? Und das war ein langer Weg der Selbsttäuschung, bis ich zugeben konnte, dass ich eben Alkoholiker bin, ne? Ich habe mich da mit Händen und Füßen gegen gewehrt und gesträubt und auch alle Arten von Ausreden und Abwehrmechanismen da ins Spiel gebracht. Und erst mit der Akzeptanz, dass ich Alkoholiker bin, habe ich dann wieder ein großes Stück Freiheit wiedergefunden, ne? Und wiedergewonnen, ne? Und das war schon mal eine tolle Erfahrung, die auch mit Ehrlichkeit zu tun hat. Ohne Ehrlichkeit wäre das überhaupt nicht gegangen dann, ne? Und wenn ich so die nächsten Schritte nach dem ersten, so den zweiten und dritten Schritt nehme, dann muss ich ja meine Begrenztheit auch anerkennen und akzeptieren, ne? Und das gehört dann auch zur Ehrlichkeit erstmal dazu. Dann geht es weiter mit einer ehrlichen Bestandsaufnahme in meinem Inneren und so weiter und so fort. Das zieht sich also durch das ganze Programm da so richtig durch. Aber das gibt auch nicht nur so die großen Sachen der Ehrlichkeit, es gibt auch für mich so die Ehrlichkeit in kleinen Dingen. Ne? Und also dazu gehört Ehrlichkeit im Handeln und das habe ich so konsequent geübt. Ich sage mal ein Beispiel, ich habe ja damals viel hier mit Holger aus Glückstadt, war ich viel zusammen und er war auch bei mir zu Hause so und da saßen wir hier zusammen und ich habe da so ein paar Ordner stehen gehabt und hatte gesagt, die sind ja schick hier, wo hast du die denn her? Ne? Oh, habe ich gesagt, die habe ich aus meiner Firma mitgenommen. Ne? Da hat er mich angeguckt und sagte, weißt du, dass das hier Betrug ist, was du da machst? Das ist, da habe ich gar nicht vorher drüber nachgedacht. Ne? Die standen da so rum und ich habe die einfach mitgenommen. Dann, ne? Und dann habe ich angefangen, darüber nachzudenken, über solche kleinen Dinge der Ehrlichkeit überhaupt mal nachzudenken. Dann, ne? Ja, und am nächsten Tag bin ich dann hier irgendwo in so einen Kaufladen gegangen da und habe mir 5 Ordner geholt und habe die dann zurückgebracht. Dann, ne? Das sind so Sachen, die ich üben musste. Ne? Oder einmal hier war auch so eine Sache, da war ich beim Kaufmann und habe gemerkt, dass er mir so 2 Euro zu viel da rausgegeben hat. Und ich saß schon draußen im Auto und habe gedacht, hier, gehst jetzt wieder rein oder fährst jetzt los dann. Ne? Aber dann hat mein Gewissen hier geschlagen und da bin ich reingegangen und habe dem die 2 Euro da auf den Tisch gelegt und der wusste gar nicht, was los war. Aber ich hatte danach ein gutes Gewissen und auch ein gutes Gefühl dann. Ne? Und so habe ich Ehrlichkeit erstmal so im Alltag geübt, so in kleinen Dingen dann. Ne? Und das war für mich eine gute Sache dann. Ne? Und auch ein gutes Gefühl. Letztendlich geht das ja, das habe ich ja schon gesagt, um ein schönes, offenes Gefühl zu haben und ein gutes Gewissen zu haben. Ne? Und dieses gute Gewissen, das hat sich ja erst in meiner Nüchternheit erstmal wieder geregt. Und okay, das waren so ein paar Sachen, die mir so eingefallen sind. So. Okay, danke fürs Zuhören.
1: Danke, Michael. Ja, deiner Relativierung kann ich nur zustimmen. Ich habe eine ähnliche für mich vorgenommen. Ich habe gesagt, eine absolute Ehrlichkeit oder wenigstens das Bemühen darum brauche ich im Meeting und in der Arbeit in den 12 Schritten. Und eine furchtlose Ehrlichkeit brauche ich gegenüber meinem Umfeld, gegenüber den Ärzten, dem Arbeitgeber, der Familie, den Kollegen, den Freunden. Inwieweit stehe ich zu dieser Krankheit? Ich bin Alkoholiker, ich bin suchtkrank, das habe ich mir nicht ausgesucht, aber so ist es nun mal. Und wie gehe ich damit um? Und das Letzte ist so etwas wie eine funktionale Ehrlichkeit. Das ist das, was du in deinen letzten Beispielen angesprochen hast. Wie gehe ich im Alltag mit dieser Ehrlichkeit um? In meiner Liste ist als nächster jetzt Jochen aufgetaucht. Wie siehst du die Ehrlichkeit?
3: Ja, moin, ich bin Jochen, ich bin Alkoholiker. Danke, Jürgen, für die tolle Einleitung und schon danke auch Micha für die ersten Gedanken. Wenn ich sage, ich heiße Jochen, ich bin Alkoholiker, dann ist das ja im Grunde schon diese Ehrlichkeit, die ich ausüben möchte jetzt als trockener Alkoholiker, weil ich meinen Namen sage, wir sind anonyme Alkoholiker, ich verzichte auf den Nachnamen. Aber wenn ich sage, ich bin Alkoholiker, ich habe das erlebt, ich bin auf der Arbeit so ein bisschen auch im Bereich Suchtprävention tätig, helfe da mit, so bei so Fortbildung und so weiter. Und da zucken die Leute erstmal zusammen, wenn ich sage, ich bin Alkoholiker. Weil das ist für viele immer noch, ui, oh Gott, ne? Das traust du dich zu sagen? Ich sage, ja, natürlich tue ich das. Ich bin ja trocken und ich bin sehr dankbar dafür und ich bin sehr glücklich darüber. Und diese Ehrlichkeit muss ich haben, weil sobald ich wieder unehrlich werde, wird es gefährlich. Was habe ich gelogen, als ich getrunken habe? Was habe ich betrogen? Ich habe Zeit verschwinden lassen. Ich habe Termine erfunden. Ich habe Sachen ja heimlich, ne, kennt vielleicht auch jeder, der getrunken hat, dieses Leergut verschwinden lassen irgendwie und so weiter. Ich war ja auch so ein Heimlichtrinker noch zu Hause soweit. Also das habe das versucht zu verdecken und zu vertuschen. Und ich habe geradezu, eigentlich bin ich so ein bisschen doof bei sowas. Ich bin nicht so ein Superstratege. Aber wenn es darum ging, das Trinken zu verheimlichen und was ich so in diesem Denken, in diesen Gedanken so gemacht habe noch und mich daneben benommen habe. Das ist ja unglaublich. Und welche kriminelle Energie ich entwickelt habe, um das alles zu vertäuschen und zu verstecken. Also ich habe eigentlich erst durch die Kapitulation, die ja auch so ein Schritt in die Ehrlichkeit ist, ne? Wenn ich sage, habe mein Leben nicht mehr unter Kontrolle und ich bin dem Alkohol gegenüber machtlos, das muss ich ja auch mal schonungslos und ehrlich konstatieren. Und erst dann kann ich ja mich auf den Weg machen, zu genesen. Und deshalb hat es mich manchmal so ein bisschen gewundert in der Therapie oder auch Reha und auch in der Selbsthilfegruppe, da habe ich viel gar nicht über Alkohol gesprochen, sondern über mein Leben und über meine Jugend und über meine Erfahrungen. Und erst mit der Zeit ist mir klar geworden, dass das ja genau diese Ehrlichkeit ist, dieses Umdrehen von Steinen aus der Vergangenheit, die mich selbst haben verstehen lassen können. Was ich gewonnen habe durch Ehrlichkeit, das war nicht immer schön. Und manche Menschen sind ja auch aus allen Wolken gefallen, als sie das dann gehört haben. Auch in meinem Umfeld. Manches ist bis heute kaputt. Aber ich habe mich befreit. Ich habe Freiheit davon, nicht mehr ständig lügen zu müssen. Ich habe die Freiheit, nicht mehr Angst zu haben in einer Tour, dass irgendwas auffällt oder irgendwas auffliegt und dass irgendeine Lüge platzt. Ich muss nicht mehr immer genau aufpassen, dass ich die richtigen WhatsApp-Verläufe gelöscht habe und so weiter, weil da Sachen drin stehen, die keiner lesen durfte. Und dann noch dieses ganze praktische Abwickeln so einer Sucht. Und als das alles raus war, konnte ich mein Leben wieder in den Griff kriegen. Ich konnte mir mein Leben zurückholen. Das ist ein großes Geschenk. Und heute ist es so, dass ich in die Meetings gehe und dass ich dort die Chance habe, bei Menschen, die das verstehen, weil sie selber Alkoholiker sind, schonungslos zu erzählen, was mir passiert, was mir passiert ist, wie ich über Sachen denke. Und das macht mich dann wieder stark die nächsten 24 Stunden. Das ist ein total tolles Geschenk, was ich durch dieses Programm habe. Aber ich kann es nur, ich sag mal, ernten, wenn ich offen und ehrlich und aufgeschlossen bin, dann finde ich Hilfe im AA-Programm. Soweit von mir. Danke erstmal.
1: Danke, Jochen. Ich selbst habe festgestellt, dass ich nicht am Anfang völlig offen, auch nicht in den Meetings völlig offen sein konnte, sondern das ist, wie Michael schon gesagt hat, auch ein Prozess gewesen. Und es hat lange gedauert, bis ich mich völlig und schonungslos öffnen konnte. Aber das war dann auch mein Weg in die Ehrlichkeit. Heute beobachte ich und höre immer sehr genau zu, wenn ich Lebensgeschichten höre, die sich über die Zeit verändern und dann immer sehr präziser und sehr viel deutlicher und sehr viel schonungsloser werden. Und dann grinse ich in mich hinein und sage, ah, guck mal, der Hund wird größer. Ja, die Wahrheit kommt mit der Zeit und diese Zeit muss ich mir auch lassen. Wie war es bei dir, Steffi?
4: Hallo, ich bin Steffi und ich bin Alkoholikerin. Ja, schön wieder dabei zu sein und dieses tolle Thema Ehrlichkeit, so wichtig auf dem Weg der Genesung. Also ich höre immer wieder, Offenheit, Ehrlichkeit sind die Grundvoraussetzung eben, ja, um genesen zu können. Und ja, meine Sucht hat sich ja auch viel wirklich im Verborgenen abgespielt. Also ich habe getrunken, habe es nicht zugegeben. Wenn ich irgendwie gefragt worden bin, hast getrunken, also wenn es mal jemand gemerkt hat überhaupt und mich angesprochen hat, nein, dann habe ich irgendwie Hustensaft genommen oder am Abend zu viel getrunken oder auch gerade zu Corona habe ich dann so erzählt, ich habe halt gerade meine Hände desinfiziert, rieche deswegen vielleicht nach Alkohol. Und ja, diese Ehrlichkeit wirklich zu bekommen und auch so diese Ehrlichkeit gegenüber sich selbst, also das ist wirklich, gehört zu den Grundsteinen meiner Genesung, weil ja, ich kann mir ja lange genug was vormachen. Also ich habe als Kind auch schon gelernt, eigentlich unehrlich zu sein, weil ich nie zeigen durfte. Also ich bin in einer alkoholkranken Familie aufgewachsen und bei uns war wirklich viel nicht in Ordnung. Und ich konnte ja nie ehrlich zeigen, wie es bei uns war oder was war. Und ich habe wirklich gelernt, in so einer unehrlichen Scheinwelt zu leben und da jetzt wieder hinzukommen und sich ehrlich zu sagen, wo so die Probleme sind, das ist wirklich schwer. Ich habe am Anfang immer gedacht, die Ehrlichkeit hätte damit zu tun, dass ich eben gelogen habe. Und ich habe nicht gelogen, aber ich habe halt viel auch nicht gesagt oder verheimlicht. Und das ist auch, glaube ich, so mit dieser Ehrlichkeit gemeint. Und am wichtigsten ist eben die Ehrlichkeit mir selbst gegenüber, dass ich mir eingestehe, ich bin Alkoholikerin und das wollte ich ja auch lange nicht wahrhaben. Und dann eben auch ehrlich hingucke, wo sind meine Charakterfehler, weil auch die wollte ich nicht wahrhaben. Die habe ich ja immer mit meiner Kindheit irgendwie ja weggemacht. Das sind halt meine Fehler und die brauche ich und habe mir Sachen eingeredet, die wirklich nicht so sind, wie sie waren. Und da brauche ich auch eben diese Ehrlichkeit. Also diese Ehrlichkeit spiegelt sich ja in allen Dingen wieder. Also ich muss ehrlich zugeben, erstmal, dass ich Alkoholikerin bin und dann muss ich ehrlich zugeben, dass ich Charakterfehler habe, die mich immer wieder im Leben so behindern und so wehtun, dass wenn ich die nicht löse, dass ich dann irgendwann wieder trinken werde, weil ich es eben nicht aushalte, weil ich mich selber nicht aushalte, weil ich mir selber wieder was vormache. Und es tut zwar weh, dahin zu gucken, aber ich bin so dankbar, dass ich das eben kann und dass auch diese Gefühle, denen ich ehrlich gegenüberstehen muss und darf auch inzwischen. Also ich habe ja alles weggemacht irgendwie, ich habe gar nichts mehr gefühlt. Und am Anfang habe ich auch gedacht, ich halte das nicht aus, dass es zurückkommt. Aber da auch ehrlich hinzugucken, dass ich so sein darf. Also ich habe ja auch immer gedacht, ich darf so nicht sein. Und dann habe ich auch so dieses, wenn ich mal traurig war, das habe ich einfach irgendwie überspielt. Und das darf ich wirklich bei AA lernen, ehrlich hinzugucken. Ja, wer bin ich? Was möchte ich? Und was kann ich eben auch tun? Und dann eben in diese Taten gehe und Ehrlichkeit immer wieder kommt mir das auf, dass ich irgendwie so wieder verschwinden will und das Gefühl habe, so ich baue mal wieder meine Maske auf. Und das hilft mir hier bei AA, aber auch wirklich, dass ich diese Maske immer mehr fallen lassen kann, dass ich keine Maske mehr brauche, dass ich eben ehrlich hingucken kann und ehrlich sein kann und ehrlich die Dinge tue, die einfach anliegen. Dankeschön.
1: Ja, danke Steffi für diesen Beitrag. Zu einer Zeit, als es noch keine Mobiltelefone gab, da waren die Standardtelefone mit einem kurzen Kabel ausgerüstet und wer es sich leisten konnte, so wie ich, der hat sich ein 10 Meter langes Kabel dazu gegönnt. Das hatte den Vorteil, dass ich das Telefon mit ans Bett schleppen konnte. Und wenn ich morgens das Telefon am Bett vorfand, dann überlegte ich, wen habe ich angerufen und was habe ich gesagt? Und manchmal wusste ich das gar nicht mehr. Egal, ob ich einen Filmriss hatte oder einen Blackout, ich wusste nicht mehr, wen ich angerufen hatte oder wer mich angerufen hatte und was Inhalt des Gesprächs war. Und deswegen habe ich heute eine ganz einfache Lösung für mich gefunden. Ich bemühe mich nicht mehr zu lügen, weil ich mir meine Lügen nicht mehr merken will. Dadurch habe ich das sehr viel einfacher. Gabriele, was sagst du zum Thema Ehrlichkeit?
5: Dankeschön. Ja, ich bin Gabriele, ich bin eine Alkoholikerin. Und ehrlich gesagt hat es mich durchzuckt, als ich dieses Thema gehört und gelesen habe, weil da muss wohl irgendwas sein. Und ich bin so in mich gegangen. Also zum einen merke ich, wie dankbar ich bin, dass ich das wahrnehmen kann, dass es mich durchzuckt irgendwie, weil das war ja früher mein Normalzustand. Diese ständige Unruhe, diese ständige Angespanntsein, gehörte zu meinem normalen Zustand früher, weil ich eben permanent lügen musste. Und wenn mir das heute passiert, dass es mich durchzuckt, dann merke ich Gott sei Dank diesen Unterschied zu meinem Leben heute. Ja? Also ich bemühe mich wirklich um Ehrlichkeit. Ich glaube, dass es viele Dinge gibt, die ich noch nicht wirklich benennen kann, weil sie mir noch nicht bewusst sind. Aber ich bin guter Dinge, also wenn ich dieses Programm heute nicht vernachlässige und wenn ich heute weitermache mit diesem Programm, dann habe ich auch die Möglichkeit, morgen das, was ich sehen kann, ehrlich auszusprechen. Genau, ich möchte gerne auf die beiden Punkte, weil wir ja von Ehrlichkeit sprechen, auf die Punkte kommen, die mir eben gerade bewusst geworden sind. Also zum einen glaube ich, dass es mich durchzuckt hat, weil ich habe einen Arbeitgeber, der sehr tolerant ist. Und es gibt so dieses unausgesprochene Gesetz, wenn du fertig bist, dann bist du fertig. So. Und ob die Zeit schon vorbei ist oder nicht, spielt dann nicht so eine große Rolle, sondern dann kannst du gehen. Und ich stelle immer wieder fest, dass wenn man mir zu viel Leine lässt, dann reizt sich das auch gerne aus. Und das merke ich gerade. Ich merke gerade, dass ich das ausreize. Ach, das reicht schon heute und es ist schon genug und dann machst du eben mal früher Schluss. Und da bin ich ganz dankbar dafür, dass ich das wahrnehmen kann und mir mal selber wieder in den Hintern treten kann und mir bewusst machen kann, du wirst bezahlt für diese Arbeit, ja. Also hast du auch eine Verpflichtung. Und ich bekomme schon sehr viel Freiheiten bei diesem Arbeitgeber und dann möchte ich nicht auch noch unverschämt werden. Aber das gehört für mich natürlich auch in die Ehrlichkeit rein. Ja. Ich sag das Geld jeden Monat und dann will ich auch so gut wie möglich meine Arbeit machen. Und das andere Ding ist, und da musste ich jetzt eben so in mich reinschmunzeln, weil ich habe ja ich habe noch nichts gegessen zu Mittag und als ich hier reinkam, hatte ich erstmal Hunger und wollte was essen. Und ich bin nebenbei auch in einem Schwesterprogramm, in dem OA-Programm. Und da merke ich auch, dass ich immer wieder, genauso wie früher beim Alkohol, gerne am liebsten mogeln möchte, ja, lügen möchte. Ich habe immer gefordert, dass die anderen ehrlich sind. Und ich habe sie niedergeschmettert, wenn ich sie beim Lügen erwischt habe, diese Menschen. Und mir ist überhaupt nicht in den Sinn gekommen, solange ich getrunken habe, nicht in den Sinn gekommen, dass ich diejenige bin, die am meisten gelogen hat, am meisten betrogen hat. Das war für mich schon echt übel zu sehen, dass ich eigentlich das Problem bin in der ganzen Geschichte und viel mehr eingefordert hat, als sie selbst geben konnte in dem Moment. Und ich bin echt dankbar dafür, dass sich das total geändert hat. Also ich habe in den ersten Meetings früher gehört von manchen Freunden, ich kann nicht mehr lügen, ja. Und so geht's mir auch. So geht's mir mittlerweile wirklich auch. Also wenn ich eine Verabredung tatsächlich absagen möchte, weil ich keinen Bock habe heute oder weil es mir einfach zu viel ist, dann sage ich, weißt du, mir ist das heute zu viel. Und dann überlege ich nicht, ob ich ins Telefon husten muss und ich habe eine Erkältung, um dem irgendwas vorzugaukeln. Das kommt für mich heute nicht mehr in Frage, sowas. Und das ist das Schöne an meinem Leben jetzt. Ich habe dieses Gefühl der Freiheit. Ich habe dieses Gefühl, mir macht auch keiner mehr was vor. Es wurde ja auch gegen mich verwendet. Also die Menschen, die mich kannten, die wussten natürlich, dass sie mir, wenn ich gesoffen habe, vieles auftischen konnten. Also gerade meine Kinder sind natürlich auch sind natürlich Menschen gewesen, die das sehr wohl wussten, das gegen mich zu nutzen. Ne? Du hast aber gestern gesagt, ja. Und das musst du dann auch einhalten. Und das kann heute kein Mensch mehr mit mir machen. Heute weiß ich sehr wohl, was ich am gestrigen Tag gesagt habe und dass ich nicht irgendwas versprochen habe, was man mir dann einreden will. Ne? Also das ist schon eine tolle Sache mit der Ehrlichkeit. Und wenn ich gar nicht erst anfange zu lügen, muss ich auch nichts beichten. Genau. Ja, ich danke euch, dass ihr mir zugehört habt.
1: Dankeschön, Gabriele. Kevin, du hast das letzte Wort in unserer Reihe. Bitte.
6: Ja, moin, ich bin Kevin, Alkoholiker. Ja, Ehrlichkeit. Ich habe auch viele, viele Jahre gesoffen und habe in der Zeit mich selbst belogen, alle Menschen in meinem Umfeld belogen. War dann ja auch, wenn ich darauf angesprochen wurde, du hast eine Fahne, ja, nee, habe aber nicht getrunken, muss vom Mundwasser sein oder irgendwas. Also das war ja alles ein einziges großes Lügengerüst, auch mit Schnaps besorgen, leere Flaschen entsorgen. Das war ja alles nur darauf ausgelegt, dass ich weiter saufen konnte. Und da war mir jede Lüge recht. Ja, wenn man das sehr lange macht, dann glaubt man sich auch irgendwann wirklich seine eigenen Lügen. Ist auch am einfachsten. Ne? Und dementsprechend, ich bin jetzt seit einem Jahr und ein bisschen mehr als 4 Monaten trocken. Ne? Nach einem Rückfall. Aber ich bin Alkoholiker, das ist eine ganz große Wahrheit, die ich auch annehmen kann und die ich auch preisgeben kann. Also versuche ich auch, so gut es geht, ehrlich zu sein. Jeden Tag ein bisschen mehr. Was hier auch schon geteilt wurde, wenn ich mich jetzt selber beim Lügen erwische oder bei alten Lügen, die ich als Muster quasi mir angeeignet habe, dann kann ich immer mehr davon ablegen und immer ehrlicher werden mit mir vor allem und dadurch auch zu anderen, weil ich oftmals auch einfach an einer Lüge festgehalten habe, weil sie für mich selbst Wahrheit war und andere das vielleicht schon erkannt haben, dass es eine Lüge ist, ich selbst aber einfach noch nicht. Also dieses Muster einfach der Lügen, ich habe über 20 Jahre lang gesoffen, und auch andere Sachen konsumiert und habe dementsprechend unheimlich viel gelogen, betrogen, ich habe geklaut. Also mir war echt nicht viel heilig, was das betrifft. Ja, und nun habe ich auch in meiner Genesung festgestellt, dass das nicht wirklich vorangeht, wenn ich nicht ehrlich bin. Also vor allem, wenn ich mit mir selbst nicht ehrlich bin, aber auch wenn ich mit anderen nicht ehrlich bin, dann fällt mir das immer wieder vor die eigenen Füße. Und auch dadurch, dass ich nicht ehrlich bin, wächst in mir auch die Vermutung, dass andere vielleicht nicht ehrlich sind. Und ich spiegel mich ja irgendwo in anderen wieder. Und ja, das ist schwierig. Also Ehrlichkeit ist für mich absolut wichtig, aber es ist ein Prozess, wie ja auch schon gesagt wurde. Und ja, also wenn ich überlege, wie verlogen ich war und was ich alles in die Wege geleitet habe, um meiner Sucht weiter frönen zu können, dann ist da auf jeden Fall eine Verbesserung zu merken. Aber es ist immer noch Verbesserungsbedarf auf jeden Fall vorhanden. Und ja, ich versuche einfach ehrlich zu sein. Mitunter ist das halt automatisch, man wird irgendwas gefragt, jetzt wie auch bei der Begrüßung, wie geht's dir, gut? Da kann man halt nicht jedem gleich seine ganze Lebensgeschichte erzählen. Aber manchmal kommt die Lüge automatisch raus und dann ist es schwer, danach loszugehen und zu sagen, ich habe gelogen, tut mir leid. Aber auch darin übe ich mich und es wird, wie gesagt, immer besser. Bin sehr dankbar dafür. Ich glaube, dass Ehrlichkeit auf jeden Fall ein ganz, ganz großer Bestandteil der Genesung ist. Und wenn das nicht da ist, dann kann das auch mit der Genesung nicht funktionieren. Also in erster Linie ehrlich zu mir selbst sein und somit auch mir selbst das ermöglichen, dass ich ehrlich zu anderen sein kann. Und ja, ist auch dieses sich selbst nicht mehr in diesem Lügengerüst befinden und das nicht mehr alles abdecken zu müssen und nicht permanent unter Strom zu stehen, wer wo könnte jetzt eine Lüge auffliegen. Es ist einfach eine Befreiung. Früher habe ich gedacht, die Lügen machen mich frei, das zu machen, was ich will. Aber eigentlich haben sie mich gefangen gehalten. Und je weniger ich lüge, desto freier fühle ich mich. Ja, das war's so.
1: Danke, das war ein schöner Beitrag. Michael, du hast eine Ergänzung.
2: Was mir da noch eingefallen ist, ist dieses Authentischsein. Das hast du eben auch erzählt, Kevin. Und Ehrlichkeit bedeutet für mich auch, auf meine innere Stimme zu hören. Das habe ich früher auch nicht gemacht. Und ihr eben zu folgen und nicht mehr nur den Erwartungen nach den anderen zu leben. Genau das habe ich in meiner nassen Zeit gemacht. Ich wollte meine Ruhe haben, wenn ich mit anderen zusammen war. Ich habe denen nach den Mund geredet, nur damit ich bloß nicht auffalle und damit ich eben gemocht und geliebt werde oder was auch immer. Und das habe ich eben im Laufe der Zeit, und das war auch ein Prozess für mich, im Laufe meiner Nüchternheit gelernt, eben authentisch zu sein und zu mir zu stehen. Und das ist eine tolle Sache. Und das ist auch ein schönes Gefühl. Das ist wirklich ein gutes Gefühl, mit dem ich durchs Leben gehen kann. Und das ist auch so ein Geschenk meiner Nüchternheit. Okay, das wollte ich noch sagen. Vielen Dank.
1: Danke, Michael. Ja, wenn mir eins in diesem Meeting deutlich geworden ist, dann ist es das Bemühen, Ehrlichkeit, etwas, was dazu beiträgt, mehr zu meiner Selbsterkenntnis dazu zu gewinnen, duldsamer, gelassener und demütiger zu werden. Ich danke euch für dieses Meeting. Ich wünsche euch einen schönen Tag und bis zum nächsten Mal.
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0: Hallo und einen wunderschönen guten Nachmittag. Ihr hört das freie Senderkombinat. Konkret hört ihr Mondo Bizarro 2 Stunden lang Punkrock auf die Ohren. Heute mit einem Special, wie sich das gehört, am 3. Donnerstag des Monats. Hallo, Zweitbundesligaspielerin Kütte, wie geht es dir?
1: Direkt Fake News am Anfang der Sendung. Ja, ich schmelze ein bisschen. Und wie geht's dir so?
0: Ja, mir geht's in Ordnung.
1: Du schmelzt nicht?
0: Doch. Aber wäre langweilig, wenn ich das wiederholen würde. Nö, ich finde es ehrlich gesagt, wir beschweren uns ja immer mit Scheißwetter. Jetzt ist es mal gutes Wetter, da beschwere ich mich nicht.
1: Ich will mich auch nicht beschweren. Ich sage nur, die Luft hier könnte besser sein, wenn uns irgendwer Eiswürfel vorbeibringen möchte, fühlt euch frei.
0: Ja, würde ich die in eine Bierflasche stopfen.
1: Ja, das wir können ja Gläser nehmen oder so.
0: Ach so. Gut, wir haben heute ein Special, wie bereits erwähnt. Und zwar haben wir in den letzten Magazinen ja unter anderem auch ein Blitzmagazin dabei gehabt und dann 2 Magazine am Stück auch gehabt und so weiter und so fort. Also ich würde mal sagen, wir haben irgendwie zwischen 15 und 17 Neuigkeiten verballert in den letzten 4 Wochen. Zeit also, sich ein wenig zurückzulehnen und nochmal
1: Revue passieren zu lassen.
0: Genau das wollte ich sagen. Revue passieren zu lassen. Und uns 1, 2, 3, 4 Platten nochmal ein wenig näher zu widmen, weil die A, vielleicht untergegangen sind, B, weil sie vielleicht eine ganz andere Wirkung haben, wenn man nicht nur mal als Song irgendwie raushaut und dann auch noch so einen Hit, so nach dem Motto, sondern einfach mal ein bisschen Zusammenhänge hören kann.
1: Deswegen. Aber wir wären ja nicht Mondo Bizarro und top aktuell unterwegs, wenn wir nicht auch noch neue Sachen dabei hätten.
0: Natürlich haben wir das. Muss ja so sein. Und deswegen greifen wir auf unser Lieblingsformat zurück. Es ist zumindest eins meiner Lieblingsformate tatsächlich schon seit Jahren, denn ich weiß gar nicht, wie lange es das schon gibt. Ich würde mal sagen, es gibt es bestimmt schon 15 Jahre. Weiß ich nicht. Ja, könnte ich, sage ich jetzt einfach.
1: Jetzt einfach mal Mondopedia, vielleicht hört er ja gerade zu.
0: Genau, Mondopedia, wann haben wir das erste Mal 6x6 gespielt? 6x6 heißt, wir haben 6 Alben dabei und hören jeweils 6 Songs. Das kommt nicht immer genau so hin, aber das macht nichts, weil die Zahlen sind uns egal. Aber das heißt, wir haben heute ein paar Alben dabei und hören halt ein paar Songs jeweils davon.
1: Genau, das hat sehr, sehr viele Vorteile für uns sowie für euch. Man kann auch einfach mal ein bisschen mehr in die Platte eintauchen. Für uns ist auch die Arbeit ein bisschen eine andere.
0: Und wir sagen dann immer, ja, wir reden ja dann weniger, weil wir so viel Musik können, machen aber immer genau das Gegenteil. Und es geht schon los, ich spüre es schon, dass wir für unser Intro, in Anführungszeichen, unsere Rede-Intro, die ersten 10 Minuten schon draufgehen, weil wir dann denken, wir reden zu wenig, was halt überhaupt nicht stimmt.
1: Das passiert ehrlich gesagt selten. Also wir kennen ja auch Leute, die das auch aktiv wegspulen.
0: Ja, das ist aber gut. Es gibt einen, und dieses Beispiel bleibt uns immer so im Kopf hängen, dass wir es irgendwie regelmäßig alle 3 Monate mal erwähnen müssen. So, ne? Gut, wir haben diverse Sachen dabei. Ach, wir hören jetzt auf, hier das weiter zu teasen. Wir spielen erstmal 2, 3 Songs zur Akklimatisierung, wie sich das gehört. Und dann geht's auch einfach los.
1: Okay, machen wir so.
0: Und wir fangen an übrigens, da kann man doch nochmal ein Wort verleihen, unter allen, scheiße, ein Klassiker unter den Klassikern. Dauert ein bisschen.

0: So, damit ist das Niveau auch gesetzt, würde ich sagen. Wasser oder Wodka von Cortenance.
1: Ja, absolut ein Hit, muss man natürlich sagen.
0: Ist ein Hit im Original von Mittekill, sag ich mal, ne?
1: Yes.
0: Gut, fangen wir mal an mit unserem Special. AK 6x6. Wir fangen an mit einer Band, die wir schon vorgestellt haben, natürlich, aber jetzt stellen wir sie nochmal anders vor oder ausführlicher, beziehungsweise hören wir länger rein. Und zwar handelt es sich um die Band mit dem wunderschönen Namen Blutgruppe Wichse mit 3x. Das Album heißt, weil es so schön ist, wiederhole ich es, Blutgruppe Wichse mit 3x. Das 3x müsst ihr euch übrigens wegdenken, also das ist halt schon da, aber so heißt die Platte natürlich nicht. Am 19.06. auf Gunner Records herausgekommen. Beziehungsweise auch schon vorher. Irgendwann.
1: Irgendwann im April, genau, also digital.
0: Auf bei Bandcamp, genau. Und Gunner Records hat dann die Platte gemacht. Und letztendlich ist Gunner Records in diesem Falle gar nicht so das Label, sondern die Band sagt selber, dass es Gunner Records quasi eher die Vertriebsmöglichkeit des Ganzen ist. Es handelt sich um ein Quartett aus Karlsruhe, 2024 gegründet, also noch einigermaßen fresh.
1: Genau, und die machen französischen California Hardcore Punk. So wurde es zumindest mal über sie erzählt und das haben sie weiterhin so übernommen. Und ein Zitat, auch wenn wir es letztes Mal schon gebracht haben, müssen wir nochmal wiederholen, weil es so schön ist. Blutgruppe Wichse ist der Moment, in dem die Flasche Rotwein am Bordstein zerschellt. Ja, und damit ist schon vieles gesagt, was wir letztes Mal auch schon erwähnt haben, aber natürlich jetzt nicht hier unerwähnt bleiben sollte. Es ist irgendwie eine All-Star-Band, man kennt Menschen von Flight 13 oder auch Ex-Pesco Bieber zum Beispiel. Dann gibt es Plüschi, den du, glaube ich, auch persönlich kennst, aus der Altnackerei Terrorfett und Brutaler Kater. Da gibt es Michael von der Textildruckerei und Pauline Gosselin, quasi der harte, naja, wie soll man sagen, der Altersdurchschnitt wird hart gesenkt durch sie. Eigentlich sind es drei alte weiße Cis-Männer und Pauline. Ja, sie ist bildende Künstlerin, aber spielt auch in einer anderen Band, nämlich namens 100-Euro-Band.
0: Jo, da erwarten uns 10 Tracks auf 21 Minuten gestreckt, beziehungsweise gestampft, man weiß es nicht genau. Eine Beilage gab es auch, und zwar eine weitere 7-Inch mit 2 Songs, die angeblich musikalisch, thematisch, wie auch immer, nicht so ganz zu dem Rest der Platte gepasst haben. Deswegen musste nochmal eine 7-Inch her. Und wer Bieber kennt, der weiß, der ist im Plattenpress-Metier tätig gewesen, die letzten 3 Jahrzehnte, sage ich jetzt einfach mal. Könnte wahrscheinlich sogar stimmen. Und da wurde dann die normale Platte einseitig bespielt. Auf der Rückseite ist ein Siebdruck, so mit den ganzen Thank-You-Geschichten drauf und so weiter. Und dann wurde noch eine 7-Inch dabei gelegt, die auch einseitig bespielt wurde. Und auf der anderen Seite ist wieder ein Siebdruck. Und jetzt kommt's aber, Tödel, und ich wusste gar nicht, dass das so geht. Jetzt habe ich noch neu gelesen, auf der Platte ist, wie ich meinte, eigentlich eine Seite bespielt, eine Siebdruck. Aber ein einziger Song ist auf der zweiten Seite, die besiebdruck ist. Nur ein einziger Song.
1: Naja, das ist ja schon logisch. Du hast ja irgendwo die Rille. Da darf halt nicht drüber gedruckt sein. Aber wenn du das frei lässt, dann kannst du natürlich trotzdem
0: trotzdem was drauf machen, ne?
1: Ja.
0: Das ist natürlich,
1: sind das
0: ein bisschen
1: die Hintracks?
0: Nee, also die sind ja auf der 7-Inch drauf, die beiden, ne?
1: Das zählt dann als Hintentrack, okay. Ja.
0: Nee, aber den Song, der da drauf ist, der hat natürlich eine unfassbare Stellung. Ein Alleinstellungsmerkmal auf der B-Seite ganz alleine. Den hören wir uns natürlich auch gleich an. Ja. Aber nicht als erstes, sondern jetzt hören wir erstmal generell rein und wir gehen einfach chronologisch vor, sage ich mal. Der erste Song auf der Platte heißt Fraktion bla bla bla und man kann sich ein bisschen vorstellen, um was es da geht. Und danach noch 1, 2, 3 Songs von Blutgruppe Wichse.
1: Ja, und um das schon mal vorwegzunehmen, bei den meisten Sachen müssen wir uns auch einfach nur vorstellen, worum es geht, da wir leider kein Lyric-Sheet hatten und unser Französisch jetzt nicht so, also es ist ausbaufähig, sag ich mal.
0: Ja, da kommen wir auch gleich eh nochmal zu, schätze ich.

0: ersten drei Songs der Blutgruppe Wichse. Du hast es erwähnt, ja, wir haben keine Lyrics. Bei der Platte sind natürlich Lyrics, also ein Textblatt dabei. Wir haben aber nicht die Platte, sondern die Promo-MP3-Version oder so. Deswegen lesen wir mal vor, um was es so gehen soll. Es handelt sich angeblich um thematisch um eine religiöse Sozialisierung und den Scheiß-Vatikan. Es geht um emotionale Nachwehen exzessiver Nächte, um toxische Beziehungsdynamiken, Oberflächlichkeit, gesellschaftliche Kommunikation, dies, das. Das ist ganz interessant, wie die Band mit den Texten umgeht. Gut, die sind auf Französisch. Gut, sie hatten auch die Möglichkeit, die irgendwie aufzunehmen, anders als wir jetzt in diesem Fall. Plüschi sagt dazu, der des Französischen auch nicht mächtig ist, dass es sehr poetische Texte sind, die nichts mit Deutschbank zu tun haben. Das kann man auch immer wieder lesen, dass es so chansonartig strukturiert sein soll, textlich. Lassen wir das mal so stehen.
1: Obwohl es inhaltlich natürlich schon punkmäßig ist.
0: Ja, das schon, genau. Das weiß er aufgrund dessen, dass er das mal in einen Translator geschmissen hat. Die Sängerin sagt, die Texte wären nedodadaistisch. Und Bieber hat es in eine KI geschmissen und KI wusste nicht, welche Sprache es überhaupt ist.
1: Also das zeugt von Qualität. Ich meine, wir können es ja auch nicht nachprüfen, wie geil das jetzt ist, aber man sollte davon ausgehen, also da die Sängerin ja scheinbar eventuell ein Stipendium in Paris bekommen hat, dass sie schon weiß, was sie da tut, überprüfen können wir es jetzt de facto leider gar nicht.
0: Ja, und interessant finde ich dann an dieser Stelle auch, dass es mehr oder minder drei Bandmeinungen gibt zu diesen Texten.
1: Lassen oder auch KI-Meinungen.
0: Oder KI, wie auch immer die Band sich versucht hat, die Texte anzueignen, sind drei unterschiedliche Ergebnisse herausgekommen. So, ja, das Ganze, wir haben es gehört, klingt einigermaßen trashig, nenne ich das jetzt einfach mal. Sprich, das ist irgendwie nicht in Hochglanz aufgenommen, sondern schön kellergaragig, das Ganze. Und es wurde aufgenommen von Thomas Götz von den Beatsteaks.
1: Man muss aber dazu sagen, wenn man das in Vergleiche setzt, werden wir heute noch Beispiele hören, wie es noch deutlich trashiger sein kann.
0: Du wolltest eigentlich sagen, wie es noch schlimmer geht.
1: Also trashiger.
0: Ohne Wertung, ja. Okay, wir hören noch drei Songs.
1: Die letzten drei
0: auf der Platte. Ich werde sie nicht vorlesen. Ich erspare uns das allen. Oder willst du es machen?
1: Auf gar keinen Fall.
0: Gut,
1: wir sind ja schon zu dämlich, die Sachen auf Englisch richtig auszusprechen.
0: Doch, den ersten, den könnte ich vielleicht, aber dann wird es auch langsam egal. Egal, lassen wir einfach. Also, wir hören jetzt die letzten drei Songs. Der letzte Song, den wir hören werden, das ist eben dann der sagenumwobene 10. Track von der Platte, als einziger auf der B-Seite gelandet ist, angeblich.
1: Ja, jetzt hätte ich ja eigentlich schon doch ganz gerne mal irgendwann diese Platte in der Hand, weil ich auch sehen will, wie das genau gelöst ist. Aber so wie ich, also meine Erklärung vorhin macht Sinn. Ob
0: ja,
1: das
0: ja,
1: jetzt
0: macht,
1: stimmt?
0: Nee, ehrlich gesagt macht es total Sinn. Ja.
1: Ja. Da müssen wir mal Biber anhauen.
0: Ja, finde ich auch. Ich finde es interessant. Haben wir jetzt noch nicht gesehen. Du regst dich natürlich zu Recht auf, was Rohstoffe und Preise und alles Mögliche angeht. Das stimmt natürlich auch. Da hat das Ochs zugeschrieben. Warum machen sie das mit denen? Ne? Weil es ja eigentlich nicht geil ist. Weil sie es können. Ja, toll. Die
1: ja,
0: Antwort,
1: genau,
0: auf, die
1: das
0: Antwort
1: ich,
0: auf alles.
1: Aber so habe ich mir das auch gedacht. Also ich konnte das aus Gründen nicht lesen im Ochs, aber... so habe ich mir das halt auch gedacht, weil die sind an der Quelle, Biber weiß, was er macht und er macht auch aufgrund dessen, dass einfach Nachwuchs fehlt oder dieses Handwerk ja nicht mehr so ausgeübt werden kann von Leuten, weil die das einfach nicht drauf haben, dass er doch immer mal wieder dort noch an der Galvanik sitzt und Dinge tut,
0: ja,
1: für Presswerke.
0: Und wenn es einer weiß, dann weiß er es. Und natürlich ist klar, wenn er eine Platte rausbringt oder mit anderen Leuten zusammen eine Platte rausbringt, das muss natürlich was Spezielles sein.
1: Und für alle Leute, die es nicht wissen, das ist ja mit das Teuerste, ist ja einfach immer dieses Master zu erstellen. Und wenn er das alles macht, vielleicht umsonst und nur dafür das Material vielleicht zahlt, dann gönnt man sich vielleicht.
0: Das ist ja ein Wunder, dass er nur zwei

0: Scheiße.
1: Ja, Bollo, da sind wir auch bei der nächsten Neuvorstellung. Das ist nicht so richtig bei unserem nächsten 6x6. Und zwar sind das die Dead Pioneers mit ihrer dritten LP Wagon Burner. Kam direkt heraus am 26.06. auf Hassle Records. Die Band gibt schon seit 23, ist ein Quintett aus Denver. Allerdings haben sie teilweise auch schon vorher zusammengearbeitet, nämlich seit 2020. Und da war das eher so ein Kunst-Performance-Projekt. Und zwar haben sie da Spoken Word gemacht. Und das ist nicht von der Hand zu weisen, wie wir gerade schon im ersten Track, insbesondere im zweiten auch noch gehört haben.
2: Genau, das Motto ist Less Talk, More Rock. Rock, das merkt man jetzt so begrenzt, das merkt man nur, wenn man die Paletten davor hat, weil da sind noch viel mehr Spoken Word Sequenzen drauf als jetzt. Aber wir haben es gehört, eigentlich so gut wie fast jeder Song wird mit Spoken Word begleitet oder das Intro ist Spoken Word oder irgend sowas. Also das hat immer noch relativ großen Stellenwert, aber mehr Gitarre. Das Album davor war ein bisschen punkrockiger, würde ich behaupten. Und dieses Mal haben wir ein bisschen mehr Rock quasi am Start. Macht aber nichts. Und ich finde, diese Platte ist wirklich der perfekte Beweis für dieses Format 6x6, weil hier macht es total Sinn, irgendwie Songs am Stück zu hören, weil wenn man jetzt irgendwie Nazi-Tees, den ersten Song, den wir hier gehört haben, den zweiten, den hatten wir, das war eine Single auch, den hatten wir irgendwie vorher schon mal gespielt, so, und dann kommt der so nach irgendwas vor irgendwas, hast du nicht gesehen, okay, ist halt ein Punkrock-Song, ist jetzt nicht schlecht, aber in dem Zusammenhang dieser Platte wirkt das völlig anders und deswegen liebe ich dieses Format so, dass man da den Aufbau des Albums auch ein bisschen mitbekommt, wie wir es gerade gehabt haben oder was wir gleich auch tun werden, einfach mal 3-4 Songs am Stück. Das wirkt völlig anders. Ein ganz tolles Format haben wir uns da ausgedacht mit 6x6.
1: Ja, nee. Unfassbar, was du uns manche schon vor 15 oder 20 Jahren einfach am Gehirn hattet.
2: Nicht zu fassen, also da hatten wir noch Gehirn.
1: Ja, vielleicht auch so. Inhaltlich kann man sagen, dass diese Band generell extremst hochpolitisch ist. Also bei dieser Platte geht es vor allem um Völkermord, Ausbeutung, gesellschaftliche Ignoranz, Trumpism und so weiter. Gerade bei Nazitis ging es vor allem um den Angriff auf den Vormarsch der extremen Rechten und Incels und so weiter. Und das können wir alle verstehen. Dieses Thema ist wichtig. Ich denke, gerade dem Sänger wird es noch mal mehr eine Spur aus dem Herzen sprechen als uns, in dem Sinne, dass er auch direkt betroffen ist, da er indigene Wurzeln hat.
2: Genau, es geht auch relativ viel um Zeiten von früher, auch der erste Song Dead Presidents, da ging es auch um Lincoln und so weiter, was die damals in den indigenen Bevölkerungen, Ureinwohnern quasi verbrochen haben. Anders kann man es ja eigentlich nicht nennen. Interessant ist da noch vielleicht die ganzen Features, die auf der Platte vorkommen. Da gibt's ein Feature mit Cheap Perfume, die kenne ich ehrlich gesagt gar nicht. Habe ich irgendwie jetzt gelesen, aber kannte ich nicht. Dann gibt es eins mit den Sleaford Mods, was ich ganz spannend finde. Die machen ja nun eigentlich eher so ein bisschen Richtung Elektronik und hart britisch auf eine Art. Passt aber irgendwie auch ganz gut. Vielleicht hören wir den Song auch gleich noch. Und dann gibt es noch ein Feature von den Interrupters, beziehungsweise mit der Sängerin, wie auch immer sie heißt, Amy irgendwas, glaube ich, heißt sie. Was ein bisschen überraschend ist, weil die Interrupters oder especially sie, die Sängerin, eher den Ruf hat, doch ein wenig konservativ zu sein. Was es ja auch im Punkrock gibt, da gibt es ja sogar wirklich erzkonservative Punkrock-Bewegungen, leider Gottes. Nicht viele, aber
1: gibt's
2: es gibt
1: alles.
2: Sie. Gibt's leider
1: Turf,
2: Gottes alles.
1: Antisemitismus.
2: Genau, jeden Scheiß. Aber das Feature, da hat er sich auch schon direkt erklärt, so von wegen, die kennen sich schon sehr lange und sie teilen die Grundwerte des positiven Punkrocks. Also scheint die Dame vielleicht dann doch nicht ganz so schlimm zu sein in allen Bereichen. Wir wissen es nicht
1: wirklich.
2: Okay,
1: das ist so der gemeinsame kleinste Nenner und genau. Das hat dann irgendwie gereicht, wenn man vielleicht befreundet ist und gewisse Dinge ausklammern kann.
2: Ja,
1: oder so.
2: Genau, so wird es sein, was natürlich trotzdem ein bisschen interessant ist, weil, wie du gesagt hast, der Mensch ein hochpolitischer ist.
1: Ja.
2: Also ich gehe mal davon aus, das ist jetzt nicht nur so Larifari, kleinste Nenner, sondern da muss schon ein bisschen mehr hinterstecken, sonst hätte er das, glaube ich, nicht gemacht. Und weil es ja auch klar ist, dass es dann dadurch eine gewisse Diskussion entstehen könnte, vielleicht.
1: Vielleicht ist auch ein bisschen die Hoffnung, ich kann auch nochmal Leute auch aus deren Umfeld anders politisieren oder so. Man weiß es nicht.
2: Man weiß es nicht. Es gibt viele Gründe, wir kennen sie nicht. Wir können auch darauf hinweisen, dass es ein tatsächlich sehr lesenswertes Interview im aktuellen Ox gibt. Die Detail Story ist das quasi. Da geht es über Konzerne in der Musikindustrie, Live Nation und wie sie alle heißen, um Ticketing, ums neue Album natürlich auch, aber auch um die musikalische Agenda in den US-Medien. die konservative Agenda in den US-Medien, nicht die musikalische Agenda, dann um Eis und Rassismus und Co. Also wirklich ein ziemlich gutes Interview, klar, es ist ein Interview auf 4 Seiten, sprich, da wird immer wieder abgebrochen und was Neues angefangen, aber trotzdem lohnt sich da ein Blick rein, wer es zu Hause liegen hat, kann es aufschlagen.
1: Kann es aufschlagen und die Lupe nehmen.
2: So ungefähr. Dann kann man noch sagen, die sind gerade, wir sind ja super aktiv, letztes Jahr erst eine Platte rausgebracht, waren jetzt im März in Hamburg auch tatsächlich, was wir dummerweise verpasst haben. Ich glaube, wir wären beide gerne hingegangen. Es
1: mal kam wieder, erst so ich weiß auch nicht, Nachgang wir sind gerade gut darin.
2: Ja, sind wir immer. Aber aktuell gerade, sehr aktuell, nämlich heute, auch wieder in Deutschland unterwegs, heute auf dem Back to Future Festival, morgen auf dem Adieu Tristesse Festival in Crailsheim, übermorgen auf dem Seepogo in Selters und am Montag ist das dann, nee, am Sonntag, haben sie dann eine Clubshow, eine einzige, in Essen. Also wer in Essen wohnt, checkt das und vielleicht sieht der ein oder die andere diese Band ja auf dem Festival. Ich kann mir es nicht gut vorstellen auf einem Festival, weil ich finde halt gerade, ne, jetzt, ich hatte es vorhin gesagt, mit dem Format und dem Album und das wirken muss und so weiter, ich finde, das ist jetzt für mich nicht so die Ober-Live-Open-Air-Band oder so. Ich kann es mir dann eher im Club vorstellen, aber ich kann es mir am besten tatsächlich einfach auf Platte vorstellen. Hätte mich eines Besseren belehren lassen können, wenn ich diesen Termin oder wir den Termin nicht verpasst hätten. Aber egal, hilft ja nicht. Ne?
1: Sehe ich so wie du.
2: Gut, schön, das freut mich, Tüdel.
1: Gut, wir hören rein und was hast du dir jetzt ausgesucht, was wir noch als nächstes tun? Werden wir noch in den einen Song reinhören, den du gerade benannt hast mit...
2: Ich habe mir jetzt gar nichts ausgesucht, weil ich die ganze Zeit geredet habe.
1: Na gut, während Heiko sucht, können wir nochmal... Naja, das macht auch keinen Sinn. Ich könnte irgendwelche Lieder was erzählen, die wir vielleicht nicht hören.
2: Ja, also ich würde jetzt auch sagen, ich gucke jetzt auch gar nicht weiter, wir hören einfach weiter Dead Pioneers. Und lassen wirken.

0: ich muss sagen, Heiko, das war der Song für uns beide. Bei dir knallt der Tabak einfach immer, weil er einfach zu dunkel ist.
1: Ja, also und wenn du von mein Tabak knallt bei dir, muss das ja dann wohl heißen.
0: Ja, das stimmt. Und wenn du bei irgendwem mit raus, ist sie so heiß geraucht, da kann kein Thermometer mehr mitmachen. Und ich muss sagen, wenn ich ein, zwei Getränke getrunken habe, bin ich die Person, die die Kippen vielleicht ein bisschen zu doll anfeuchtet. Also deswegen sind wir irgendwie beide abgeholt.
1: Irgendwie sind wir damit gemeint, meinst du? Abgeholt, ja, gutes Stichwort. Also mich holt das, muss ich sagen, musikalisch mittelmäßig ab. Man kann ja so ehrlich sein, wir müssen es ja nicht über den grünen Klee loben. Das sind, der Name holt mich wahnsinnig ab, muss ich sagen. Das sind Räuberin Fotzenrotz mit ihrer Platte Schmolotow. Cocktail. Das finde ich alles irgendwie auf eine Art herrlich. Bereits im April rausgekommen auf Bandcamp, also bei ihnen selber, und dann nochmal jetzt im Juni, wenn wir das richtig recherchiert haben, als Tape auf Bremspedal Records.
0: Genau, das Trio gibt es seit 24, kommt aus Leipzig, und ich musste heute ein bisschen drüber nachdenken und ich bin nicht mehr drauf gekommen, was du mal von Räuber Hotzenplotz die Story ist. Ich weiß, ich kenne das noch aus der Kindheit. Ich habe keine Ahnung mehr. Also, was hat er gemacht?
1: Ich erinnere mich auch kaum noch, obwohl es eins meiner Lieblingsbücher war, das weiß ich noch. Der hatte so einen tollen Hut auch.
0: Der hatte doch so einen Spitzenhut, oder?
1: Der hatte so aus Laub und sowas, genau.
0: Ja.
1: Und ich meine, es ist von Ottfried Preußler, aber ich weiß auch gar nicht, ob das heute noch so ein Buch ist, das man liest wegen politischer Korrektheit und Co. Also ehrlich gesagt, sage ich lieber nichts, bevor ich irgendwas sage, was dann auch noch scheiße oder falsch ist.
0: Schade. Ich hätte, also ja, das hätte mich irgendwie interessiert. Das muss ich dann nochmal nachrecherchieren. Insgesamt haben wir 7 Songs, das heißt, wir hören fast die ganze Platte, das sind gute 12 Minuten. Ja, die Inhalte sprechen für sich. Auf ein sehr wichtiges Thema sind wir gerade schon eingegangen. Nee, eine sehr feministische Band. Ansonsten ist wirklich enorm wenig herauszufinden. Und was wir ja manchmal machen, ist Leute zu zitieren, vornehmlich gerne Bierschinken, denn die Reviews dort sind immer Gold wert zu lesen. Und eigentlich sagt das alles. Möchtest du vielleicht? Hast du mal einen Vorlesewettbewerb gemacht?
1: Oh, ja, aber das ist voll langer Text. Na gut, ich lese es. Ich weiß nicht, ob es hier notwendig war zu gendern oder ob es sich bei der Band sowieso ausschließlich um weibliche und oder weiblich gelesene Mitgliederinnen handelt. So wenig war aber Räuberin Fotzenrotz herauszufinden. Und das in Zeiten von Google und KI. Meine Hochachtung. Also der Underground- und Subkultur-Spirit stimmt schon mal und bringt die Maximalpunktzahl auf der Rumpelpunk- und DIY-Skala. Das hat Bierschink gesagt. Und wir können uns da nahtlos, also einfach vorbehaltlos vielmehr anschließen. Über diese Band ist wirklich so gut wie überhaupt nichts rauszufinden.
0: Nee, wir haben es versucht. Und selbst ich dachte zumindest, auch wenn die Lyrics gut zu verstehen sind, dachte ich, ja, das ist denen bestimmt sehr wichtig. Und die haben das bei Bandcamp hochgeladen oder sowas. Nee. Einmal möchte ich noch ergänzen, mich tatsächlich holt Rumpelpunk ja ab. Also mir hat das durchaus Spaß gemacht. Ich fand das sehr erfrischend, wieder sowas zu hören. Und man muss ja sagen, du hast diese Band ins Rennen geworfen. Also wie bist du denn auf die aufmerksam geworden?
1: Weiß ich nicht mehr.
0: Okay, das ist dann eine tolle Erklärung.
1: Ja, nee, also ich meine, ich lese immer irgendwas und dann hüpfe ich und dann lese ich und hüpfe ich und dann so, aha, klingt ja irgendwie erstmal ganz spannend.
0: Aber wo hast du das gelesen? Das ist die größere Frage nach dieser Recherche.
1: Das weiß ich jetzt auch nicht mehr. Also das kommt dann einfach so, kann ich dir gerade nicht sagen.
0: Naja, Hauptsache wir haben es geschafft, gefunden. Und ja, vielleicht Überraschung für alle, die seit Anfang an zuhören. Möglicherweise war das die Band, die wir meinten mit... Es könnte noch ein bisschen trashiger klingen
1: als Blutgruppe Wichse. Blutgruppe Wichse, genau. Interessant finde ich hier noch das Schubladendenken, welches ich ja ganz toll finde, im musikalischen Schubladen zu denken, und manchmal auch sehr wichtig sogar. Die selber betiteln ihre Mucke als Schniepo-Punk. Ehrlich gesagt auch was ich so überhaupt noch nicht gehört habe und wo ich vorher auch noch überhaupt keine Vorstellung hatte. Ich weiß nicht, ob ich sie jetzt habe, muss ich sagen, weil wenn die sagen, das ist Schniepo-Punk, dann denke ich, okay, jetzt ist das Schniepo-Punk, aber ich weiß nicht, was das bedeutet. Soll eigentlich.
0: Schnitzelpommes.
1: Ja, aber Schnitzelpommes-Punk, hä? Wo ist da? Wo ist es da? Verstehe ich nicht.
0: Ja, es ist eigentlich vielleicht ihre Marge und vielleicht ist es so das, worauf sie stehen. Vielleicht haben die vorher auch viel Schniepo-Schranke gehört, keine Ahnung.
1: Das ist das Einzige, was mir nämlich eingefallen ist, Schniepo-Schranke dazu. Die machen ja nun aber irgendwie keinen Punk, aber vielleicht inhaltlich dann, ich weiß es nicht. Gut, du weißt es offensichtlich auch nicht in dem Sinne.
0: Nö, aber wenn ich mir jetzt nochmal ein neues Genre ausdenken dürfte, wenn ich nochmal eine neue Band mache, dann nenne ich das Taxiteller-Punk.
1: Wollte ich gerade sagen, ich hätte jetzt Tate gesagt. Tate-Punk.
0: Ja.
1: Es war mir so klar, dass du Taxiteller sagst. Sowas von klar. Na gut, wir hören noch 3 Songs, wie bereits versprochen. Der nächste wird heißen Jonathan. dann kann man da ganz gut zuhören. Hören wir mal, was Jonathan zu sagen hat.
0: Genau.

0: Jo, und da sind wir wieder. Das war Räuberin Fotzenrotz. Es ist wirklich ein krasser Name. Also wir haben heute schon, das ist interessant.
1: Ja, diverse Titel, die man, also auch mit Wörtern, die man gar nicht mehr so oft in den Mund nimmt. Aber macht auch Spaß, das mal wieder zu sagen. Aber ich glaube, Fotzenrotz habe ich jetzt nicht so häufig verwendet vorher.
0: Früher immer, oder?
1: Ja. Damals zu meinen Kassiererzeiten.
0: Ja, oh Gott, das glaube ich. So, kommen wir zu der nächsten Band, zu der nächsten Platte, die nur eine EP ist. Deswegen holen wir da ein Stück weiter aus. Und es ist so bei diesem 6x6, das ist für mich persönlich, ich glaube für Tüttel auch ein Stück weit, wenn ich jetzt sage, langweilig trifft, ist das nicht ganz. Aber man hat jetzt hier relativ wenig zu tun, weil schon klar ist, was für Musik wir spielen. Das mag ich an Magazinen. Wir bereiten da ja immer nur so 5-6 Sachen vor und die anderen 30 Songs, die kommen aus der Hüfte geschossen. Jetzt haben wir die Möglichkeit, das ein ganz, ganz, ganz wenig spontan zu gestalten, Titel. Entweder wir gehen zuerst auf die aktuelle EP ein oder wir gehen das Ganze chronologisch an. Such es dir aus.
1: Oh, dann bin ich für chronologisch tatsächlich. Aber ich muss dir trotzdem widersprechen, denn wenn du mal nicht hier bist und ich an der Technik sitze, wünsche ich mir so viel verdammte Struktur, wie es auf dieser Welt nur gibt, damit ich bloß nicht nachdenken muss. Ich schreibe auch immer schon die nächsten zwei Songs auf und schreibe mir dazu rechts, links, beziehungsweise Fach 1 oder 2, damit ich nicht durcheinander komme, weil ich so Angstschweiß kriege, da ich hier irgendwie alles bedienen muss. In der Regel hat man dann ja noch eine Person dabei, die jetzt nicht so häufig moderiert hat. Dann musst du das noch mit in den Griff kriegen und du bist halt die Technik gewohnt. Für mich ist dann alles anders. Dann, da bin ich total überfordert und ich liebe es. Eigentlich hätte ich am liebsten schon alles fertig, aber das fühlt sich auch falsch an.
0: Ja, das ist ja dann furchtbar langweilig. Ich finde es ja gerade geil, also wenn man auch hier sitzt oder wenn wir hier sitzen und dann trinken wir ein Bierchen und vielleicht ist noch Besuch da oder auch nicht, scheißegal, dass man dann echt genau nach irgendwas, okay, jetzt habe ich eigentlich Bock auf das, also mache ich das.
1: Oder, ja genau, also dieses Flugtüre wollte ich mir auch beibehalten. So, ne?
0: Das macht einfach Spaß.
1: Ich hatte trotzdem, auch wenn ich das alleine gemacht habe, immer so eine Art von, auch von Blöcken, so ähnlich wie beim 6x6, schon in meinem Kopf vorbereitet, damit ich nicht komplett ins Schwanken komme. Also wenn du das dir jetzt vorstellst, würdest du das jetzt irgendwie vielleicht zweimal im Jahr machen, dann hättest du ja auch einen ganz anderen Struggle.
0: Ja, so, ne? Das Ding ist, wie du indirekt dasselbe sagst, das kann ich mir nicht vorstellen.
1: Ja.
0: Aber es ist auch so, klar, ich habe dann auch manchmal im Kopf, ey, wenn wir das spielen, dann könnte man auch das und das und manchmal packe ich das auch dann zu Hause ein, aber dann kommt es zum Schluss dann doch anders meistens. Wie dem auch sei, jetzt haben wir uns spontan entschlossen, das chronologisch anzugehen. Also wir fahren.
1: Vor allem habe ich das gesagt, nachdem ich aufgeschrieben habe, ich Idiot.
0: Ja, ganz schlau. Also, wir müssen beide ein bisschen hart sein, denn es geht um eine Band, die sich des Ska-Cores angenommen hat. Und da sind wir beide eigentlich nicht besonders die Freundinnen von. Macht aber nichts, denn A, es ist eine Band, die eine Erwähnung verdient hat und B, fand ich die auch früher, und da kommen wir dann gleich nochmal zu, auch echt ziemlich gut. Es handelt sich um die Suicide Machines, die sich bereits 91 gegründet haben, in Detroit ein Quartett. Sie sind jetzt eben mit einer neuen EP raus, die heißt Stop This Self-Doubt auf SBM Records, aber du hast ja gesagt, wir gehen ein wenig chronologisch vor und da fangen wir dann an 1996, denn da ist ihre bekannteste Platte herausgekommen, Destruction by Definition. Und das war halt 96, ja, kannst du dich jetzt so mittel dran erinnern? Fragezeichen.
1: Ja, das war zum Glück, habe mich ja nicht so ewig lang mit irgendwie Ska beschäftigt und damals war ich dafür auch noch zu jung. Da habe ich maximal schon Wieso mitgekriegt.
0: Ja, also für mich war das dann genau die Phase, wo das dann, ne, keine Ahnung, erst gab es Operation Ivy, dann gab es Rancid und dann gab es halt sowas wie Suicide Machines. Das habe ich hart mitgenommen und das war, glaube ich, auch bis heute ihre erfolgreichste Platte tatsächlich, die Destruction by Definition. Und der Hit dieser Platte, der heißt A New Girl und damit fangen wir jetzt einfach mal stumpf an.
1: Toll. Und man könnte jetzt schon mal gratulieren, 30 Jahre ist diese Platte alt.
0: Mhm.

0: Ja, Leute, ich glaube, der Beweis ist hiermit getroffen. Wir werden altersmilde. Auf einmal spielen wir solche Sachen. Es ist zwar auch Sommer und so weiter, das hätte aber damals, sag ich mal, vor ein, zwei Jahren, also das wäre überhaupt nicht in Frage gekommen. Naja. Ich weiß gar nicht, wie das jetzt schon wieder passiert ist.
1: Also ich sag mal so, wir haben in dieser Sendung ja auch schon Rancid gespielt beispielsweise und auch vor allen Dingen Operation Ivy und Common Rider und so.
0: Ja, aber bei Operation Ivy, da kann man auch dir nicht, also da könnte ich ja meckern, wie ich will, das wird passieren.
1: Ja, weil das ist einfach eine ganz, ganz, also das ist die Speerspitze oder die Erfinder, wenn man so möchte, des Ska-Punks. Das ist natürlich schon was Wichtiges. Und früher, vor wie viele Jahre hast du gerade ausgerechnet, brauchen wir nicht wiederholen, war ich noch nicht so abgeneigt, wie es dann über die Jahre gekommen ist, würde ich sagen.
0: Ja.
1: Die haben insgesamt 8 Platten rausgebracht. Die letzte kam 2020 heraus. Und an dieser Stelle dann so viel zu meinem Geschmackswandel, nenne ich das mal, mit der Platte, mit der 5. Platte Match in Some Gasoline und mit der 6. Warp Profiteering is killing us all, hat das bei mir dann auch aufgehört. Das war dann grob
0: also 2005 vor 20 Jahren, 21 Jahren bist du zur Vernunft gekommen.
1: Ja, genau so kann man es eigentlich betiteln.
0: Dann endlich bist du erwachsen geworden, Heiko, vor 20 Jahren. Wir freuen uns
1: nicht,
0: alle.
1: Nicht zu fassen, oder?
0: Ja.
1: Da sind aber immer noch ein, zwei Songs hängen geblieben damals, die ich damals toll fand. Und ich fand es jetzt witzig, dass irgendwie das wieder aufploppt irgendwie. Und dementsprechend hören wir auch noch mal kurz zwei Songs aus dieser Phase tatsächlich, die dann mein Abschluss und mein komplettes Ende mit Ska-Core, nenne ich das jetzt mal, besiegelt haben.
0: Ist es wirklich dein Abschluss? Naja, aber zumindest deine Fanphase für Suicide Machines vielleicht.
1: Ja, also es war auch, glaube ich, wirklich, also ich kann das wirklich nicht mehr hören. Und wenn ich heute so Ska-Punk höre, bis auf bei Rantanplan, muss ich jetzt natürlich eine Ausnahme machen, renne ich weg. Und ich finde aber, dieses Ska-Core ist auch noch eine ganz andere Nummer. Also ich finde wirklich, da hat man ja auch gespürt, da ist richtig Druck hinter, da ist Hardcore hinter. Das macht schon Spaß und ist halt auch was völlig anderes als Ska-Punk auf eine Art. Also da könnte man sich jetzt, glaube ich, lange drüber unterhalten.
0: Kannst du ja mal eine Special-Sendung drüber machen, wenn ich nicht da bin.
1: Ja, ich glaube, Tüdel, das wird nicht passieren.
0: Schade, man könnte ja irgendwie zum Beispiel Tommy einladen können.
1: Man könnte also höchstens Ska-Punk vs. Ska-Core in Mitte der 90er wäre vielleicht ein interessantes Special, aber es dann klingt auch schon wieder sehr nerdig.
0: Ja, aber das macht nichts. Du darfst ja rumhören, wie du möchtest.
1: Abgesehen davon habe ich da jetzt auch gar keine Ahnung von, sondern das sind wirklich so zwei, drei Bands, die irgendwie damals, irgendwie, die ich damals gut fand, die irgendwie offensichtlich auch noch hängen geblieben sind, aber das war jetzt noch nie irgendwie mein Genre, wo ich darauf abgegangen bin auf Dauer.
0: Sagte der, der auf einem Perso noch Dreads hat. So, fahren wir fort.
1: Das stimmt gar nicht. An dieser Stelle muss ich sagen, und das ist unfassbar, Tüdel, wie du das schon wieder weißt, ich muss morgen zur Behörde.
0: Was, wirklich?
1: Ja, du weißt überhaupt nicht, was du... Nein. Du lachst schon, obwohl ich was ganz anderes sagen will. Okay. Ich muss morgen zur Behörde, und weil mein Perso abgelaufen ist und so ein Ding hält fucking 10 Jahre. Und wenn du jetzt aber mal rechnest, 10 Jahre, nein, vor 10 Jahren hatte ich keine Dreads, sondern da habe ich schon diese komische Conehead-Frisur gehabt.
0: Ja, aber manche Leute geben auch einfach alte Fotos ab.
1: Ja, aber da... Also, da befinden wir uns dann wieder 2005 bei A Match in Some Gasoline in Suicide Machine Sprache gesprochen, wo ich vielleicht noch Dreads hatte. Das ist dann doch ein bisschen zu lange her.
0: Vielleicht können wir ja mal in einer Story, die löscht sich ja wieder, ein Beweisfoto schicken.
1: Ja, da muss ich erstmal suchen, weil es gibt nur ganz, ganz, ganz wenige Bilder damit, ja.
0: Ja, irgendwo habe ich eins aber unter einer Mütze nur drunter gefunden.
1: Mhm, davon gibt es zwei, weiß ich auch. Ja. Ich glaube, mit offenen weiß ich jetzt echt gar nicht, ja.
0: Such mal, gut, ich glaube, das würde alle interessieren. Schreibt uns doch mal, was euch noch so interessieren würde von Heiko. Vielleicht machen wir nochmal so ein kleines...
1: Es interessiert niemanden. Wir sind hier mitten im Thema bei Suicide Machines und wollen jetzt zwei Songs aus der Anfang der 2000er Geschichte. Tschüss, ich drehe dich hier runter.

0: So, liebe Leute, ihr dürft euch alle bei Supermüller bedanken für diese ausgezeichnete Musikauswahl gerade eben. Denn wenn ich jetzt schon lese, ne, das war vorhin, als ich dann, du hattest diese Band hauptsächlich vorbereitet und wenn ich dann schon als Beschreibung lese, Fat Wreck Sound meets Offbeat meets Pop, denke ich mir, was zur Hölle, warum nehmen wir das mit?
1: Das habe ich ja nun lang und breit erklärt, wie es überhaupt dazu kommen konnte.
0: Ja, aber das ist trotzdem, dass wir das vorstellen. Dann ist mir aber, oder uns gerade auch schon mal aufgefallen, wir haben heute, das kann man uns nicht vorwerfen, wir haben wirklich aus wirklich absolut verschiedenen Genres was dabei. Mhm. Man kann jetzt nicht sagen, wir wären hier besonders eingefahren gewesen.
1: Nein, ganz im Gegenteil, wir sind hier offen für alles.
0: Ja, offensichtlich, viel offener als ich dachte.
1: So, und Tüttel, weil du so fies zu mir warst, sage ich dir jetzt einmal ganz kurz, wie der eine Song hieß, den wir davor gehört haben. Der heißt, oh. I went on tour for 10 years and all I got was this lousy T-Shirt.
0: Fuck you.
1: So, Tüttel ist jetzt eine Minute raus und muss aufschreiben. Gut, wir befinden uns immer noch bei den Suicide Machines und jetzt kommen wir endlich zu ihrer neuen EP. Stop This Self-Doubt heißt sie. Sie kommt nur in Europa raus und das hat einen guten Grund, denn seit über 20 Jahren sind sie jetzt mal wieder auf Tour in Europa. Das ist der Hintergrund des Ganzen. Sie spielen in Berlin, in Weinheim, in Essen, in München, Köln und Paris. Das muss reichen. Unter anderem aber auch, und das ist der kleine indirekte Höhepunkt, schon wieder hier am 3. August dann auch in Hannover im großartigen bei Shea Heinz. Und Hintergrund dieser Tour ist das bereits erwähnte Album Destruction by Definition, wo Tüttel vorhin schon herzliche Grüße und Gratulationen rausgeschickt hat. 30 Jahre lang Destruction by Definition, das ist das Motto der Tour. Und um das Ganze zu promoten, sage ich jetzt einfach mal, wurde eben diese EP, die wir gleich hören werden, vorher rausgeschossen. Es gibt keinerlei Hinweise darauf, dass es ein Album gibt, aber natürlich, ihr habt es ja mit Investigativjournalistinnen zu tun. Es gibt
0: indem man Apfel J macht und gibt, die Titel anzeigen lässt.
1: Genau, es gibt doch Hinweise auf ein neues Album, denn diese drei Tracks wurden zwar schön durchnummeriert von 1 bis 3, aber in den Metadaten oder wie es so schön heißt, findet man dann doch, dass der eine Track eigentlich die Nummer 4 ist und so weiter. Sprich, das werden Tracks sein, die auf einem kommenden Album erscheinen. Da würde ich fast meine Hand für ins Feuer legen.
0: Ja, so sieht's aus. Einfach nur Top News von Mondo Bizarro. Immer,
1: top,
0: immer am Start.
1: Top.
0: Ja, genau. Also ich fand diese drei Songs, ich fand das ein bisschen überraschend, weil mir die Band jetzt ehrlich gesagt nicht mehr sowas gesagt hatte. Und wir hatten schon ganz lange die Songs, hatte das so ein bisschen weggeschoben. Dachte mir auch so, ja, müssen wir nicht unbedingt vorstellen. Der
1: Tüttel hat es immer heimlich aus dem Sheet gelöscht, damit wir es nicht spielen.
0: Nein.
1: Das behaupte ich jetzt einfach. Lass vielleicht, es so stehen.
0: Nur, ja, vielleicht nur für die Finalversion. Zwischendurch stand es immer noch drin. Wir haben immer noch so eine Kategorie von wegen...

0: nächstes Mal oder in Klammern vielleicht nächstes Mal.
1: Und irgendwann oder vielleicht, ist das, oder dann ist eine das ganz auch, große Kategorie, vielleicht nie.
0: Also dann manchmal fliegt es dann irgendwann raus, wenn man es so oft drum kopiert hat. Jetzt ist es doch passiert. Ich musste ganz lange suchen, dass ich das überhaupt noch im Rechner finde. Hat mich dann wieder erinnert, warum ich das irgendwie nicht so mehr auf dem Schirm hatte. Aber ein Song tatsächlich finde ich davon gar nicht so schlecht. Der heißt Thank You. Da geht es um Selbstreflexion. Das ist so ein bisschen der Weg aus den mentalen Tiefs und ist vor allem ein Dankeschön an alle Wegbegleiterinnen und Friends, die dem Menschen dabei geholfen haben. Und ich glaube, da gibt es ja viele Menschen, die das so nachfühlen können. Und es ist tatsächlich auch musikalisch der Song, der für mich sehr positiv herausspringt. Springt.
1: Der ist so. Ja auch nur eine Minute lang, ne?
0: Ja, das lieben wir.
1: Gut, hören wir genau alle drei Songs am Stück. Stop This Self-Doubt heißt die EP auf S-Bam herausgekommen. Am Morgen kommt sie raus, tatsächlich. Am 17.07. kommt sie raus. Und dann ab Ende Juli eben, wie vorhin kurz angerissen, auf Tour. Los geht's, Suicide Machines.
0: Yes.

0: gut. Da sind wir bei unserer letzten Vorstellung, sag ich mal. Und
1: tatsächlich diesmal auch eine Neuvorstellung.
0: Ja, genau. Kam letzten Freitag raus, am 10.7. auf Bomb All Records. Atomatom mit Glas heißt die EP. 6 Songs, wie für uns geschaffen quasi. 6 Songs, die wir alle spielen hoffentlich, wenn wir nicht alles zulabern jetzt, das wissen wir noch nicht.
1: Ja, da habe ich auch ein bisschen Angst vor, aber wir haben versucht, auch diese Band hierher zu holen. Die sind ein bisschen scheu auch. Man denkt es nicht bei dem Gesang, aber möglicherweise haben sie nicht so Bock auf Live-Gedöns außerhalb von Auftritten. Ja. Ist in Ordnung, wir sind noch ein bisschen beleidigt, deswegen kommt jetzt als letztes und wenn ein Intention runterfällt, dann seid ihr selber schuld.
0: Das ist ja ehrlich gesagt so, dass ich da schon ungefähr 5 Mal nachgefragt habe in den letzten 2 Jahren und schon immer war eigentlich klar, es kann wahrscheinlich, wird es nicht funktionieren. So ist es dann auch diesmal. Wir haben bereits 3 Songs vorgestellt in den letzten Monaten, aber auch hier wieder dieses herrliche 6x6 Format. Was interessiert mich eine Single, die letztes Jahr im Dezember rausgekommen ist, weiß ich doch gar nicht mehr. Jetzt hören wir quasi die ganze EP, das ganze Album. Und es gibt einen ganzen neuen Zusammenhang der einzelnen Singles vorab. Wunderbar.
1: Genau, und wir haben ja inhaltlich auch das, was alle Leute abdecken sollten. Es geht um Weltschmerz, es geht ums Klima, es geht gegen Macker, es geht um verpasste Chancen. Es spricht uns aus dem Herzen und ich weiß nicht, wie viel wir letztes Mal schon erwähnt haben. Es ist ein ungewöhnliches Format, eine 10-Inch. Und du hast sie dir auch bestellt, sie ist leider noch nicht da, obwohl schon der mehr als der 10.7. ist.
0: Kommt aber, liegt vielleicht auch daran, dass ich es erst nach dem 10.7. gekauft habe.
1: Ach so, diese Information ist mir vorenthalten worden.
0: Da müssen wir jetzt nicht weiter drauf eingehen, dass ich vielleicht prinzipiell ein bisschen knapp dran war. Was aber jetzt umso schöner ist indirekt, weil wir haben dann jetzt gestern, glaube ich, war es, ne, die MP3s bekommen. Und ich habe sie vorher noch gar nicht gehört. Das heißt, für mich war das jetzt auch gerade Premiere, bis auf die 3 Songs, die Pre-Singles, klar. Ja. Aber die anderen 3 Songs eben noch nicht. Und da war ja gerade auch schon einer bei.
1: Bis zum Hals zum Beispiel kanntest du noch nicht.
0: Kannte ich noch nicht und deswegen freut mich das gerade sehr und ich bin sehr aufgeregt, denn ich bin wirklich großer Fan dieser Band tatsächlich. Ich konnte anfangs nicht so viel damit arbeiten, anfangen, wie man es betiteln mag, mit diesem Terrible Feelings, Hall-Punk-Rock-Style meets Kruste. Da dachte ich mal, okay, das muss man jetzt irgendwie geil zusammenfügen, damit es für mich eins ist. Mittlerweile hat es die Zeit erledigt und es ist für mich eins und ich kenne keine vergleichbare Band tatsächlich, also wirklich, glaube ich, keine einzige.
1: Nee, ich würde auch sagen, sie haben schon ihr eigenes Stil.
0: Prinzip arbeitet und so machen sie einfach Atommusik quasi, also wie du sagst, mit ihrem eigenen Stil und ich bin wirklich, wirklich großer Freund.
1: Das freut mich sehr, das sind auch super liebe Leute. Mir ist das ein bisschen zu viel Hall tatsächlich, ich bin ja nicht so eine Hallfreundin, aber mir macht es Spaß, wenn ich die live sehe, ist das immer noch mal was ganz anderes. Da bin ich immer fasziniert. Und ja, ich hoffe, das wird auch bald wieder passieren. Zuletzt ist das immer, zum Beispiel, ist alles vorbei, was ich jetzt sagen wollte.
0: Ah, nee, vergiss es.
1: Das sind noch alte Infos.
0: Hatten wir aber auch schon vorher gesagt, die haben in letzter Zeit ein paar Mal gespielt, aber es steht jetzt keine Release-Show an, soweit wir das gerade aktuell wissen, zumindest nicht. Wird sich in Hamburg bestimmt demnächst irgendwas tun, sag ich mal. Bevor wir jetzt weiterreden, würde ich einfach wirklich gerne die nächsten 3 Songs hören.
1: Machen wir. Wir hören noch Gletscher ausgekotzt und Disco Fauna.
0: Genau. Atomatom Glas heißt die Platte, letzte Woche rausgekommen. Checkt das out. Wir sagen an dieser Stelle tschüss, hören uns wieder in 3 Wochen erst, denn es folgt ein 5. Donnerstag, den wir auslassen und dann der 1. Donnerstag ist dann erst wieder am 6.8. oder so.
1: Die Pause sei euch und uns gegönnt.
0: Tschüss.

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3: Stuttgart ist angeblich die Hauptstadt von Baden-Württemberg. Das stimmt, aber nur auf Papier. Tatsächlich wurde die Stadt auf einem gigantischen fünfeckigen Resonanzgitter errichtet. Fünf Ecken ist gleich Pentagramm. 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Frequenz ist Bewegung. Bewegung ist Energie. Energie ist gleich Kontrolle. 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Dieser sammelt keine Luft, sondern Gedanken. Genau deshalb bleibt der Feinstaub immer so hartnäckig. Auch der Hauptbahnhof ist Teil des Plans. 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Tatsächlich wird seit Jahren unterirdisch an einem neuronalen Umlenkknoten gearbeitet.
4: 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Naja, egal, ich mach mal was.

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1: Ach ja. Sommerpause. Es ist etwas ausgedünnt mit der Musik, aber naja, das ist übrig geblieben, was wir gefunden haben. Hits an Hits, Kopf Hits, auf ja, Kopf. Tag, nee. Ja, Tagchen.
2: Ja, Sommer. Irgendwie, ich könnte jetzt über den Sommer jammern, aber gerade geht's. Aber wenn es mal ausgestrahlt wird, ist vielleicht schon wieder die nächste Totenwelle.
1: Ach, ja.
2: Die Taz hat mir heute erklärt, von einem letzten Sonntag sind gleich 5000 Leute in Deutschland weggestorben von der Hitze. Ich
1: so
2: bin ein bisschen
1: gehen, misstrauisch,
2: wie sie einem das auf die Zahl ganz genau wirklich feststellen können, dass die alle an der Hitze gestorben sind. Ist egal, wir wollen jetzt hier keine Verschwörungstheorien weiter verbreiten.
1: Warum nicht?
2: Warum
1: wir sind doch,
2: warum
1: wie
2: heißt das? Das ist doch unsere Kernaufgabe, meinst du?
1: Vorsichtig, das ist hier unkontrolliertes Wissen.
2: ja, wir fangen immer an mit einem kleinen Track, der ist so ungefähr eine Minute lang, der hier so ziemlich, glaube ich. Luke Haynes hat was Neues rausgehauen. Und zwar im Prinzip, der hat sich so alte britische Kindersendungen angeguckt. Und damals in den 16er und 17ern war es anscheinend en vogue, dass so Zauberershows hatten im Kinderfernsehen, im britischen. Und die hatten alle so lustige Tracks, bevor sie die Kaninchen aus dem Hut gezaubert haben. Aber ihr Kinder aus dem Osten, wenn ihr alt seid, vielleicht hatten wir ja auch was. Es war der Zauberpeter. Hier kommt Luke Haynes mit Mom, bitteschön.
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0: Ja, wir sind in die Hitparade reingeschlunzt. Das war Luke Haynes mit Mom. Die Platte heißt Izzy Wizzy, Let's Get Busy. Ist vom 10. Juli und rausgekommen ist er bei Cherry Red Records.
1: Ach ja, ich habe mal hier so eine Synth-Atze aus Paris entdeckt. Der hat sich den Keller mit Schmarkazien zugerümpelt. Und weil Uli Behringer, ich glaube Uli heißt er ja, neidisch ist, der raubkopiert nämlich seine Geräte, habe ich das mal hier ausgesucht. Ja, das ist ein schickes Video war. Deswegen hat es hier reingeschafft. Da Boyle heißt ja Indian Studio Close to You, meine Neuvorstellung Nummer 2.

0: Na gut, wenn ihr mal Zeit habt, müsst ihr aber nach dem suchen im Internet. Der hat wirklich einen Haufen teuren Krempel in seinem Keller zu stehen und macht damit Musik. Unter anderem fand ich lustig, einen riesen silbernen Kasten, der nichts anderes macht als klatschen. Ja, das war meine erste Neuvorstellung. Unsere zweite Neuvorstellung, da Boyle mit India Inda Studio, Close to You, ist gerade not on Label rausgekommen. Ich glaube, der kündigt schon seit 2 Jahren ein neues Album an, aber der ist gerade live unterwegs irgendwo in Detroit oder so. Ich habe keine Ahnung.
1: Weiter geht's mit The Operation Drop. Die sind ein Produzenten- und DJ-Kollektiv aus Sizilien. Sound Therapy, so heißt die Platte, ist das Ergebnis von mehr als 10 Jahren klanglicher Experimente zwischen Sizilien, Großbritannien und Brooklyn. Und ja, wir hören Back Out.
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0: Das war die dritte Neuvorstellung, die Operation Drop Back Out hieß der Titel. Die ganze Platte heißt Sound Therapy und ist vom Anfang Juli diesen Jahres und rausgekommen bei Dubstory Records.
1: Ach, und ich musste mal bei Neuerscheinung bei YouTube Music reinschauen, da man ja bei Soundcloud nichts mehr bekommt. Ich sag nur DRM. Hat mich visuell angesprochen. Sind so Memes mit Telefon, da ist alles dabei, alle wichtigen Schauspieler und Krempel. Ist so ein bisschen Telefonterror-Song, aber eher Oldschool-Telefonterror, da gab's ja keine Handys. Was stand da noch? Hier wird echte Handwerkskunst gezeigt, aber auch die Tendenz von KI, Herz und Seele aus kulturellen Prüfsteinen zu befreien. Nicht so sehr eine Fehlzündung wie eine Fehlwahl, stand irgendwo als, ist ja auch real. Rich the Kid mit Calling My Line.
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1: Ja, hat mich angesprochen. Kann man so wegschnurpsen. Ihr habt es ja im Hintergrund erkannt, aber verrate ich nicht. Aber es ist ein Bass drüber und Rich the Kid halt, wie er leibt und lebt. Calling My Line war das. Neuverstellung Nummer 4. Müsst ihr euch merken, wir erklären später warum.
2: Jetzt kommt die 5. Neuverstellung Grace Streak mit Still Do im Hits, der Remix. Und der ist aus Liverpool, gebürtig aus Merseyside. Ich denke mal, das ist so das Erkner von Liverpool. Und ja. Er ist dort ansässig und er ist Produzent und, jetzt pass auf, er ist Produzent und Theoretiker. Das hatten wir lange nicht, eigentlich noch nie.
1: Was theoretisiert er?
2: Ich vermute mal Musik. Hm? Er ist Musiktheoretiker. Der ist wahrscheinlich so...
1: Wie heißt denn der hier, die immer so eine zeitgenössische klassische Musik machen? Stockhausen oder sowas, wa?
2: Ich denke mal, der ist sowas wie die Hoshis von der Superboos, die...
1: Ach, hier meinst du Chaosmology.
2: Die jeden einzelnen Schnutzel-Schnups am Iroha kennen.
1: Gut, spiel mal.
2: Wir reden uns vom Kopf und Kragen, spielt einfach.
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0: Ja, das war Grey Streak mit Still Do Hits, der Remix Face in One City 2008, so heißt diese Schallplatte. Und die kam am 7. Juli bei Never Sleep raus.
1: Und ich habe hier eine australische Edition von dem Synergy Trilogy Album. Ja, das ist, also ich kann keinen Unterschied erkennen zwischen der Original-Release. Das ist Isabella Martin und Matilda Cameron. Und ich glaube aber, der Track war nur für die Australier. Deswegen hat das hier reingeschafft.

0: wirft so vor sich hin aus Australien. Ihr wisst ja, da wo die Hitze herkommt. Synergy Trilogy ist das gewesen mit Free Now to Room. Ist ein Exklusiv-Bonus-Track auf der australischen Edition. Und hier ist Pi-Radio, hier ist Radio Woltersdorf, hier ist Radio Korax, hier ist das freie Radio Neumünster und hier ist die internationale Hitparade.
1: Ja, jetzt kommen die Mouse Arthurs aus London. Das ist natürlich, also, das heißt natürlich, ihr könnt es ja nicht wissen, außer ihr kennt die so Goth-Punk-Zeug, Musik aus den verfluchten Vorstädten und natürlich so ein guter Goth-Punk-Name, Mouse Arthurs, das heißt ja in etwa, ich würde sagen, Mundgeschwüre. Ja, hier kommt Western Horror Story.

0: Ja, das war The Cure von ihrem neuen Album. Nein, es war die Maus Alters mit Western Horror Story. Silent Pictures EP heißt die Schallplatte, kam raus am 10. Juli bei Lab Records.
1: Ja, wir können es ja Cure nicht mehr leisten. Ich habe hier einen Altmeister ihres Faches. Boya B. hat mich vergessen beim Bestücken, deswegen musste ich es mir raubkopieren. Das ging da lustigerweise noch. Kreidler hat eine neue Schallplatte hier rausgebracht. Die ist schon im Mai, aber ich fand die ganz nett und außerdem Kreidler muss rein. Clove Twin habe ich mir da ausgesucht. Neuverstellung nochmal 8, habe ich schon gesagt. Seamus heißt das neue Album.

0: bist, wie es läuft bei Kreidler.
1: Ja, die sind mir irgendwie auch tatsächlich, ich fand die eigentlich immer ein bisschen öder, aber naja, passt schon.
0: Nee, die sind, naja, die sind, wie heißt das? Das entwickelt sich langsam. Mhm. Tja, habe ich doch gesagt, Altmeister des Fachs entwickeln sich langsam im Dreck. Wirkt langweilig, aber ich mag's. Clove Twin hieß der Song von der neuen Schemes-Scheibe, ist auf Boja B rausgekommen. Meine Neuverstellung Nummer 8.
1: Jetzt kommt Matt Iros aus Toronto, Ontario, und die haben früher anscheinend nicht so viel Q gehört, sondern eher Sonic Youth, Pixies und Breeders. Darum klingen sie auch so, wie sie jetzt klingen. Hier kommt Employee of the Month.
0: Ach, um Gottes Willen.
1: Um Gottes Willen.
0: Ah.

0: Ja, das war Matt Iris mit Employee of the Month. Die Platte heißt auch Matt Iris, ist von Ende Mai und kam raus bei Bada Bing.
1: Und ich habe hier was, was sich aus der guten alten Zeit herüber gerettet hat. Horrorregisseur und Synthi-Maestro. Er macht ja keine Filme mehr, aber Soundtracks mit abgehängtem Equipment. Ich sag nur Darkstar. Neue Single sieht aus wie bald ein neues Album. Das heißt Kathedral wahrscheinlich. Und das ist auch der Soundtrack zu einem Comic vom

Meister himself, also der macht jetzt Comics, keine Filme mehr. John Carpenter hat zusammen mit Cody Carpenter und Daniel Davis The Ferryman Single rausgebracht auf Sacred Boon Records. Und hier kann man natürlich den Titeltrack ausgesucht.

0: Ach schön, die gute alte Zeit und John Carpenter klingt immer noch wie früher. Mit Cody Carpenter, ich weiß nicht, ob das sein Sohn ist, und Daniel Davis, du weißt das?
1: Cody Carpenter ist sein Sohn.
0: Ah, und die haben wieder in ihrem alten Rumpelstudio gesessen, die Gitarre rausgeholt und die eingestaubten Synthesizer, und das klingt immer gut, und ein Comic wird kommen, das war nämlich der Soundtrack dazu. Keine Filme mehr, leider. John Carpenter, The Ferryman, meine Neuvorstellung Nummer 10.
1: Und die vorletzte Neuvorstellung für heute sind die Downtown Boys. Sie sind 5 Leute aus New York. Gegründet mal 2011 in Providence, Rhode Island. Und ja, mach mal. Der Titel heißt Nomi Yodas.

0: Jetzt würde mich doch schon mal interessieren, was das für eine Sprache ist oder war. Das waren die Downtown Boys mit No Me Yodas mit, nee, ist ja Blödsinn. Das waren die Downtown Boys mit No Me Yodas. Die Partei Public Luxury ist von Ende Juni und kam raus bei Sub Pop.
1: Na, dann beende ich das Ganze mit Japan, nämlich die erste Single vom neuen Album ist sozusagen erschienen. Produzent aus Tokio mit avantgardistischen Jazz und elektronischen Sound und einer exzellenten Begleitband. Nämlich Haha und Herpins. Und ich habe mir das natürlich übersetzen lasen. Das ist Hakushi Hasegawa mit The Own of Sweetness. Und das Album heißt Honest Feeling Album. Kommt am 28. August auf Brainfeeder raus. Meine letzte Neuvorstellung. Und dann erklären wir, wo hier der Hase läuft.

0: liebe Kinder, bitte nicht für so eine Musik einen Hund erschlagen, damit der Soundtrack besser klingt. Hakushi Hase Gawa Wardet ist nicht der Soundtrack zu dem neuen The Ghost in the Shell, Dingen Sie. Nee, ist einfach so. Honest Feeling Album. Ende August wird es bei Brainfeed rauskommen. Unsere letzte Neuvorstellung und jetzt für die Gelangweilten nochmal der Erklärbär-Text. Na, aufgepasst. Ihr könnt wählen, wir zählen dann. Was könnt ihr tun? Vorbeikommen, Titel ins Kellerfenster werfen, Postkarte schreiben an B-Radio in 10119 Berlin in der Lottumstraße 9. E-Mail adressiert an die Nummer des Titels und dann at B-Radio dranhängen. Oder den Abpoll-Stimmdingsi in unserem Blog benutzen. Das erspart Arbeit. Zu erreichen unter der Adresse https://pipapo.funkwelle.org. Und wenn alle aktiv mitmachen, dann passiert sowas.
1: Ja, ihr könnt natürlich eure Abstimmung durchs Kellerfenster schmeißen. Da wir aber nur zu 80% live sind, ist die Wahrscheinlichkeit doch eher gering, dass gerade offen ist, das Fenster.
0: Außerdem hört ihr wahrscheinlich auf irgendeinen anderen Radiosender Wiederholung.
1: Ihr seid irgendwo in Neumünster oder in Brasilien und dann ist eh blöd. Aber wie auch immer, ihr könnt ja, wie gesagt, auch dieses Internet benutzen. Das geht ja manchmal auch.
0: Ja.
1: Und es gibt zwei zweite und einen ersten Platz. Und zwar der erste zweite Platz ist Dragan Espenschied mit Peer-to-Peer. Ach ja, die gute alte File-Sharing-Kacke.
0: Da fällt mir
1: übrigens was ein. Ich hatte noch so uralte...
0: Hast du noch LimeWire irgendwo installiert?
1: Nee, ich habe noch so uralte, völlig falsch getaggte MP3s. Die sind kaputt. Die sind irgendwann aus 2005, 6, 7 oder so.
0: Ich habe noch einen Temp-File, da steht vor jedem File incomplete.
1: Ja,
0: ich glaube, das ist so alter Soulseek-Scheiß.
1: Ach ja, früher war eben doch nicht alles besser. Education of the Noobs, so hieß die Platte. Die ist schon ein bisschen älter, sehe ich hier gerade. Ah, macht ja nichts. Kam raus bei OP2 Records. Und danach kam... Nee, ist ja Blödsinn, was ich sage. Das ist zu warm irgendwie. Zweite Platz ist Jelka mit Rollover von der Jeans-Platte. Und die ist vom Juni schon, die ist relativ frisch. Kam raus bei Karaoke Kalk und sind aus Berlin übrigens. Und die hören wir jetzt am Stück.

0: Ja, das waren der zweite Platz und der erste zweite Platz. Das war Dragan Espenschied mit Peer to Peer und danach kam Jäger mit Roll Over.
1: Es fehlt ein bisschen das Wort bodenständig 2000. Wenn man Dragan sagt, muss man auch bodenständig 2000 sagen.
0: Man muss es eigentlich sagen, aber wer unsere Sendung hört, dem ist das eigentlich klar. Also hoffe ich jetzt mal. Nach all den Jahren muss euch das doch klar sein, Leute.
1: Deswegen wisst ihr auch alle, warte mal kurz. Erstmal noch das bisschen. Einsendeschluss ist der 8. August, da könnt ihr 2026, da könnt ihr bei uns irgendwas einwerfen, wer gewinnen soll. Und die August-Sendungen sind in 4 Wochen, je nachdem, wo ihr uns hört. Und wenn ihr Bescheid wisst, wisst ihr ja auch, was ein OPL2 und ein OPL3-Chip ist. Und auf Platz 1 ist natürlich Schalter.exe mit Lona von einer neuen Scheibe. I can guide you through the maze. Auf Monika Eggplan ist er rausgekommen. Ich sag nur, ey, das war noch eine Zeit, wo sich die Musik so gut angehört hat.
0: Ja, in dem Sinne, bis zum nächsten Mal.
1: Genau, tschüss.

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1: Ach, wie war es doch vor dem mit den Autonamen schön. Früher, ja früher, noch in den 60er Jahren des letzten Jahrhunderts, da erhielten die Automobile richtige Namen. Also Opel Kadett oder Opel Kapitän, Ford Granada oder Ford Capri, Volkswagen Käfer, Borgward Isabella, Alfa Romeo Giulia, Renault Dauphine. Das waren Namen, mit denen wir etwas anfangen konnten. Da konnte man sich etwas drunter vorstellen. Aber heute? Merkwürdige Wortschöpfung, komische Namen. Weil die Autos international verkauft werden, müssen sie Namen bekommen, die international verstanden werden können. Kapitän und Dauphine versteht man international nicht. Also müssen Namen her, die man auf der ganzen Welt versteht. Weg mit Ford Taunus oder Renault Dauphine. Jetzt aber diese. Ab. Kashtai. Clio. Yaris. Exeo. Aygo. Captiva. Sandero. Mi. Ziemlicher Quatsch. Denn diese Namen sind keine Namen, die eine Aussage machen oder eine besondere Bezeichnung darstellen. Es sind erfundene Kunstnamen. Nein, ich finde, da muss man anders rangehen an die Namensgebung von Automobilen. Warum nicht gleich Kia Kikeriki oder Mercedes Miau oder Lamborghini Wauwau? Würde man auch international verstehen. Oder warum greift man nicht zu Militaria-Begriffen? Die sind auch international zu verstehen. Aston Martin Interceptor, Porsche Predator, Dacia Destroyer. Nee, das geht ja nun nicht, das ist lächerlich. Destroyer passt nun wirklich nicht zur Billigmarke Dacia. Oder Sexbegriffe werden alle international verstanden. Jedenfalls, wenn man die lateinischen Fachbegriffe nimmt. Weiß doch jeder Marketingmanager, Sex sells. Sex und Auto passt sowieso. Hauen uns die Psychologen doch seit Jahren um die Ohren, dass Autos Sexsymbole sind und dass Autofahren Sexersatz ist. Also, Fiat Phallus. Nee, ist ein schöner Stabreim, aber Fiat und Phallus, nee, geht nicht. Passt ja nun gar nicht zur Marke. Aber Porsche Phallus, das ginge. Da könnte man auch tolle Sondermodellbezeichnungen nehmen. Porsche Phallus Edition Sado. Ha, echt geil. Aber Fiat und Sex, ja, das ist schwierig. Vielleicht so, Fiat Coitus Interruptus. Denn die bleiben ja gerne mal stehen und müssen in die Werkstatt. Opel Orgasmus, das ist es doch, wie das klingt. Schöner Klang, ja, aber passt wieder nicht zum biederen Image von Opel. Opel Blümchensex, ja, das ginge. Naja, Sex gehört nicht auf den Kotflügel geschrieben. Nein, nein, da wäre das Gegenteil von Sex doch angebracht. Was ist das Gegenteil von Sex? Richtig, das Gegenteil von Sex ist Kirche. Also Kirche, das passt. Nirgendwo in unserer Gesellschaft wird so viel gesündigt wie in Sachen Verkehr. Verkehr, ich meine den Straßenverkehr. Deswegen heißt das Register in Flensburg ja auch Verkehrssündenregister. Wenn's um Sünde geht, landen wir in der Kirche. Ja, ich will, dass die Modellbezeichnungen spiritualisiert werden. Nun kann man natürlich nicht sagen Mercedes Beichtstuhl oder Audi Rosenkranz. Wohl aber Peugeot Prälat, Sondermodell Edition Black Efficiency. Oder ganz oben Rolls-Royce. Die haben schon eine Bezeichnung Silver Ghost. Daraus machen wir Rolls-Royce Pope. Edition Holy Ghost. Und ganz unten Dacia Messdiener. Abgespeckte Version Dacia Kirchenmaus oder Dacia Lazarus. Und eine Marke könnte die ganze Hierarchie nutzen. Nehmen wir Opel. Fängt unten an mit Opel Vicar, geht weiter mit Opel Pater und hört auf bei Opel Bischof oder Kardinal. Na bitte. Opel Kardinal, Luxusvariante mit Connolly-Leder, Tickholz, Minibar und eingebautem Rosenkranz aus Elfenbein. Opel Kardinal Edition Terbarz von Elz. Opel ist ja sowieso in letzter Zeit sehr innovativ. Vor allem in der Namensgebung ihrer Produkte. Opel Mokka. Haben alle gedacht, nächster Typ wird Opel Latte Macchiata heißen. Würde ja Sinn machen. Aber nein, der nächste Opel hieß Opel Adam. Na bitte, doch ein Hauch Kirche und Altes Testament. Da haben alle gedacht, aus dem neuen Opel Astra wird Opel Maria. War aber nicht. Es bleibt bei Opel Astra. Und Zafira, Corsa, Frontera. Echt langweilig. Aber auf mich hört ja keiner. Warum nicht Opel Affekt? Klingt doch gut. Wenn Sie bei Rot über die Ampel gefahren sind und die Polizei hält Sie an, Sie sind bei Rot über die Ampel, das macht 100 Euro und 3 Punkte, dann sagen Sie ganz ruhig und gelassen, ich, bei Rot über die Ampel, habe ich im Affekt getan, also bin ich unschuldig.

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Dankeschön.

0: liebe Hörerinnen und Hörer des Freien Radios Neumünster. Eine neue Ausgabe von
1: Neumünsters Ecken und Kanten, nämlich unsere 52. mit
0: Thomas und
1: Brigitte.
0: Und heute sind wir in eine vermeintlich verstaubte Ecke gekommen.
1: Nämlich in Neumünsters Stadtarchiv. Aktiv, aber aktiv ist es dort auch. Stadtarchiv, wollte ich sagen.

0: Da sind wir wieder. Freitagabend.
1: Ja, Freitagabend, 19 Uhr oder kurz nach 19 Uhr. Und mir ist eben durch den Kopf gegangen, schon wieder 4 Wochen vergangen.
0: Ja.
1: Das ist nicht zu fassen.
0: Und wir haben den Sommer, ne?
1: Ja, es ist ein ganz anderes Feeling, weil es jetzt eben schön hell ist und dann warm. Wir also hier hemdsärmlich sitzen. Also ist einfach eine nette Atmosphäre und frisch.
0: Ja, aktiv sind wir. Der kleine Versprecher eben.
1: Genau, nicht Archiv, sondern du bringst mich hier auf ganz neue Gedanken. Nein, wir waren im Stadtarchiv und waren dort sehr aktiv. Nämlich der neue Leiter, der seit einem halben Jahr da ist, ist auch eben sehr, sehr aktiv.
0: Ich war gespannt. Ich hatte noch nicht so wirklich die Vorstellung und wir hören da jetzt mal rein, ne?
1: Ja, und zwar aber wollten wir den Hörerinnen und Hörern vorher eigentlich noch mal kurz einen Fahrplan geben, was wir jetzt da so erfahren haben. Und zwar einmal, dass wir uns überlegt haben, was macht ein Archiv eigentlich, wozu ist es da? Dann ist irgendwie alles sammelnswert oder archivrelevant oder was gehört eigentlich wirklich da hinein? Das nächste war, dass wir geguckt haben, Archiv stellt man sich ja, hatten wir vorhin schon gesagt, ziemlich verstaubt da, stellt man sich vor, sagen wir so. Und aber es geht ja auch jetzt Richtung Internet und Digitalisierung von Informationen. Was hatten wir dann noch?
0: Naja, bekannt werden, ne?
1: Ja, bekannt werden, also dass klar ist, es gibt ein Stadtarchiv Neumünster. Dann hatten wir uns auch noch eben mit Herrn Algarve unterhalten, wie wird man eigentlich überhaupt Archivar, was macht man da? Also welche Interessen hat man, müsste man haben, sollte man haben? Und dann war eben noch...
0: In der zweiten Sendung kommt's dann.
1: In der zweiten Sendung kommt's dann. Dann sehen wir eben, sprechen wir nicht nur, sondern dann gucken wir uns auch eben nicht die Katakomben, sondern das Archiv, das Magazin an. Ich wurde eines Besseren belehrt.
0: Jetzt hören wir dann rein in den ersten Beitrag und er stellt sich dann auch nochmal richtig selber vor. Der Herr, jetzt kommt's.
2: Wir haben es geschafft, in das Stadtarchiv Neumünster heute und haben vor uns sitzen. Er möge sich doch einfach mal selber vorstellen. Hallo.
3: Moin, mein Name ist André Algarve. Ich bin seit Dezember letzten Jahres hier der neue Leiter des Stadtarchivs.
1: Da schließt sich ja gleich eine Frage an. Ich bin zwar lebe lange schon in Neumünster, aber was hat Sie gereizt, das Archiv Neumünster zu übernehmen? Oder die Leitung zu übernehmen?
3: Ich war letztes Jahr hier dienstlich im Stadtarchiv. Ich war vorher beim IT-Verbund Schleswig-Holstein in der kommunalen Archivberatung tätig und habe dann hier vor Ort der Kollegin eine Software gezeigt und eine Schulung gegeben. Und dabei hat sie mir das Archiv gezeigt. Und als ich hier reinkam, habe ich sofort gedacht, Mensch, das ist ein so spannendes Archiv, wo man so viele schöne Sachen machen kann. Da möchte ich gerne selber mit dabei sein und das machen. Und dann hat sich das so zufällig ergeben, dass die Stelle ausgeschrieben war. Ich habe das auch nur zufällig gesehen. Und ich meine, da kann man schon fast von Schicksalsfügung reden. Da habe ich doch noch nicht lange gezögert. Und dann ging das auch alles recht schnell. Und seit Dezember bin ich jetzt hier.
1: Sie haben eben von spannend gesprochen.
3: Ja.
0: Was war denn so spannend?
3: Also zum einen ist es ein Archiv, was sehr viele Herausforderungen birgt und wo auch noch sehr viele Aufgaben gestaltet werden können. Also man kann hier noch eine ganze Menge im Grunde genommen starten und in Bewegung bringen. Und wir können ja nachher auch einmal ins Magazin reinschauen. Wir haben einen sehr umfangreichen Bestand von Neumünster aus der Zeit von so 1870 an, wo Neumünster das Stadtrecht bekommen hat. Und mit einem Schwerpunkt auf den 20er, 30er Jahren, die für mich auch so eine sehr spannende Zeit sind. Und beim Rundgang hier im Archiv habe ich gesehen, es gibt hier eine ganze Menge zu tun und anzupacken. Und das ist auch so das, was mir liegt. Also so ein bisschen auch die Arbeit, das Archiv quasi zu modernisieren und jetzt hier in die digitale Zeit dann auch zu bringen.
1: Da schließt sich ja eigentlich an, also Sie haben jetzt schon gesagt, ab wann hier wohl Dinge gelagert sind. Jetzt ist die Frage überhaupt, was macht denn ein Archiv?
0: Und wie viel Unterstützung haben Sie hier?
3: Also was ein Archiv macht, ist für die öffentlichen Archive, über die ich jetzt hier rede, im Landesarchivgesetz definiert. Und Archivierung umfasst die Übernahme, die Erschließung, die Verwahrung, die Bereitstellung zur Nutzung von Archivgut, also von Unterlagen, die historisch bedeutsam sind, die für die Rechtssicherung wichtig sind, die für Wissenschaft und Forschung genutzt werden können. Und das jetzt hier eben im kommunalen Kontext. Also wir haben verschiedene Arten von Archiven. Hier ist es jetzt ein kommunales Archiv, ein Stadtarchiv. Und es gibt dann natürlich auch noch das Staatsarchiv, also das Landesarchiv in Schleswig. Es gibt kirchliche Archive, auch hier in Neumünster. Und beispielsweise auch von Unternehmen und Vereinen eigene private Archive. Aber wir sind jetzt hier im kommunalen Bereich. Wir haben hier Unterlagen hauptsächlich von der Stadtverwaltung Neumünster beziehungsweise von der Fleckensverwaltung vorher. Das älteste aus der Zeit ist so von ungefähr 1634, aber wir haben einen Schwerpunkt dann im späten 19., Anfang des 20. Jahrhunderts, Verwaltungsunterlagen. Ein großer Teil sind beispielsweise auch die Personenstandsunterlagen vom Standesamt, die seit 2009 auch an die Archive abgegeben worden sind und die von den Archiven jetzt zur Nutzung auch bereitgestellt werden können. Und wir sammeln außerdem auch noch von Privatpersonen, von Unternehmen, Vereinen und so weiter als Ergänzung zur amtlichen Überlieferung, um eben ein möglichst vollständiges Bild der Stadtgesellschaft
0: abzubilden, fehlt irgendwie der Abschluss in dem Bericht gerade.
1: Ja,
0: ne?
1: Was auch immer da technisch gelaufen ist, aber es ist irgendwie sinngemäß zu erfassen gewesen.
0: Ja, es ist eine hoheitliche Aufgabe der Stadt auf Kommunalebene, so ein Stadtarchiv zu halten.
1: Ich nicke die ganze Zeit zu dem, was Thomas sagt. Mir ist jetzt nochmal durch den Kopf gegangen, es ist ja unheimlich viel an Einzeldaten, die dann da abgespeichert werden und archiviert werden.
0: Ja, ich hatte auch fast mehr Richtung so Museum auch gedacht, so ursprünglich, so Stadtarchiv, also dass da mehr Gegenstände sind, so sind auch da, ne, haben wir gehört, aber gar nicht so großartig gesehen, kommt ja alles noch, aber ja.
1: Ja, ich denke, das ist mir auch nochmal klar geworden, dass es ja eben nicht nur das Stadtarchiv ist, sondern dass ein Museum ja auch noch genau das mehr geschichtlich das von der Stadt abbildet, während hier ja so einzelne Fakten letztendlich nachzuvollziehen sind, wo man dann nachblättert.
0: So. Wir haben Musikwünsche von ihm und seiner Mitarbeiterin auch mitgebracht. Aber wir machen jetzt nochmal den zweiten Beitrag. Der ist auch gar nicht so lang. Da wird nochmal auf die einzelnen Dinge eingegangen. Ne?
1: Ja, also das...
0: Was man da so reinbringt ins Archiv.
1: Genau. Denn Mann ab.
0: Dann Mann ab.
4: Und Sie nehmen alles.
3: Ich nehme nicht alles. Nein.
2: Wer nimmt denn alles außer Ihnen? Ich fragte schon, wie viele Mitarbeiter hier sind hier, wie viel Unterstützung ist hier?
3: Ich habe eine Kollegin, die mich gerade hauptsächlich in der Erschließung unterstützt. Wir haben vor ein paar Wochen alte Meldekarteikarten, die auf Mikrofilm aufgenommen worden sind, bekommen. Die werden jetzt erschlossen. Da vorne steht ja auch das Mikrofilm-Lesegerät, was wir vom Bürgerbüro übernommen haben. Und sobald die erschlossen sind, können die hier dann auch genutzt werden. Das wird natürlich noch eine kleine Zeit dauern. Und ansonsten, wir sind organisatorisch beim Kulturbüro angesiedelt und haben dann natürlich da noch Kolleginnen und Kollegen, die uns dann auch noch unterstützen.
4: Frage war ja noch, was kommt denn überhaupt ins Archiv? Ich meine, Sie haben jetzt zwar gesagt, Verwaltungssachen und eben Standesamtssachen, aber es gibt ja, wenn jetzt Privatleute kommen, ich meine, es gibt ja hier eine Frau, mir fällt der Name gerade nicht ein, aber die zum Beispiel das Fotoarchiv von Walter Erben.
3: Frau Krebs,
4: genau. Die das hat. Also ist ja jetzt, glaube ich, nicht hier im Archiv, sondern das ist im Museum angesiedelt. Okay.
3: Genau. Also im Grunde genommen kann hier natürlich alles angeboten werden, aber ich habe es ja vorhin schon gesagt, Überlieferungsbildung ist eine der Aufgaben des Stadtarchivs. Wir nehmen nicht alles, wir nehmen nur einen kleinen Prozentsatz davon. So Pi mal Daumen 2-10%, je nachdem, aber immer nur ein kleiner Teil, weil, wenn man sich mal überlegt, Die Stadtverwaltung produziert im Jahr so ungefähr 600 laufende Meter analoge Unterlagen, also Aktenordner beispielsweise. Wenn wir das jedes Jahr übernehmen wollten, dann hätten wir sehr schnell Platzprobleme. Da übernimmt man nur einen kleinen Teil, weil es auch nur bei einem kleinen Teil wirklich nötig ist. Also eine Aufgabe ist ja wirklich, die Informationen zu verdichten und das Aussagekräftige zu übernehmen und nicht das, was man im Grunde genommen nicht braucht. Und bei den privaten Anbietungen ist es ähnlich. Auch da nehme ich nicht alles, weil es nicht bei allen wirklich notwendig ist. Ich versuche auch da zu schauen, dass ich eine möglichst aussagekräftige Überlieferung bekomme mit möglichst wenig Material, was ich übernehme, weil wir ja nicht genug Kapazität haben, um alles zu archivieren und weil das auch gar nicht nötig ist. Mit der Informationsflut käme man auch gar nicht klar. Und ich versuche, möglichst die gesamte Stadtgesellschaft damit abzubilden. Ich bin noch dabei, mir da einen Plan zu machen. Das ist ein sogenanntes Dokumentationsprofil. Das hat man im kommunalen Archivbereich häufig, dass man eben Ziele festschreibt und Themen, wo man dann dokumentiert, wie man diese Ziele überliefern möchte, in welcher Detailtiefe, mit welchen Quellenarten, um dann eben eine zielgerichtete Überlieferung zu haben. Na, also dass man da nicht einfach nur in so einer passiven Rolle irgendwas nimmt, was einem vor die Tür gestellt wird, oder ziellos irgendwas sammelt, sondern wirklich mit einem Konzept dahinter, mit einem Plan. Und Sie hatten es ja vorhin auch schon oder eben gerade schon mal gefragt, wer entscheidet denn, was archivwürdig ist? Die Entscheidung liegt beim Stadtarchiv beziehungsweise beim zuständigen Archiv, heißt es ja im Archivgesetz. Aber über so ein Dokumentationsprofil kann man natürlich auch transparent machen, was gesammelt wird und wie gesammelt wird und was nicht. Was ja natürlich dann für die Auswertung nachher auch spannend ist, wenn man schaut, okay, was wurde denn angeboten, aber nicht übernommen? Ja, dass man dann auch sagen kann, gut, wir haben hier keine Überlieferung in diesem Bereich, vielleicht weil das nicht aussagekräftig genug war, es an einer anderen Stelle besser überliefert worden ist oder weil es kein relevantes Thema war. Ja? Sodass man eben nachvollziehen kann, warum sind Unterlagen im Stadtarchiv gelandet und warum nicht. Und vielleicht gibt es auch andere Institutionen, die ebenfalls sammeln, sodass das Stadtarchiv an der Stelle nicht sammeln muss. Ja, ja. Wir können ja hier mit verschiedenen anderen Kultureinrichtungen, Bibliotheken, Universitäten und auch andere Museum. Medienarchive, Museum, genau, also können wir ja mit denen kooperieren, zusammenarbeiten, dass wir nicht alle dasselbe tun, sondern dass wir uns im Grunde genommen absprechen. Ja, Archivierung im Verbund nennt man das dann auch in Archivwissenschaft, dass man sich mit umliegenden Archiven und anderen Einrichtungen abspricht.

0: Ja, absolut beschwingt sind wir hier mit dieser Musik. Es geht nämlich ja auch weiter mit der Moderne.
1: Wir sagen nochmal, welches Lied das war. Das war The Passenger von Iggy Pop und das war der erste Wunsch von Herrn Algarve.
0: Ja, gut, dass du daran denkst, dass man so, also dass man das machen sollte, wenn man schon einen Interpreten sendet.
1: Die hören ja jetzt hoffentlich auch beide zu, also die Mitarbeiterin, Frau.
0: Frau Stolzenburg.
1: Und Herr Algarve selber.
0: Ja, genau. Und ich hoffe, dass sie sich gut dabei fühlen.
1: Ja, ich finde, das haben sie auch verdient, dass sie das so. Also die machen, glaube ich, einen guten Job da.
0: Ich denke auch, dass das irgendwie wertvoll ist. Also nicht nur jetzt für den Moment natürlich, sondern auch irgendwie in der Zukunft für die Vergangenheit.
1: Jetzt, ja, gut formuliert.
0: Ja, das ist so dieses, man bestellt heute das Brötchen für morgen und sagt, ich möchte das Brötchen von gestern haben. Oder so irgendwie ging dieser Schnack.
1: Ja. Und ich glaube, das ist auch ein guter Hinweis auf den nächsten Beitrag, den wir uns jetzt mal anhören. Da wollen wir gar nicht zu viel verraten, ne?
0: Genau.
2: Um jetzt eben auf die heutige digitale Welt. Was? Ich soll lauter sprechen? Die digitale Welt eben einbezieht. Das ist ja eine Sisyphus-Arbeit.
3: Ja.
2: Punkt.
3: Wir werden auch hier niemals fertig sein, weil das Archiv im Grunde genommen immer weiter wächst. Also die Geschichte hört ja nicht auf, das Leben geht immer weiter, es entstehen immer neue Informationen, Unterlagen, die gesammelt und archiviert werden. Das ist im Grunde genommen unser Daseinszweck hier und darauf ist es auch angelegt, also auf kontinuierliche Weiterentwicklung und Zuwachs. Das heißt, wir werden hier niemals fertig sein mit dieser Arbeit. Ist aber auch nicht schlimm, macht Spaß.
4: So. Jetzt soll es ja nicht nur ein Selbstzweck sein, sondern es soll ja eine Nutzung letztlich erfahren.
3: Genau.
4: Für den Bürger, für wen, wer kommt hier, wer fragt nach, wer braucht etwas. Da wird es ja verschiedene Ansätze geben.
3: Ja.
4: Prinzipiell, einfach mal da so ein Bild zeigen, bitte.
3: Prinzipiell hat jeder das Recht, hier hinzukommen. Also wir haben im Landesarchivgesetz seit ungefähr 30 Jahren einen Rechtsanspruch auf Nutzung von Archivgut. Früher war das anders, da war das Herrschaftswissen, da brauchte man berechtigtes Interesse und so weiter. Das ist heute nicht mehr so, weil Informationen Grundlage der demokratischen Gesellschaft sind. Und deswegen haben wir jetzt auch einen Rechtsanspruch im Archivgesetz formuliert, dass jeder Archivgut nutzen darf. Natürlich gewisse Einschränkungen hinsichtlich Datenschutz gibt es immer.
4: Ne? Okay, ja.
3: Dass eben beispielsweise personenbezogene Daten für einen gewissen Zeitraum geschützt werden, bevor man das frei nutzen kann. Aber prinzipiell hat jeder das Recht, hier hinzukommen, also nicht nur Bürgerinnen und Bürger, sondern jeder und jede. Wir haben natürlich einen Schwerpunkt von den Menschen, die hier vor Ort sind, also beispielsweise die Familienforschung betreiben. Wir haben auch Kooperationen mit den Schulen, wo dann die Schülerinnen und Schüler hier hinkommen, das Archiv kennenlernen. Wir haben eine sehr große Gruppe von Erbenermittlern beispielsweise oder arbeiten auch mit den Behörden, also den Amtsgerichten an der Stelle zusammen, um Nachlassangelegenheiten zu klären, über die Personenstandsunterlagen zum Beispiel. Wir haben aber auch ab und zu Anfragen aus dem Ausland, also aus den USA, aus Südamerika habe ich gerade ab und zu mal Anfragen, wo es dann auch um Familienforschung beispielsweise geht oder um Einbürgerungsangelegenheiten. Also auch dieser Aspekt Rechtssicherung ist da immer im Vordergrund. Und ansonsten natürlich auch von Unternehmern hier aus der Gegend, die ihre eigene Geschichte erforschen wollen oder schauen möchten, gibt es da vielleicht noch Unterlagen im Stadtarchiv oder Bilder werden auch gerne immer angefragt. Also eine ganz vielfältige Nutzung von verschiedensten Personenkreisen, von Behörden, von Vereinen und so weiter. Im Grunde genommen kann man hier in viele Bereiche gehen. Es kommt immer ganz darauf an, was einen dann interessiert. Und es ist auch immer gut, eine Vorstellung davon zu haben, was man rausfinden will, weil sonst, ich hatte eben schon die Informationsflut angesprochen, kann das ein bisschen erschlagend sein. Also man muss schon wissen, wonach man suchen will.
2: So, auf jetzt diese amerikanische Anfrage, dann gehen Sie in die Katakomben.
3: Das nennt man Magazin. Ne? Das Magazin ist der Raum, wo die Archivalien aufbewahrt werden, unter entsprechenden klimatischen Bedingungen, ne, und in geschützter Verpackung und so weiter, damit eben die Materialien erhalten bleiben. Wenn jemand eine Anfrage stellt und die hinreichend spezifisch ist, dann gehe ich da in das Magazin und zum Beispiel ziehe mir ein Personenstandsregister, schaue mir dann die Urkunde an oder den Eintrag zum Beispiel im Geburtenregister und kann dann auch auf Wunsch einen Scan davon anfertigen, der dann verschickt wird, oder als beglaubigte Kopie wird das ja dann häufig angefordert. Das ist hier so eines der Tagesgeschäfte.
1: Ja, was so ein Archivar alles machen muss, ne?
0: Ja, genau. Und ich meine, es geht ja nachher auch vielleicht um Stammbäume und eben, ja, wenn es um Amerika geht, Auswanderer, die dorthin gegangen sind. Und ich kann mich erinnern, dass ich mal in einem Museum war, Auswandererhaus, ich glaube, das ist in Bremerhaven. Und dort kann man nachher auch eben digital gucken, ob man vielleicht irgendwelche Familienmitglieder woanders hat oder wo die vielleicht stecken geblieben sind oder so.
1: Ja, die eigene Abstammung kann schon für einige interessant werden. Also es gibt Leute, die wollen dann so ein bisschen wissen, wo komme ich eigentlich her, was ist da los? Ne?
0: Ich glaube, das ist auch total interessant, wenn man dann auf einmal was entdeckt. Ja.
1: Ja.
0: Super.
1: Wie wollen wir das nächste Lied spielen?
0: Ja, The Longest Time von Billy Joel.
1: Und viel Vergnügen.

0: Nun, ich bin schon nicht die Hälfte meines Lebens, doch, ne?
1: Aber du verrätst jetzt nicht, wo du herkommst, weil jetzt kommt was.
0: Nein, nämlich jetzt kommt es, also...
1: Die Welt ist klein.
0: Die Welt ist klein, genau. Lassen wir das einfach mal so stehen.
1: Jetzt hört mal gespannt zu, was da los ist.
2: Seit wann gibt es das Stadtarchiv? Geschichte selber?
3: Das ist eine gute Frage. Da bin ich momentan noch dabei, mir einen Überblick zu verschaffen, weil ich ja selbst noch nicht so lange da bin. Deswegen kann ich das noch nicht so ganz genau beantworten, aber schon relativ lange.
2: Also schon vorletztes Jahrhundert, 1800 noch was wahrscheinlich.
3: Dazu kann ich gerne später noch was sagen, okay, wenn Sie nochmal wiederkommen. Okay. Aber ich möchte jetzt keine Aussagen treffen, die ich nicht belegen kann. Ne? Und deswegen, da bin ich momentan noch selber bei, mir das genauer anzuschauen.
2: Mit historischen Daten und ein halbes Jahr gerade mal tätig.
4: Ja.
2: Was können wir erwarten? Ne? Also, werden wir selber nicht besser, will ich damit sagen.
4: Ja. Für mich, jetzt, Sie hatten es mal vorhin gesagt, da ist mir aber eigentlich nur so IT hängen geblieben. Wie wird man denn eigentlich Archivar?
3: Da gibt es mehrere Möglichkeiten. Archivar ist kein geschützter Beruf, also keine geschützte Berufsbezeichnung, sondern die Tätigkeit, die man macht. Aber es gibt die Möglichkeit, eine Ausbildung zum Archivar zu machen. Da haben wir die Ausbildung im gehobenen Dienst, also verwaltungsintern, über die Landesarchive und die Archivschule Marburg. Das ist eine dreijährige Ausbildung und am Ende Marburg.
4: Geboren.
3: Ja, wunderbar. Aber direkt. Die Verbindung. Ja, genau. Drei Jahre Ausbildung und dann ist man am Ende Diplom-Archivar, FH. Das ist auch das, was ich gemacht habe. Ich war auch in Hessen, dann habe in Marburg die Ausbildung gemacht, am Staatsarchiv und dann auch an der Archivschule. Und für den höheren Archivdienst gibt es dann auch die Möglichkeit, nach einem Masterstudium das Archivreferendariat zu machen, 2 Jahre. Dann ist man wissenschaftlicher Archivar. Es gibt auch in Potsdam die Möglichkeit, einen Bachelor- und Masterstudiengang zu machen. Und das sind so die fachspezifischen Ausbildungswege. Aber man kann auch als Quereinsteiger ins Archiv kommen. Wenn man beispielsweise aus einem geeigneten Studiengang kommt, Geschichtswissenschaft sowieso, aber auch gibt auch ein paar Juristen, die im Archivdienst gelandet sind und die dann auch mit Kusshand genommen werden, weil die so selten sind. Auch Leute aus dem Bereich IT, Journalismus natürlich auch, alles was mit Medienwissenschaften zu tun hat, Germanistik, also im Grunde genommen ein relativ breites Feld, wie man da ins Archiv kommen kann oder eben direkt aus der Verwaltung. Ne?
4: Also um sich mit dieser ganzen Materie zu beschäftigen, muss man ja schon irgendwie geschichtliches Interesse haben.
3: Ist von Vorteil, ja.
4: Ja, in jedem Fall. Ja, das mit Marburg, das macht mich ja noch fertig. Finde ich ja sehr gut.
2: Kennst du die Ausbildungsstelle da?
4: Ich bin mir nicht sicher.
3: Friedrichsplatz.
4: Am Friedrichsplatz, ja. Da fingen meine Eltern an, ach, das gehört da nicht rein. Zu Boden. Ja, das ist dieses Sandsteingebäude da, ne?
3: Genau, das Staatsarchiv. Ja.
4: Wollte ich morg. Nein, das war jetzt anders.
2: Können wir auch eine kleine Führung machen, gucken?
3: Ja, wir möglich? Können nachher einmal in eins der Magazine reinschauen. Da ich momentan so ein bisschen auch am Umräumen bin und wir gerade auch Baumaßnahmen in einem der Magazine hatten, ist es ein bisschen unordentlich und deswegen gehen wir nicht das ganze Magazin, aber ich zeige Ihnen nachher einmal den einen Magazinraum.
2: Für den Eindruck, ja? Wäre das sehr schön.
3: Ja, klar.
4: Exemplarisch.
1: Exemplarisch.
0: Das ist wohl mein Lieblingswort, glaube ich. Das Ganze. Ja, eben bei dem Beitrag war es ja so, ich habe mir dann ja auf einmal auf die Zunge gebissen, weil ich dachte, oh nee, wenn ich das jetzt noch erzähle, sind wir weit weg vom Archiv. Aber darf ich es jetzt noch loswerden? Ja, klar. Und zwar waren wir Ostern in Marburg und dort gibt es eine Straße, in der eben Kirschbäume sind. Und zu einer bestimmten Zeit blühen die ja. Und dieses Kirschblütenfest nennen die das auch inzwischen in Marburg. Letztes Jahr ist das wohl gefeiert worden und dieses Jahr ist das nicht gemacht worden, obwohl das sicherlich sehr, sehr schön ist, weil eben die Stadt den Aufwand als zu groß betrachtete und ihr das zu viel war, dort eben Pontons und ich weiß nicht was aufzustellen, wenn es eben schon Richtung Volksfest geht. Und das ist natürlich irgendwo schade.
1: Marburg will ich mir ja auch angucken. Ne?
0: Ja, das solltest du machen.

0: machen. Mal sehen, ob wir da nochmal übereinkommen.
1: Beruflich als Fahrer habe ich da ja mal angeliefert und das ist eine schöne Stadt. Die Lahn geht da voll durch. Und Marburg ist ja einmal medizinische Hochburg.
0: Naja, da gibt es jetzt BioNTech, also ganz früher waren es die Behring-Werke und da sind ganz viele andere jetzt noch in dem einen Tal dazugekommen. Ja, und natürlich Medizin als Unistadt.
1: Genau. Und wie wir jetzt wissen, Archivarausbildung, ne?
0: Genau, also das war für mich neu. Den Ort kannte ich, aber also hat sich nachher herausgestellt, dass ich es kannte.
1: Das war ja das, weswegen ihr da mal genauer hinhören solltet. Wir machen weiter.
0: Ja, gerne.
1: Mit dem nächsten Beitrag.
0: Ne? Ja, sollen wir noch mal sagen, was?
1: Nö.
0: Überraschung.
1: Überraschung. Aber hat was mit neumodischen Medien zu tun.
2: Was sagen deine vorbereiteten Fragen? Haben wir noch was?
3: Da habe ich schon umgedreht. Von zu Hause aus.
2: Ja.
3: Das ist sicherlich ja eine Zukunft, dass man dann recherchieren kann.
2: Zukunft ja, aber keine Ferne. Also im Bereich Archiv hat sich in den letzten Jahren sehr viel dahingehend entwickelt, dass man möglichst viel von zu Hause machen kann. Vor allem die Recherche in den Beständen wird heutzutage im Grunde genommen von zu Hause erledigt, sodass man eben im Internet über entsprechende Archivportale beispielsweise selber recherchieren kann. Und viele Archive sind auch schon so weit, dass sie Digitalisate übers Internet anbieten, sodass man in beispielsweise Bilder oder Kartensammlungen auch von zu Hause bequem reingucken kann. Es gibt aber immer noch einen relativ großen Teil von Archivalien, die man vor Ort nur einsehen kann. Entweder weil es spezielle Dinge sind, die nicht digitalisiert werden dürfen aus rechtlichen Gründen oder auch, weil es nicht möglich ist, alles zu digitalisieren. Das ist einfach eine Frage der Kosten, eine Frage des Personaleinsatzes und selbst die großen Landesarchive oder die großen Kommunalarchive verfolgen nicht die Strategie, alles zu digitalisieren, weil das unbezahlbar ist. Und es ist auch nicht sinnvoll, alles zu digitalisieren. Sondern es ist gut, wenn man sich eine Strategie überlegt, die Dinge digitalisiert, die besonders gefährdet sind, die besonders häufig genutzt werden oder die besonders repräsentativ und interessant sind. Urkundenbestände werden immer so als erstes digitalisiert, weil die auch relativ einfach zu digitalisieren sind. Fotobestände, wenn es keine Probleme mit den Urheberrechten gibt, auch eine gute Sache. Und Personenstandsregister, weil sie halt sehr häufig nachgefragt werden für Familienforschung und Erbenermittlung. Da gibt es einige Archive, die da schon sehr weit sind. Aber es ist eine sehr aufwendige und sehr teure Angelegenheit. Und das kann man nicht einfach so aus dem Stand machen. Das braucht sehr viel Vorlauf.
3: Und das ist dann aber auch...
4: So, dann bis zum nächsten
2: Mal. Ja,
3: dann wird es aber, weil es ja kommunal ist und eben für den Bürger ist, ist es kostenlos dann.
2: Prinzipiell ist die Archivnutzung kostenlos. Also wenn Sie hinkommen in den Lesesaal und Archiv gut einsehen wollen, kostet das nichts. Es gibt auch ein paar Archive, die dafür Gebühren erheben, aber das ist ganz, ganz selten. Die Anfertigung von Reproduktionen ist im Normalfall kostenpflichtig, weil das eine zusätzliche Leistung ist. Wenn wir die Digitalisate online bereitstellen, dann ist das im Grunde genommen auch meistens kostenlos, aber meistens in einer geringeren Auflösung, um eben Speicherplatz zu sparen. Und wenn man dann eine Hochauflösung für eine Publikation oder so braucht, dann muss man da nochmal eine Gebühr bezahlen für die Anfertigung dieser hochauflösenden Repro. Aber im Grunde genommen ist es ein kostenloser Service, den man nutzen kann.
3: Mir geht gerade so durch den Kopf, weil Sie ja sagen, dass Sie das jetzt eben modernisieren, das Archiv von Neumünster. Das ist ja eigentlich auch was für eine Bachelorarbeit, dass da jemand schaut, welchen Fokus müsste man jetzt eben nehmen, um das zu optimieren, jenes zu optimieren. Also das muss man ja nicht alleine machen.
2: Ja, also wenn aus Potsdam oder so jemand kommen möchte... Gerne.
3: Ja, aber die wissen das ja vielleicht auch gar nicht, also dass das eben irgendwie einen Sinn machen könnte. Mhm.

0: Da ist es schon wieder vorbei, das Lied. Es ist ja kurz.
1: Also irgendwie sind wir heute ein bisschen langsam, ne? Also Cover Me in the Sunshine, hast du das schon eben gesagt?
0: Nein.
1: Wir wiederholen uns nicht.
0: Passt ja zum heutigen Pink. Tag, ne?
1: Ja, absolut.
0: Decke das mich ist, mit Sonnenschein ein, ne?
1: Ja, ich meine, die letzten Tage waren ja eigentlich so.
0: Ganz gut.
1: Ja.
0: Und das
1: ja.
0: Wochenende soll?
1: Noch besser werden.
0: Heiß.
1: Heiß.
0: Am Sonntag über 30 Grad.
1: Ja, und ich habe aber nur gehört, dass die A1 irgendwie auch wieder gesperrt wird. Das heißt, für die Ostseefahrer ist das alles ein bisschen...
0: Ja, verstopft.
1: Ja, genau.
0: Wahrscheinlich.
1: Ja.
0: So, Nutzung des Internets war ja das letzte Thema, ne?
1: Genau, und jetzt wollen wir uns ein bisschen darüber unterhalten, wie eben das Archiv bekannter wird.
0: Da hören wir jetzt rein. Geht los.
2: Das ist ein guter Aufhänger, die wissen das gar nicht. Stadtarchiv, ich habe immer mal gehört, das gibt es sowieso. Öffentlichkeitsarbeit, Marketing, gibt es da irgendwie was? Haben Sie da überhaupt Zeit für? Oder wir tun ja jetzt damit ein bisschen genau. Was, dass wir hier vom Radio kommen und sagen, die packen das in unsere Sendung Neumünsters Ecken und Kanten, weil wir eben besondere Orte suchen und in der Stadt. Und ja, so sind wir ja auch darauf gekommen. Wie sieht das mit Marketing, Öffentlichkeitsarbeit aus?
3: Öffentlichkeitsarbeit ist eine von den 6 Kernaufgaben im Archivwesen und auch eine sehr wichtige, eben um bekannt zu machen, dass es ein Archiv gibt, was Archive eigentlich machen, weil die meisten haben so die Vorstellung, wir sitzen hier den ganzen Tag mit staubigen Büchern und
2: Spinnenweben.
3: Machen quasi nichts. Was alles hinter den Kulissen abläuft, ist meistens nicht bekannt. Deswegen ist es gut, wenn man da auch mal einen Einblick geben kann. Es gibt auch einige Archive, die das schon machen, über Social-Media-Kanäle beispielsweise oder Blog-Einträge, so einen Blick hinter die Kulissen. Und natürlich auch, um zu informieren, welche Bestände haben wir, welche Besonderheiten gibt es da, ne, spezielle Einzelstücke beispielsweise. Und auch so ein bisschen up-to-date halten, was machen wir denn gerade so? Ne? Was ist denn jetzt zuletzt erschlossen worden und kann jetzt benutzt werden beispielsweise? Und dann natürlich auch noch der Bereich Vorträge, Ausstellungen und so weiter und so fort. Das ist auch was, womit ich anfange jetzt momentan. Aber auch das erfordert natürlich eine gewisse Eingewöhnungsphase. Ich meine, ich komme nicht aus Neumünster, ich kenne mich hier noch nicht so gut aus und ich muss hier erstmal so ein bisschen reinkommen. Und dann wird das aber auch immer mehr. Auch die Zusammenarbeit mit den Schulen, also historische Bildungsarbeit, gehört auch so in den Bereich, ist auch gerade am Anfang. Bin ich dabei, alles aufzubauen und wird in Zukunft dann mehr werden. Ne? Aber auch dafür, ich brauche die Kenntnis der Bestände und muss das im Grunde genommen erstmal alles einrichten für mich. Aber dann, ne, und das hier ist jetzt auch ein Schritt dahin, soll natürlich auch immer über das Stadtarchiv berichtet werden, was es Neues gibt. Und die Leute sollen informiert werden, was sie denn jetzt hier auch beispielsweise selber forschen können und wie.
2: Dann jetzt eine ganz konkrete Frage. Sie sind jetzt ein halbes Jahr da. Ist schon irgendein Highlight in diesen 6 Monaten passiert, wo Sie sagen, wow, das hätte ich jetzt nicht erwartet, dass hier so reinkam oder so?
3: Das ist immer eine schwierige Frage. Also es sind schon viele schöne Dinge hier passiert. Es hat sich auch in der kurzen Zeit, wo ich hier bin, schon viel getan, wo ich sagen würde, das ist super, dass wir das schon hingekriegt haben. Das hat schnell funktioniert. Wir haben jetzt hier zum Beispiel für Praktikanten und Nutzer 2 Arbeitsplätze eingerichtet, dass man dem dann auch in Zukunft hier selber recherchieren kann. Und genau, ich habe jetzt auch angefangen, zu verschiedenen Leuten aus der Stadtverwaltung Kontakt aufzunehmen. Die waren auch alle ganz interessiert und froh, dann auch mit mir reden zu können über das Thema. Und ich habe auch schon mit ein paar privaten Personen hier gesprochen, die mir dann auch Unterlagen angeboten haben, Bilder beispielsweise. Also da sind schon viele schöne Sachen dabei gewesen. Jetzt so ein richtiges Highlight rauszusuchen, finde ich ein bisschen schwierig, weil eigentlich im Grunde genommen jeden Tag hier was Schönes dann auch bei rumkommt.
2: Gut, ne? Auch die kleinen Dinge soll man wertschätzen.
3: Genau, auch die kleinen Dinge.
2: Aber wir können ja aufrufen, liebe Hörerinnen und Hörer, wenn Sie... Ja, historische Dokumente, Bilder, Dinge haben, die für die Stadtgeschichte Bedeutung haben, hier einfach melden im Stadtarchiv. Herr Allgabe wird sich freuen und seine Mitarbeiterin.
3: Genau.
2: Erst einmal, ne?
3: Genau.
2: Wahrscheinlich sind sie nämlich 20 Leute hier.
3: Das wäre schön.
1: Naja, also ich habe das Stadtarchiv mal genutzt, das ist aber schon Jahre her, weil wir, ich glaube, zu einem 50. Geburtstag oder sowas so überlegt haben, was hat dieser Mensch hier in Neumünster gemacht Und da wussten wir, dass der einmal auf dem Teich demonstriert hat. Und das war
2: auf.
1: Und das war nämlich, ich weiß nicht mehr, welche Demonstration das war. Also es war ja im letzten Jahrtausend. Da sind wir eben im Archiv gewesen. Ich denke, es war das Archiv und nicht im Kurier. Also da waren Fotos dann eben zu finden.
3: Die gibt es auch beim Kurier.
1: Ja, aber ich glaube, die Person, die das gesucht hatte, die war hier im Archiv gewesen. Ja, okay. Also auch solche Highlights gibt es da. Oder beim, weiß ich was, Kostenlauf oder so, dass man das dann entsprechend findet. Ja, nein, ist ja schon spannend.
2: Gut. Wollen wir dann mal in ein Magazin?
3: Genau. Gut, das können wir gerne machen.
1: Oh, hast du das gemerkt? Du bist ja gut.
2: Ja, habe ich mir gemerkt.
1: Ja, ich hatte da ja irgendwie so das Gefühl, es ist alles verstaubt und wie auch immer. Deswegen habe ich das ja Katakomben gedacht und habe an feuchte Keller gedacht und ich weiß nicht was alles. Ne? Und deswegen hatte ich da diese Begrifflichkeit zu Anfang.
0: Aber wir müssen unsere Hörerinnen und Hörer vertrösten auf die nächste Sendung.
1: Ja, genau. Das wird ja nun spannend, wenn wir dann eben zwar in den Keller gehen, aber keine Katakombe.
0: Keine Katakombe.
1: Ja.
0: Mehr die, ne?
1: Ja, genau. Was ich jetzt nochmal spannend fand, war ja Öffentlichkeitsarbeit. Es ist ja nicht so in dem Sinne, dass man jetzt sagt, ich will was vermarkten oder entsprechend, weil es ja, man geht ja dahin und kann es eben kostenlos nutzen.
0: Bis auf gewisse Sachen, ne?
1: Ja, natürlich, wenn Kopien gemacht werden und alles, ja, Kopien sind es ja meistens dann, davon hat der Herr Algarve ja auch gesprochen. Ich finde, das ist eben auch nochmal den Blick, und das hatte ich, als wir darüber sprachen, ja auch, wo gehen überall Steuergelder hin?
0: Ja.
1: Also, dass das ja nicht nur eben Straßen sind oder ja Schulen, was also offensichtlich ist.
0: Stadtverwaltung, Bedienstete, und er gehört natürlich auch dazu.
1: Ja, klar, er ist bei der Stadt angestellt, ist aber Beamter. Aber ja, dass so viel für unsere Gemeinschaft notwendig ist, zu verwahren, zu bearbeiten. Aber es ist eben nicht ein Produkt, was man herstellt, was dann verkauft wird und wo dann Geld wieder reinkommt.
0: Aber die Nutzergruppen waren ja alle schon mal erwähnt, wer das so sein kann. Und wir hatten, als wir uns ja eigentlich fast auf den Hinausweg begaben, da klopfte es, ne?
1: Ja, genau. Ich glaube, da waren 4 Schüler, saßen auf der Treppe und warteten, dass sie eben jetzt irgendwie was recherchieren können. Und das fand ich schon toll, dass auch diese Möglichkeit gibt. Und dann ist ja jetzt noch das Prozedere, wie, wenn jetzt Dokumente hervorgeholt werden, also da haben wir ja Herrn Hallgave gar nicht gefragt, geht er jetzt dahin und holt diese Akten da raus? Oder die Mitarbeiterin? Wahrscheinlich, ne?
0: Ja, du musst schon dein Anliegen vortragen irgendwie. Vielleicht kannst du es auch vorab, dass er das schon raussuchen kann oder die Frau Stolzen.
1: Ja, ich denke, man muss sich anmelden.
0: Ja, und, na, und man muss klopfen.
1: Klingel gibt's nicht. Ja, genau, klopfen und sagen, also bei der Anmeldung sagen, was man sucht.
0: Ja, das sollte man vielleicht vorab tun. Ja, die Schüler waren da, wir sind dann gegangen und ja.
1: Aber wir saßen ja auch an den beiden Tischen.
0: Ja, wir beschreiben mal diesen Raum.
1: Ja.
0: Der ist ja so der Hauptarbeitsraum, ne?
1: Genau, also geklopft, Tür auf. Und dann war linke Hand, waren eben 2 große Tische, die zu einem Quadrat zusammengestellt waren. Und da haben wir uns dran unterhalten und
0: Kaffee
1: und Selter. Und dann aber rechts von der Tür, was hast du da gesehen?
0: Ja, da wurde gearbeitet und da gab es ja diese 2 Arbeitsplätze mit diesen, wie heißen die?
1: Ich hab's vergessen. Also diese
0: vom Bürgerbüro hatten sie diese für Mikrofilme oder
1: ja,
0: sowas?
1: Ja, genau,
0: ne?
1: Dass das eben ja weiter digitalisiert werden kann.
0: Genau, das hatten sie. Ja, und eben wirklich Arbeitsplätze, wo sie dann wahrscheinlich eine Art Schreibtisch haben für alles. Und ja, und der Raum, wie groß war er? 10x10 Meter bestimmt, ne?
1: Boah, ich kann sowas nicht.
0: Ja. 100 Quadratmeter waren das ungefähr.
1: Aber wenn da Mitarbeiter sitzen, sieht man sie gar nicht, weil sie nämlich hinter Bildschirmen verschwinden.
0: Okay. Und dann, wir sprachen ja noch darüber, er sprach einmal so von Saal, da warst du ein bisschen in eine Falle getappt, ne?
1: Ja, war ich irritiert. Wo ist dieser Saal?
0: Und er meinte genau diesen Raum.
4: Genau.
0: Du hattest so an Uni oder Bücherei gedacht, ne?
4: Ja, genau, weil da große Flächen sind, dann da zwischendrin die Tische stehen und man da dran leise vor sich hin arbeiten kann. Aber ich denke, das ist auch wichtig, dass die Mitarbeiter, sonst müsste man ja extra einen abstellen, in der Nähe von den Dokumenten sind und dass man so ein bisschen gucken kann, wie die Personen, die sich jetzt mit diesen Akten und Dokumenten auseinandersetzen, damit umgehen.
0: Ja.
4: Dass sie sorgfältig damit umgehen, natürlich.
0: Ja, das ist schon ein hohes Gut, was ja auch bewahrt werden soll, ne?
4: Ja, in jedem Falle. Ich meine, man sieht es jetzt, aber da kommen wir dann in der nächsten Sendung nochmal drauf, was passiert, wenn irgendwelche Katastrophen passieren mit den Dokumenten.
0: Eben. Ich hoffe nix. Nicht, dass der Schimmel da einzieht und solche Geschichten. Da kommen wir dann in der nächsten Sendung zu.
4: Ja, wir machen ganz schön lecker fortzig auf die nächste Sendung. Merkst du das schon? Ja.
0: Am 3. Freitag im Juli. Ich weiß das Datum noch gar nicht.
4: Ich habe es auch nicht im Kopf. Aber dann sind schon wieder 4 Wochen vorbei.
0: Ich habe da schon wieder Urlaub. So?
4: Du Glückspilz.
0: Wie heute auch noch. Mein letzter Urlaubstag, ich hatte diese Woche.
4: Und den mit Ecken und Kanten. Neumünsters Ecken und Kanten. Ich bleib mir treu.
0: Neumünster geht nicht so, ne? Du bist Marburgerin, gebürtig halt.
4: Ja, aber das ist ja, ich wohne länger hier als in Marburg. Auf jeden Fall. Fischen, ne? Ja, absolut. Kann man nicht leugnen.
0: Aber du hast ja immer noch Bezug zu Marburg. Du hast ja da auch noch ein Elternhaus, ne?
4: Ja, genau. Ja, es ist immer mal wieder ganz schön.
0: Marburg. Ich will da auch nochmal hin. Ich kam ja über diese eine Fernsehsendung da auf Marburg, ne? Über diese Serie mit Bastian Pastewka.
4: Und Anke Engelke, ne?
0: Anke Engelke.
4: Anke Engelke. Sehr also, schön. Die sich immer treffen wollen und es nicht schaffen.
0: Genau.
4: Also irgendwie immer eine Sekunde.
0: Die verpassen sich immer, wissen aber irgendwie eigentlich über Bekannte, dass es da was gibt, aber nicht direkt. Und naja, es sind glaube ich 9 Folgen.
4: Ja, aber es ist nicht alles spielt in Marburg. Also ich habe dann immer mal geguckt, oh, welche Ecke ist es denn in Marburg? Ich glaube, die haben noch andere Städte dazu genommen. Also nicht so wie Rote Rosen in der einen Straße in Lüneburg dann.
0: Ah.
4: Aber ähnliches Format und nur ein bisschen sketchiger.
0: Sketchiger, na. Rote Rosen ist auch eine ewig lange, oder?
4: Ich weiß nicht, wann ich die ist. Einmal habe ich die gesehen, um mit Lüneburg irgendwie was zu verbinden, aber ja.
0: Ja, wir haben viel Zeit.
4: Ja, wir sind irgendwie sehr schnell heute gewesen, aber ja.
0: Ungewohnt.
4: Ja, ungewohnt liegt daran, dass Herr Algarve sehr knackig seine Informationen uns gegeben hat. Also ohne viel Schnickschnack, sondern eben authentisch gut.
0: Ja, wir hatten uns gefragt, wie alt er ist. Wir hatten mit ihm persönlich gar nicht gesprochen. Aber wir haben eine Schätzung zwischen 35 und 40.
4: Mal sehen, ob er uns zustimmt.
0: Vielleicht habe ich jetzt gerade ein Fettnäpfchen erwischt.
4: Ja, glaube ich.
0: Und er sagt, ich bin ja 32.
4: Oh.
0: Oder?
4: Ja, nein. Aber das nächste Mal fragen wir die Leute direkt. Person.
0: Ja, den Eindruck, den er vermittelt hat, ein sehr engagierter Mann mit seiner Mitarbeiterin Frau Stolzenburg.
4: Genau, und ich denke auch kompetent.
0: Ja, also er hat sich auch sofort gekümmert, ne? Als die Schüler da draußen waren, geklopft hatten, sagte er, oh, ihr seid da noch ein bisschen früh, ich habe hier noch, aber geht gleich los.
4: Mhm.
0: Und dann haben wir kurze Verabschiedung gemacht.
4: Ja, war okay so.
0: War okay.
4: Ja, war ein schöner Besuch. Aber es folgt ja, wie gesagt, ein zweiter Teil, weil wir nicht alles heute hier reingekriegt haben.
0: Wir haben es schon gesagt, das Wort Schatzkammer. Wir kamen, ja, er sucht noch so einen Begriff Richtung für Öffentlichkeitsarbeit. Wie nennt man denn so ein Stadtarchiv? Wie kann man das denn nett formulieren?
4: Stimmt, das waren...
0: Erst
4: war es Schatzkiste, aber wir haben ja in Neumünster schon eine Schatzkiste, nämlich vom Kinderschutzbund am Großflecken. Und das, glaube ich, wäre nicht ganz so toll. Da muss man sich noch mal was anderes überlegen.
0: Ja, und wir kamen dann auf Schatzkammer. Da war schon ein bisschen mehr angetan.
4: Ja,
0: ne?
4: Absolut.
0: Nicht Kammer des Schreckens, sondern...
4: Nee. Aber Tresorer würde ich es, glaube ich, auch nicht nennen. Also dann würde man ja an Brillis denken oder sowas ähnliches, die da drin sind. Gut, es sind andere Brillis, die da drin liegen.
0: Ja, sind ja schon Schätze, ne?
4: Ja, absolut. Absolut. Also deswegen Schatz ja bei dem Wort.
0: Man muss ja bedenken, das, was da alles aufbewahrt wird, ist alles von Menschenhand gemacht.
4: Ja.
0: Da haben sich viele Menschen mit beschäftigt.
4: Ja, da werden wir aber auch in im zweiten Teil noch was zu sagen.
0: Ja, sind ja interessante Dinge. Und naja, es geht um die Aufbewahrung, es geht um Stadtgeschichte.
4: Ja, absolut.
0: Wie er schon sagte, um sie möglichst, vollständig, aber ein sehr gutes Bild der Stadtgeschichte auch darzustellen, ja, wenn das dann jemand will.
4: Und was wichtig war, es ist eben, man kann natürlich über ChatGPT irgendwie auch Infos kriegen, aber im Original ist es sicherlich dann einfach wichtiger.
0: Sag nochmal den Begriff Jet was?
4: ChatGPT.
0: Ich hatte auch, da hattest du auch schon von gesprochen, da konnte ich noch nichts mit anfangen. Ich bin noch ein bisschen.
4: Oder KI kann man auch sagen.
0: Ja.
4: Das ist dann GPT, Jet. Nee, GGPT, glaube ich. Nein, ich will mich jetzt nicht verrennen.
0: Willst du nicht?
4: Habe ich aber schon.
0: So, wir kommen jetzt aber ans Ende und sagen tschüss. Jetzt
4: tschüss.
0: Kommt das letzte Lied.
4: Bis hoffentlich zum nächsten Mal. In 4 Wochen.
0: Lied in Gang kriegen. Und das heißt Schatzkammer. Tschüss.
4: Tschüss.

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1: Genau so ist es. Herzlich willkommen zur Sendung Simon trifft hier beim Freien Radio Neumünster. Und ja, heute wird es wieder musikalisch in der Sendung, denn ich habe eine junge Künstlerin zu Gast, Alilo.
2: Hallöchen.
1: Ja, ich würde einfach mal sagen, ich übergebe jetzt gleich schon mal an dich und würde sagen, stell doch einfach mal in ein, zwei Sätzen selber vor.
2: Jawohl, sehr gerne. Also, ich bin Alilo, ich bin Musikerin und Songwriterin und ich mache so ein bisschen, ja, wie nennt man das Genre? Mausipop, Hyperpop, ein bunter Mix aus guter Laune, deutsche Musik und schreibe Songs für andere Künstler.
1: Ja, sehr, sehr gut. Da reden wir natürlich drüber, wie du dazu gekommen bist, warum das Ganze. Aber erstmal die Frage, genau, Singer-Songwriterin kann man durchaus sagen, ne? Ist man ja, wenn man selber was schreibt und dann auch singt.
2: Na, ich hoffe doch. Also,
1: so, und wenn man mal im Netz schaut, findet man tatsächlich, bei dir zum Beispiel auch auf Instagram, den netten Satz, Singer-Songwriterin zwischen ja, rotzfrech und zuckersüß. Wer hat dieses so behauptet?
2: Na, ich würde das einfach über mich selbst behaupten. Ich habe darüber nachgedacht, was ich wohl in meine Instagram-Bio schreiben könnte, weil ich doch bei anderen Künstlern und Künstlerinnen immer gesehen habe, dass da zumindest etwas sehr Passendes steht. Also habe ich mal für mich reflektiert, was könnte ich da reinschreiben? Und dann habe ich mir meine Songs angehört und ich weiß ja auch, worüber ich singe und wie meine Songs klingen. Und irgendwie ist das einfach so irgendwo zwischen zuckersüß und rotzfrech.
1: Okay, also es ist eher auf deine Songs bezogen und das nicht auf dich als Person.
2: Nee, auf meine Songs und ja, ja, vielleicht auch ein bisschen auf mich.
1: Ja, ich hatte schon so ein bisschen Schiss bei rotzfrech,
2: ja,
1: so, was hier auf mich zukommt.
2: Nein.
1: Ja, dann nicht, okay. Ich würde sagen, wir probieren einfach jetzt mal aus und hören einen Song von dir und gucken mal, ob der jetzt eher rotzfrech ist oder zuckersüß. Beziehungsweise du kannst mal selber einteilen jetzt. Wir hören jetzt nämlich den Song Düdüdüdü.
2: Ach, der ist schon süß.
1: Der ist schon süß,
2: ja doch.
1: Okay, dann hören wir den jetzt und dann kannst du danach mal begründen, warum er denn so süß war.
2: Sehr gerne.

0: Sie übertrifft beim Freien Radio Neumünster mit Alilo und ja, jetzt haben wir eben, wie heißt das auch nochmal? Düdelü.
1: Dü?
0: Genau, gehört. Du hast gesagt, der ist eher zuckersüß.
1: Ja.
0: Ja.
1: Also wenn wir uns das Thema einmal genauer betrachten, worüber ich den Song geschrieben habe, dann ist das ja, nimmst du meine Hand, halt sie fest, wenn es weh tut. Mhm. Also ein kleiner Trostsong für alle, die sich mal alleine fühlen. Und das finde ich eigentlich schon ganz süß. Also ich finde sowieso, wir Menschen sollten mehr aufeinander achten und zusammenhalten und uns Trost spenden. Und ja.
0: Einfach, definitiv. Es ist, ja.
1: Genau, und deswegen würde ich das eher in süß verorten.
0: Okay. Aber rotzfrech oder rotzefrech gibt es nachher auch noch, vielleicht.
1: Vielleicht. Vielleicht. Da müssen wir mal drüber nachdenken.
0: Du kriegst den Rotzefrech-Alarm. Wenn du sagst, das ist ja jetzt der, dann schreist du einfach hinein.
1: Mach ich.
0: Ja, wir machen jetzt mal, ich würde sagen, blick mal zurück. Wann ging es denn bei dir eigentlich so los, dass du gesagt hast, ja, Musik, das wäre was für mich?
1: Puh, da muss ich, glaube ich, ein bisschen ausholen. Also, ich habe vor ganz, ganz langer Zeit angefangen, Gedichte zu schreiben. Ich weiß nicht, ob dir Poetry Slam bekannt ist. Genau, das habe ich mal gemacht. Ich habe Gedichte geschrieben und das einer Freundin gezeigt. Die hat mich dann hinter meinem Rücken einfach bei einem Poetry Slam angemeldet. Heutzutage bin ich ihr dankbar dafür, dass sie das gemacht hat. Ich wusste nämlich nicht, dass wir zu einem gehen, wo ich dann teilnehmen werde. Mhm. Und dann waren wir bei der Location und dann sagte sie, so, und heute stehst du auf der Bühne.
0: Ah, das ist auch cool. Das ist auch eine super Überraschung.
1: Ja, es lief sehr gut. Ich habe ihn tatsächlich auch gewonnen. Und dann war das so der Moment, wo ich dachte, vielleicht darf ich mir auch einfach mal ein bisschen mehr zutrauen. Und es ist gut, so ein bisschen aus meiner Komfortzone rauszukommen. Da habe ich dann so die erste Bühnenerfahrung gemacht. Und dann habe ich irgendwann angefangen, mir Gitarre beizubringen und habe dann dazu ein bisschen gesungen. Und dachte mir, boah, ich wollte als Kind schon immer mal irgendwie Popstar werden. Vielleicht klappt das ja doch. Und dann habe ich durch einen richtig doofen Zufall jemanden kennengelernt, der genau das gemacht hat. Der hat mir dann den Spiegel vorgehalten. Und ja, seitdem weiß ich, dass Träume wahr werden können.
0: Wenn du jetzt nochmal zurückguckst, auf deinen ersten Auftritt dann quasi auf der Bühne, da warst du bestimmt dann total aufgeregt, als du wusstest, oh Gott, es geht dann auf die Bühne. Oder warst du so dann im Adrenalin, dass du gar nicht mehr dran gedacht hast?
1: Katastrophe. Es war ganz, ganz schlimm. Ich war sehr, sehr aufgeregt und saß dann im Hotel eine Stunde vor dem Auftritt und merkte, wie ich anfing, Schnappatmung zu bekommen. Und das war tatsächlich auch der Moment, wo ich dann nach Hilfe gefragt habe, weil ich wusste, okay, das geht gerade in eine Richtung, du wirst gleich nicht mehr dazu in der Lage sein, dann auf der Bühne zu stehen. Und dann bin ich aber so weit wieder runtergefahren und konnte mich regulieren, dass ich dann doch auf die Bühne gegangen bin. Ich hatte tatsächlich keine Zeit mehr, mich dann fertig zu machen.
0: Klar.
1: Und dann stand ich da in Jeanshose auf der Bühne und war so, yeah. Aber es war wirklich so ein lustiger Auftritt. Ich war auch nicht alleine auf der Bühne. Ich war mit den Jungs von MYT da, die haben mich da ganz gut begleitet. Es war einfach lustig und ja. Genau, so war mein erster Auftritt. Also wirklich nicht wirklich so glanzvoll.
0: Muss ja auch nicht, aber es bleibt in Erinnerung. Ne? Und
1: ja.
0: Ja, definitiv. Was würdest du denn sagen, wenn du deine Musik jetzt nochmal beschreiben müsstest für die Leute draußen? Was sagst du, was für Musik machst du?
1: Oh, also, ich würde schon sagen, es ist eine Musik, die zwischen 160 und 180 BPM stattfindet, also üts. mit süßen Texten, die manchmal auch frech sein dürfen. Genau, dann singe ich dazu und es ist alles so ein bisschen gute Laune, Euphorie, sehr energetisch. Ich glaube, man kann dazu tanzen, man muss aber nicht dazu tanzen. Man kann nämlich auch hervorragend dazu springen oder Schattenboxen machen. Und ich glaube, es ist, ja. Okay. Ich glaube, es ist einfach eine Mischung aus vielen Genres und ich nenne es am liebsten Alilo-Pop.
0: Das ist sehr, sehr gut. Ja, ja. Aber es kommt bestimmt auch mal vor, dass du mal verglichen wirst mit dem einen oder anderen, oder?
1: Ja. Vor allem auf Social Media, aber eher optisch. Also mir kommt ganz, ganz oft der Vergleich, du siehst aus wie Avril Lavigne oder jetzt auch die eine Hörprobe, die so ein bisschen mehr Aufmerksamkeit hatte, dann waren das englischsprachige Menschen, die you look like Avril Lavigne, German Avril Lavigne. Und ich, ja, okay, verstehe ich, aber ist jetzt auch nichts, wo ich mich selber so verorten würde. Das ist natürlich ein Kompliment, das nehme ich sehr gerne an, aber ja, das ist so der Vergleich, der mir vor allem irgendwie entgegenprasselt. Aber ansonsten wüsste ich jetzt gar nicht, welcher Vergleich sonst noch da ist.
0: Also, als ich das erste Mal einen Song von dir gehört habe, da habe ich so gedacht, geht er doch so in diese Blümchenrichtung.
1: Ja!
0: Ja!
1: Ach, wie schön, das freut mich aber.
0: Warum freut dich das?
1: weil es ja eine super erfolgreiche Künstlerin war, wirklich bemerkenswert, was sie auch alles erreicht hat. Ne? Und ich meine, es ist immer ein Kompliment, mit tollen Frauen verglichen zu werden.
0: Das musst du einschätzen. Ja.
1: Ist dir das noch nicht so oft passiert?
0: Mensch. Aber ist es so? Kann man das vergleichen, deine Musik und ihre Musik?
1: Ich glaube, das liegt im Ohr des Betrachters. Ich verstehe, warum Menschen das sagen und ich freue mich auch darüber. Ich finde aber auch, gar nicht jetzt auf mich bezogen oder auf Blümchen bezogen oder auf andere KünstlerInnen bezogen, ich finde, Künstler dürfen auch immer alleine stehen. Auch wenn sie sich in gewissen Punkten ähneln, ist es trotzdem wichtig, jeden Künstler alleine anzusehen und nicht in Vergleiche zu verfallen, weil wir machen alle Musik, alles ist individuell, alles kommt im Best Case aus dem Herzen und Herzen kann man nicht vergleichen.
0: Vor allem 1000 Herzen kann man nicht vergleichen.
1: Oh, ja. Das wird schwierig.
0: Auch das ist ein Song von dir, 1000 Herzen. Mhm. Was ist das für ein Song?
1: Das ist ein Song, den ich gemeinsam mit HWZ gemacht habe. Es ist tatsächlich auch der erste, ich glaube, das war mein dritter Song und der erste Song, wo ich mich so ein bisschen im Storytelling ausprobiert habe. Es ist ja nochmal eine andere Schreibform. Also es erzählt von einer Kennenlerngeschichte und der Werdegang dieser Kennenlerngeschichte. Und ja, das ist so der Song.
0: Dann ist er hier, bitteschön.

0: Ja, willkommen zurück hier in der Disco. Nein, eher vom Schattenboxen. Du hast es jetzt gerade gezeigt, was man bei deinen Liedern so mit Schattenboxen machen kann.
1: Und was sagst du?
0: Ja, also wenn ich mal aggro bin, was ich eigentlich nie bin, aber wenn ich mal einen schlechten Tag habe, mache ich deine Musik in Zukunft an und boxe ein bisschen drauf los.
1: Ja, oder bei guter Laune. Das funktioniert auch herrlich.
0: Ja, ja, definitiv. Schön. Willkommen mal zu der Entstehung deiner Musik.
1: Ja.
0: So, wie entstehen denn deine Songs? Also boxst du erst und dann schreibst du drauf los oder nein?
1: Ich mache das gleichzeitig. Nee, tatsächlich unterschiedlich. Manchmal, da hatten wir ja gerade schon kurz drüber geredet, habe ich so eine ruhige Minute, wo mir dann eine Idee in den Kopf ploppt und dann schreibe ich mir das auf. Ich habe tatsächlich auf WhatsApp 3 Gruppen mit mir selbst. Die eine für Melodieideen, die andere für Textideen und ja, in der dritten schreibe ich dann halt so Haushaltssachen rein. Aber das hat nichts damit zu tun. Naja, auf jeden Fall schreibe ich dann da manchmal so Textfetzen rein, wo ich mir denke, ach, das wäre ein schönes Thema oder oh, irgendwie berührt mich das gerade. Oder summen dann einfach manchmal Melodien, vielleicht auch Melodien, die in meinem Traum auftauchen. Dann gehe ich ins Studio, dann machen wir eine Session und dann entsteht ein Instrumental. Darauf schreibe ich dann einen Song. Meistens passiert das am Mikrofon, dass ich freestyle oder ich komme mit einer Idee ins Studio und dann ist im Best Case der Song auch schon fertig, also die Demo.
0: Aber wie darf ich mir das vorstellen mit deinen 2 WhatsApp-Gruppen ja dann quasi für die Musik? Wenn du zum Beispiel in der einen Gruppe die Songtexte quasi hast oder Ideen dafür zumindest und in der anderen die Melodien, guckst du dann hin und wieder mal, okay, du hattest vorgestern die Idee, die und die Melodie im Kopf und dann guckst du, Moment mal, dieser Part vom Text, der könnte eigentlich dazu passen.
1: Ja, ich verstehe, dass du darauf kommst, aber eigentlich ist es ganz anders. Ich betrachte das eigentlich getrennt. Also dann habe ich zum Beispiel eine Melodie, die ich ganz schön fand, die ich in meinem Kopf hatte. Dann höre ich da nochmal rein und habe dann direkt aber auch schon eine Textidee in meinem Kopf. Also bei mir passiert das ganz viel übers Gefühl. Das passiert automatisch. Das ist so ein Prozess, den ich gar nicht so richtig beschreiben kann, weil wenn ich irgendwas höre, auch so ein Instrumental, wo noch keine Melodie, also Vocal-Melodie besteht, dann habe ich was im Kopf und habe dazu auch direkt einen Text und ja, weiß ich nicht, dann ist das so ein Ausdruck von dem Gefühl, was ich in dem Moment irgendwie empfinde.
0: Aber gibt es bei dir diesen Moment, dass du dir selber vielleicht Druck machst, hey, ich muss jetzt unbedingt übermorgen den Song fertig haben oder bist du da relativ frei und auf dich gestellt?
1: Das kommt ganz drauf an, wie so der Kontext ist, in dem der Song gerade passiert. Also eigentlich bin ich da recht entspannt und kann auch gut funktionieren, ne? Aber es gab auch schon Situationen, wo dann erstmal nur eine Hörprobe fertig war. Also ich weiß nicht, zum Beispiel der Refrain oder eine Idee für eine Strophe. Und dann hat man das einfach gepostet, weil man das in dem Moment irgendwie cool fand. Und dann funktioniert das auf einmal. Dann funktioniert das auf einmal. Und dann ist natürlich klar, dass man den Song dann auch zu Ende macht. Ne? Man möchte ja auch, also wenn das den Menschen, die einen verfolgen, gefällt, dann möchte man das natürlich auch rausbringen. Und das sind dann schon manchmal Momente, wo ich mir denke, oh Gott, was mache ich jetzt? Und dann bin ich manchmal auch ein bisschen grumpy. Aber ich habe da eine gute Methode für mich gefunden. Ich setze mich dann einfach ans Klavier, spiele die Akkorde und schreibe dann darauf.
0: Ja, sehr, sehr gut. Ich finde, wenn ich mal so gucke bei Spotify, wo man deine Songs natürlich abrufen kann, sind es relativ viele Songs, die jetzt in einem relativ kurzen Zeitraum veröffentlicht wurden. Also wenn ich richtig gezählt habe, seit 2025 13 Singles.
1: Ja.
0: Plus jetzt heute kann man ja sagen, noch eine neue Single, die hören wir nachher noch. Also quasi an den 14 Songs jetzt seit 2025.
1: Ja, ich würde einfach sagen, ich bin zackig unterwegs.
0: Ja, aber das muss man ja tatsächlich sein im heutigen Musikbusiness. Ja, ja. Ne?
1: Also erstmal liegt das daran, dass ich unwahrscheinlich gerne Musik mache, dass das meine Priorität ist und ich da einfach auch super hinterher bin. Ne? Also wenn ich da die Möglichkeit habe, ins Studio zu gehen, dann nehme ich das eigentlich auch immer mit. Ich finde, das muss man aber auch sein, weil ich nicht nur Künstlerin bin, sondern ich möchte auch Erfolg damit haben und im Best Case irgendwann auch davon leben können, weil das einfach meine Leidenschaft ist so. Das ist etwas, das mache ich nur für mich, weil das so mein Herz berührt irgendwie und das macht mich glücklich und genau, deswegen bin ich da auch sehr hinterher, dass da regelmäßig was kommt. Und es macht halt einfach auch Spaß, ne?
0: Logisch, vor allem ist es ja echt so, als wenn du ein eigenes Kind hast, ne? Jeder Song ist ja wahrscheinlich so, ne, oder?
1: Ja, also wenn man das so betrachten möchte, dann stimmt, ja. Das ist so, ja, oder einfach, Vielleicht eine Version, die man von sich selber im Kopf hat, in die man gerne reinwachsen möchte. Mhm. Manchmal hat man das ja, dass man Dinge lernen möchte, dass man Dinge erreichen möchte oder Ziele verfolgt. Und dann gibt es halt gewisse Dinge, die man tun möchte und auch muss, damit das eben stattfindet. Und so würde ich das betrachten. Also wenn man jetzt von der Ebene einmal darauf guckt.
0: Ja. Ja, sehr, sehr gut. Aber was machst du eigentlich so mit deiner Stimme? Trainierst du die irgendwie?
1: Oh, das ist so lustig. Ach. Es gibt ja viele, die sagen, dass ich super viel Autotune benutze oder dass ich meine Stimme pitche. Für alle, die nicht wissen, was pitchen bedeutet, ist, du veränderst halt den Klang. Also dann bist du auf einmal so, oder? Genau, das kann man alles künstlich machen, aber das ist bei mir tatsächlich nicht der Fall. Früher als Kind, da wusste ich nicht, dass es sowas wie Pitching gibt. Und dann habe ich halt Musik gehört und habe Stimmen gehört und war so, oh. Warum können die denn so singen? Ich möchte das auch können. Und dann habe ich halt geübt, so zu singen. Und jetzt singe ich dann einfach so.
0: Wie viel Übung geht denn so bei dir am Tag drauf für die Musik?
1: Auch unterschiedlich. Eigentlich gibt es nie einen Moment, wo ich gar nichts mache. Also entweder ich summe, ich pfeife unwahrscheinlich gerne.
0: Okay.
1: Das kann auch super nervig sein, aber ich liebe es zu pfeifen.
0: Mach mal.
1: Oh, ich kann das nicht so gut, aber okay. Oh Gott. Oh, hast du was ich pfeifen kann?
0: Oh Gott, keine Ahnung.
1: Genau so fühle ich mich gerade, okay. Okay, deswegen übe ich das, ne?
0: Ja.
1: Sowas mache ich oder ich singe halt einfach auch super viel. Ich hatte tatsächlich noch nie so viel Gesangsunterricht. Ich glaube, 5 Stunden in meinem kompletten Leben. Mhm. Für den Auftritt, den ich hatte.
0: Okay.
1: Weil das tatsächlich auch sehr anspruchsvoll war, sehr hoch und sehr mit sehr viel Power. Aber ansonsten ist, glaube ich, mein Tipp, einfach so viel Musik zu machen, so viel zu singen, so viel die Stimme zu benutzen, wie es eigentlich nur geht. Egal in welcher Form, dann auch pfeifen, wenn man es denn gut kann.
0: Kannst du ja noch trainieren.
1: Genau. Ja? Kann einem helfen, da einfach auch die Töne besser zu hitten. Ne? Hat ja auch was mit Kontrolle und Atem zu tun.
0: Definitiv. Vielleicht bist du irgendwann mal so talentiert, dass du quasi Roger Whittaker, der damals ja fürs Pfeifen auch bekannt war, Konkurrenz machen kannst und dann ganze Lieder machst nur mit Pfeifen.
1: Oh, jetzt bringst du mich auf Ideen.
0: Ja.
1: Mhm. Mhm. Ja, ich kann nicht glauben, dass ich gepfiffen habe.
0: Ich hab gerade noch eine Idee.
1: Ja?
0: Du bist auch viel auf Social Media unterwegs.
1: Ja.
0: Ja. Du forderst mal deine Follower auf, einen Song von dir zu pfeifen.
1: Zu pfeifen! Ja!
0: Oder?
1: Ja, und dann pfeifen wir das alle zusammen.
0: Ja.
1: Oh, oder auf zukünftigen Konzerten, wenn sie dann stattfinden.
0: Ja,
1: dann pfeift man. Oh, großartig. Danke.
0: Hier kommen die besten Ideen gerade zusammen. Das ist, wenn man nicht nur alleine ist. Da kommen die Ideen. Und nicht nur alleine, das trifft es auch ganz gut. Denn es gibt auch mindestens einen Song, beziehungsweise einen haben wir ja gerade schon gehört. Es gibt noch einen anderen Song, wo du nicht alleine zu hören bist.
1: Ja, stimmt. Nicht abschalten, oh mein Gott. Stage Dive.
0: Ja, genau. Mhm. Erzähl mal zu diesem Projekt.
1: Genau, also das habe ich ja eben schon angeschnitten. Das war auch der erste Auftritt, den ich hatte. Das war mit MYT. Ganz, ganz tolle Menschen, die mir auch viel dabei geholfen haben, so ein bisschen die Auftrittsangst loszulassen und das tatsächlich auch genießen zu können. Und es war so, dass ich angeschrieben wurde. Yo, hast du Lust, da vielleicht mitzumachen? Und dann habe ich das Instrumental bekommen und die Parts von den Jungs waren schon drauf. Und dann habe ich meinen Part aufgenommen, habe den Text, ich weiß gar nicht mehr genau, wie das war, aber ich habe auf jeden Fall meinen Part aufgenommen und habe dann noch so Countermellos gemacht und Adlibs und so und habe das dann wieder zurückgeschickt und anscheinend hat das Gefallen gefunden, sodass wir dann gemeinsam an dem Projekt gearbeitet haben.
0: Ja, und daraus ist ein wunderbarer Song entstanden.
1: Danke.
0: Oder?
1: Ja, ich finde auch. Vor allem bedeutet mir der Song insoweit so viel, dass ich damit gelernt habe, meine Angst loszulassen, ne? Auf der Bühne. Mhm. Es war wirklich, wirklich schön.
0: Dann schwelgen wir jetzt in Erinnerungen an die schöne Zeit, oder?
1: Ja, sehr gerne. Ja.

0: Simon trifft hier beim Freien Radio Neumünster. Ja, und jetzt müssen wir das Thema einmal ansprechen. Ich sag mal so, wir beide sind in einem Alter, würde ich sagen, wo das, glaube ich, gar nicht dran vorbeigeht an Social Media.
1: Mhm.
0: Wie häufig nutzt du Social Media?
1: Also privat tatsächlich gar nicht. Ich hatte, bevor ich mit Poetry Slam und Musik angefangen habe, weder Instagram noch TikTok.
0: Mhm.
1: Weil, ja, ich weiß nicht, irgendwie war das nicht so meine Welt. Das ist so sehr an mir vorbeigegangen. Und dann habe ich aber bei Poetry Slam Veranstaltungen immer wieder die Frage bekommen, hast du Instagram, kann ich dir da folgen? Was ja total süß ist, aber es ist halt schade, weil ich dann immer gesagt habe, nee, sorry, habe ich nicht. Und ja, dann habe ich mir irgendwann einen Instagram-Account gemacht und ja, als ich dann den Weg zunehmend zur Musik gefunden habe, habe ich dann auch TikTok gemacht, weil es ja einfach auch super gut ist. Ne? Mhm. Also das ist ja mega, dass du da einfach deine Musik posten kannst, dass du Menschen erreichen kannst und so ist das gekommen. Und dementsprechend viel benutze ich das dann auch, aber eher nur zu musikalischen Zwecken. Und ja, okay, manchmal scrollt man da so ein bisschen rum.
0: Achso, ja, okay, da findet man doch ein paar nette Videos.
1: Ja, lieber Tauben zum Beispiel.
0: Okay.
1: Ich liebe Tauben, Tauben sind toll.
0: Ich würde jetzt sagen, ich kenne den Begriff Ratten der Lüfte, aber...
1: Oh nein! Nee, das lassen wir. Also Ratten sind auch super Tiere, aber Tauben sind einfach süß. Also wenn du die anguckst, dann, ich weiß nicht, die haben so nette Seelen. Also die haben irgendwas Ehrliches. Und wenn die laufen,
0: das sieht
1: dann
0: niedlich aus.
1: Ja, ja. Ja, also es klingt total auch irgendwie so, als würden die meine Musik hören dabei. Mit dem Kopf. Üts.
0: Ja. Wenn Sie jetzt meine Blicke sehen können.
1: Hilfe.
0: Nochmal zurück zu Social Media. Genau. Genau, Instagram ist aktiv und auf TikTok hast du auch ganz gute Followerzahlen, würde ich sagen. Ne? Also TikTok über 26.000.
1: Mhm.
0: Was machst du, um die Leute bei Laune zu halten?
1: Oh. Ich glaube, ich poste einfach das, was mir
0: Spaß macht.
1: Ja, und was mir Spaß macht. Und ich freue mich, wenn das Anklang findet. Das ist jetzt nicht so, dass ich mir vor einem Video denke, oh, was mache ich jetzt, damit das irgendwem gefällt und damit das viele Aufrufe bekommt. Das habe ich gar nicht. Sondern es ist immer so ein Impuls, oh ja, jetzt habe ich Lust, so ein Video zu machen und dann poste ich das.
0: Ist ja eh meistens Quatsch, ne? Weil man eh nie weiß, welches Video kommt wie an. So.
1: Genau, ja.
0: Also,
1: genau.
0: Wenn du jetzt irgendeinen Trend aufnehmen würdest oder so. Kann natürlich viral gehen und funktionieren, aber genauso gut kann es sein, dass es ankommt, wenn du filmst, wie du Tauben füttern gehst.
1: Und das wäre auch mal ein tolles Video. Ja, na, das stimmt. Ja, also man weiß das erstens vorher nicht. Zweitens ist es auch ganz interessant, wenn du dir Videos anschaust, die bei TikTok gut funktionieren, dann sind das ja meistens Videos, die spontan aufgenommen sind, weil das einfach auch eine lebensnahe und ehrliche Plattform ist. Also zumindest für den Content, der da gepostet wird. Und ich glaube, so muss man da einfach auch rangehen. Ich glaube aber auch, dass man gleichzeitig sich Gedanken darüber machen sollte, wofür möchte ich jetzt zum Beispiel als Mensch in der Öffentlichkeit stehen? Was ist mir wichtig zu verkörpern und wo sind da vielleicht auch meine Grenzen? Aber ich glaube, man darf sich einfach nicht einschränken in dem, was man tut, weil man irgendwie damit Erfolg haben möchte, unbedingt mit diesem Video.
0: Das stimmt auf jeden Fall. Warum spielt Facebook bei dir keine Rolle?
1: Ja. Das nehme ich mir zu Herzen auf jeden Fall. Es spielt irgendwie keine Rolle, weil ich mich, glaube ich, bei Social Media auch noch nicht ganz ausgetobt habe.
0: Aber ich glaube, Facebook ist tatsächlich auf dem absterbenden Ass.
1: Ja.
0: So,
1: ich wollte es nicht sagen.
0: Doch.
1: Danke, dass du das gemacht hast.
0: Sehr gerne. Es ist tatsächlich so. Ich glaube, auch deine Zielgruppe findest du eher bei Instagram und TikTok.
1: Könnte man...
0: Guck mal, da haben wir gleich eine Frage drauf.
1: Mhm.
0: Was ist eigentlich deine Zielgruppe?
1: Meine Zielgruppe?
0: Mhm.
1: Menschen, die gerne Musik hören und Lust haben, Glückseligkeit zu empfinden.
0: Okay, also sagst du jetzt nicht gezielt die, keine Ahnung, 15- bis 35-Jährigen?
1: Das wäre schon eine sehr breit gefächerte Zielgruppe, wenn man. da würde ich mich anschließen. Doch, 15 bis 35 ist gut. Alles drüber auch.
0: Ja, logisch.
1: Und drunter auch. Also ich, klar, es ist wichtig, sich da irgendwie so festzulegen, wenn man da jetzt, also ich will da immer nicht so professionell denken müssen. Es ist schon wichtig, dass man das tut und sich dann Gedanken macht. Aber grundsätzlich lehne ich niemanden ab, der, weiß ich nicht, vielleicht 50 ist und gerne Mausipop hört. Ist doch richtig, super, finde ich klasse.
0: Ja, ja.
1: Also meine Wunschvorstellung ist ja sowieso, dass wenn ich irgendwann dann auf Tour gehe oder eigene Konzerte spiele, dass sich dann da Leute finden, die vielleicht auch ganz unterschiedlich sind, sich wahrscheinlich im realen Leben nie getroffen hätten und dann irgendwie ins Gespräch kommen. Ist doch schön einfach, wenn Musik verbindet. Und genau das ist, glaube ich, meine Zielgruppe, Menschen, die dafür offen sind.
0: Ja, sehr, sehr gut. Wir hören wieder Musik und zwar hören wir jetzt den Song Fühl da mehr.
1: Ja.
0: Das klingt ja schon nach Liebe, würde ich sagen, oder?
1: Ja.
0: Ja.
1: Das ist auch sehr süß.

0: Sieber trifft beim Freien Radio mit Ali Loh und ja, ich sag mal so, heute, beziehungsweise Donnerstag um 23.59 Uhr ist es meistens.
1: Mhm. Ist sehr gut.
0: Ja, ist ein neuer Song rausgekommen von einer Künstlerin, die habe ich jetzt schon ein paar Mal gehört in dieser Sendung heute.
1: Ja.
0: Ja.
1: Aufregend irgendwie, ne?
0: Total.
1: Also jetzt gerade ist ja noch nicht der Fall, dass der Song draußen ist.
0: Genau, weil wir haben jetzt gerade, wir haben die Sendung hier am Mittwoch aufgezeichnet, das kann man sagen.
1: Mhm.
0: Mhm. Und am Freitag ist er, oder Donnerstag nachts quasi, ist der Song rausgekommen. Genau, ein Song von dir.
1: Bitte?
0: Ein Song von dir natürlich.
1: Ja.
0: Ja.
1: Der Song heißt Herzen in den Augen.
0: Mhm.
1: Ich bin ganz doll aufgeregt, weil das tatsächlich ein Song ist, der ja sehr gut auf Social Media auch funktioniert hat. Wenn wir da jetzt gleich reinhören, würde mich total interessieren, wie du denkst, dass der Song weitergeht, weil man hört ja bisher wirklich nur den Refrain gehört, ne?
0: Das ist richtig, mhm. Genau. Ja, und also, zum Refrain kann man schon mal sagen, da muss man mitgehen, glaube ich, finde ich. Ja? Also ist auch wieder, du würdest jetzt sagen, zuckersüß.
1: Ja, ja, vielleicht auch ein bisschen wild.
0: Ich finde, der macht aber tatsächlich sehr, sehr gute Laune.
1: Mhm.
0: Und vom Songnamen her würde man natürlich gleich wieder an Liebe denken, vor allem Herz in den Augen. Also wenn das natürlich darum geht, so ist es eine Person und du hast nur irgendwie ja, Herzen für die Person in den Augen.
1: Mhm.
0: Und also ich hoffe einfach, dass es da weitergeht in diesem Song, dass es ein positives Ende quasi nimmt.
1: Hm, na gut, da sind wir mal gespannt. Ich spoiler jetzt nicht.
0: Ja, genau, wir werden es gleich hören. Vielleicht aber noch mal kurz dazu, also wie lange vergeht jetzt die Zeit, also bis der Song, also von dem, dass die Idee zu dem Song da war, bis das herauskam?
1: Also die Idee war schon ganz, ganz lange da. Ich kann gar nicht sagen genau, wie lange. Manchmal ist das ja auch so, dass man Ideen hat, die man einfach liegen lässt, weil mhm. man denkt, ah, vielleicht muss jetzt erstmal ein anderer Song kommen oder vielleicht macht es Sinn, ja erstmal ja, was anderes einfach mhm. zu machen. Das heißt, es ist immer sehr unterschiedlich und wie gut halt etwas auch funktioniert. Ne? Dass ich das jetzt gepostet habe und dass das so, so gut funktioniert, das hätte ich auch nicht gedacht. Ja, und dementsprechend flott ging es dann auch mit, ich habe das jetzt gepostet und wir bringen das raus, weil die Idee ja einfach schon sehr lange da war.
0: Ja, und jetzt zack ist der Tag gekommen, wo der Song draußen ist.
1: Mhm. Ja. Mein Gott.
0: Und ja, ich würde sagen, dann ist er hier, der neue Song von Ali Loh.
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0: ganz, ganz frisch, Herzen in den Augen.
1: Von ja. Alilo.
0: Ja. Wie war es jetzt für dich, den ja, ganz frischen Song selber jetzt zu hören?
1: Toll. Ich freue mich. Ich finde, ich weiß nicht, irgendwie macht der Laune. Also ich habe sowieso Spaß an Musik und ja, ich freue mich dann immer, bin immer auch so ein bisschen aufgeregt von einem Release und wenn das dann raus ist und alles gut über die Bühne gelaufen ist, jetzt bin ich schon ganz nervös, über die Bühne gebracht wurde, dann ja, ist das einfach eine Erleichterung und deswegen macht mir das Freude, das dann auch zu hören.
0: Du kannst auch deine Musik gut hören selber oder bist du so, es gibt auch Künstlerinnen und Künstler, die sagen, oh nee, mich selber hören, das mache ich überhaupt nicht.
1: Ja, doch, ich kann schon meine eigenen Songs auch hören. Ich finde, daran ist auch nichts verwerflich, einfach Spaß an eigener Musik zu haben. Es gibt ja auch einen Grund, warum ich sie genau so mache, wie ich sie mache. Es gibt aber auch Songs, da war der Schreibprozess.
0: Mhm.
1: Ein bisschen anstrengend für mich. Da musste ich mich dann ans Klavier setzen und am Klavier schreiben. Und das sind dann so Songs, wo ich manchmal dann daran zurückdenke und mir denke, oh Gott, da war ich wirklich frustriert. Aber dann am Ende mag ich sie dann noch.
0: Ja, sehr, sehr gut. Dann hören wir jetzt nochmal einen Song von dir, bevor wir gleich nochmal kurz zu ein paar Entweder-Oder-Fragen kommen.
1: Oh.
0: Wir hören jetzt, was du machst.
1: Ja. Du bist schon

0: Ja, was machst du? Kommen wir gleich zu quasi mit Entweder-Oder-Fragen. Passt auch ganz gut. Aber eine Frage muss ich noch loswerden. Wir hatten ja vorhin schon mal kurz angesprochen, dass du relativ viele Songs veröffentlicht hast. Mhm. Wie ist es denn heutzutage eigentlich so? Als junge Musikerin, hat man da noch das Ziel, ein eigenes Album? Oder ist es mittlerweile so, dass man sagt, ach nee, Alben sind heutzutage eh nicht mehr so?
1: Also ich würde schon sagen, dass sich da schon ein bisschen was verändert hat. Einfach, dass man jetzt, also dass nicht jeder mehr eine CD rausbringt oder eine eigene Platte oder so. Das ist immer ganz lustig, wenn ich in den Kommentaren sehe, bringst du denn mal eine eigene CD raus? Und ich bin immer so, oh, ich würde total gerne, aber aktuell ist schwierig. Naja, auf jeden Fall würde ich schon gerne ein eigenes Album oder eine eigene EP rausbringen. Das ist auf jeden Fall ein Ziel von mir. Man muss natürlich immer gucken, wo man sich auf der Reise befindet und inwiefern das Ganze Sinn macht. Fertig.
0: Okay. Ja, und wer weiß, genau, die Zeiten ändern sich ja immer, Schallplatten kommen auch immer mehr wieder.
1: Ja.
0: Wer weiß, wie es in 5 Jahren aussieht, dann gibt es Alilo als Schallplatte.
1: Oh, das wäre toll.
0: So. Jetzt habe ich noch mal ein paar Entweder-Oder-Fragen für dich zum Abschluss.
1: Oh Gott, ey. Huiuiui.
0: Ja. Frühaufsteherin oder Nachteule?
1: Oh, Frühaufsteherin. Ganz klar.
0: Improvisieren oder eher immer alles durchgeplant?
1: Oh nein. Kommt auf die Situation an, aber ich kann auch improvisieren, wenn es sein muss.
0: Okay. Hund oder Katze?
1: Hund.
0: Süß oder eher herzhaft?
1: Also, herzhaft.
0: Okay. Buch lesen oder einen Podcast hören?
1: Oh. Ich will nicht sagen, kommt drauf an. Ich würde sagen, Buch lesen.
0: Buch lesen. Okay. In welche Richtung eher?
1: Oh Gott, das wird jetzt richtig peinlich. Ja, so ein bisschen Richtung Persönlichkeitsentwicklung und so.
0: Warum? Ist doch nicht peinlich.
1: Okay.
0: Großstadt oder Landleben?
1: Oh. Also ich bin in einer Großstadt geboren, bin dann aufs Land gezogen. Ich liebe das Dorfleben. Wohne jetzt wieder in einer Großstadt und da kann ich mich nicht entscheiden. Es hat beides seine Vorzüge. Ich liebe beides. Mein Herz ist geteilt.
0: Okay. Urlaub am Strand oder lieber ein Städtetrip?
1: Strand. Ich liebe Wasser. Das hat eine friedliche Wirkung auf mich.
0: Oh. Sehr schön. Selber kochen oder lieber bestellen?
1: Oh. Wenn ich die Zeit habe, dann sehr, sehr gerne kochen. Ich koche sehr gerne.
0: Okay. Was denn so am liebsten?
1: Jetzt hast du mich. Eigentlich alles. Also es gibt nichts, was ich ungerne koche. Kann ich dir gar nicht sagen. Hast du ein Lieblingsessen? Dann kann ich dir sagen, ob ich das schon mal gekocht habe.
0: Irgendwas mit Nudeln natürlich.
1: Oh nee, ja. Das habe ich leider noch nie ausprobiert.
0: Ja, okay, also Nudeln kann sie nicht, das notieren wir uns mal so. Spieleabend oder lieber eine Serie schauen?
1: Spieleabend, weil man dann mit anderen Menschen unterwegs ist, beziehungsweise einfach Kontakt mit anderen Menschen hat, aber ich gucke auch gerne manchmal gute Serien, ne?
0: Okay.
1: Also nicht jedes Spiel. Ich hasse zum Beispiel Mensch, ärgere dich nicht. Es tut mir leid, aber das ist wirklich... Was an dem Spiel ist cool? Da würfelst du und bewegst deine Figuren. Was ich sehr, sehr gerne mag, ist Romy Cup.
0: Okay. Ich freue mich auf die Einladung. Nudelabend mit Mensch, ärgere dich nicht.
1: Oh Gott.
0: Und Sommer oder Winter?
1: Sommer.
0: Sommer?
1: Ja, auf jeden Fall.
0: Wenn du ein Wassermensch bist, ist ja... Also im Winter ist es auch schön.
1: Ja, aber Wasser in jeder Jahreszeit, auf jeden Fall.
0: Ja, man kann, das wollte ich ja damit sagen, ne? Du kannst in jeder Jahreszeit das Wasser genießen. Aber im Sommer ist es natürlich nochmal umso schöner.
1: Ja, das stimmt. Ja, das stimmt. Aber Schnee ist auch schön, nur halt nicht so lange. Sommer, Sonne, Sonnenschein.
0: Genau. Ja, wir sind am Ende angekommen.
1: Oh.
0: Ja. Ich bedanke mich bei dir, dass du den Weg hierher gefunden hast.
1: Oh, ich muss gerade lachen, kurz zur Einordnung. Ich muss lachen, weil der Weg hierhin doch sehr holprig verlaufen ist. Danke, dass ich da sein durfte. Danke
0: sehr, sehr
1: für das tolle Gespräch und für die tolle Erfahrung. Es hat mir sehr viel Spaß gemacht.
0: Ich danke dir und wenn du so weiter flott weitermachst mit der Musik, sehen wir uns irgendwann bald wieder hier, würde ich sagen.
1: Das ist ja, ich hoffe doch.
0: Dann gibt es ja bald schon wieder neue Musik.
1: Dann bringe ich Nudeln mit.
0: Genau. Und Romy Cup.
1: Oh ja.
0: Können wir dann so während der Sendung hier versuchen zu spielen.
1: Ja, das wird aber nicht leicht. Ich bin schlecht in Mensch, ärgere dich nicht, weil das macht mir einfach keinen Spaß. Aber in Romy Cup bin ich wirklich gar nicht mal so schlecht.
0: Aber bist du gut im Verlieren?
1: Also ich bin eine gute Verliererin, aber ich mache es nicht gern.
0: Ja, sehr, sehr gut. Gut, dann würde ich jetzt sagen, hören wir jetzt zum Abschluss natürlich auch nochmal einen Song von dir. Und ich würde sagen, der passt hervorragend ans Ende der Sendung.
1: Stimmt.
0: Oder?
1: Wow.
0: Ja.
1: Darf ich sagen, wie er heißt?
0: Du darfst ihn ansagen. Bitteschön.
1: Der Song heißt Abschalten.

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Schön, dass ihr wieder dabei seid. 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Viel Spaß!

0: Ja, Freizeitpark ist auch eine tolle Idee für die Ferien. 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

Tja, auch die schönste Urlaubszeit ist irgendwann leider zu Ende. Und auch meine Sendezeit ist um. Ich hoffe, es hat euch Spaß gemacht. Wenn ihr mehr von mir hören oder sehen wollt, dann schaut doch im Internet unter www.kinderdisco-dj-rothonig.de. Zum Abschluss hören wir Der beste Sommer von Bibi und Tina und danach wieder die Muckemacher. Ich wünsche euch einen tollen Sommer!

Willkommen zu Soße im Juli. Wir haben begonnen mit jemandem so ungewöhnlichen. Barbara Streisand, die hatte Geburtstag. Jetzt habe ich nicht nachgeguckt, wie alt sie geworden ist. Fragt man ja auch eine Dame nicht. Und diesen Track habe ich irgendwo, ist er mir über den Weg gelaufen. Und der ist doch großartig. Gotta Move, Barbara Streisand von ihrem dritten Album. Nee, ist nicht ihr drittes Album. Aber ihr Album von 1966. Auch aufgenommen in einer Fernsehschule. Da gibt es einen sehr schönen Clip zu, wie sie in einer Kunstausstellung dazu tanzt. Gotta Move, Barbara Streisand. Und danach Markus Walle, Estrella im Raw Artist Edit, ein bisschen länger. Und ist ein schöner, cooler Brasil-Klassiker. Aber ich spiele den auch, weil es eine neue Coverversion gibt aus quasi Hamburg. Pecky Momais, unter dem Namen ist hier eine türkische Version und die heißt Yildiz. In Kammern Estrella. Und die gibt es jetzt auf 7-Inch.

That is why I came to California. Das war Lee und Ware. Und zwar in einem späteren langen Disco-Mix zusammen mit Janice Siegel. Das ist die weibliche Stimme. Und das war der Tommy Mustos Organic Disco Remix aus dem 2-Minuten-Stück, wird so ganz schnell 9 Minuten. Und davor noch mehr Disco, also noch Discoider, Frances Jolie, eine Sängerin aus Quebec, die in den 80ern so ein paar Pop- und Disco-Stücke hatten. Das ist ihr Bester, finde ich. Gonna Get Over You. Haben wir auf dem Flohmarkt gefunden. Die 12-Inch-Version aus den Niederlanden. Finde ich sehr schön. Und jetzt ein bisschen was Neues. Jonathan Jeremiah, den habe ich eigentlich durch Giles Peterson, glaube ich, kennengelernt zunächst. Das war diese Vorab-Single What's a Guy to Do. Das ist schon auch schon 16 Jahre her. Seitdem hat er einige Alben veröffentlicht. Das letzte von 2022, Horsepower for the Streets, was mir sehr gefallen hat. Und jetzt gibt es die ersten Zeichen für das nächste. So alte Künstler bauen halt immer noch Single und Album. Junge Menschen kennen ja diese Formate eigentlich gar nicht mehr, auch wenn es da weiterhin Singles heißt. Oder Single heißt, aber das ist nicht mehr so, dass man sagt, man kauft die Single oder hört die Single und kauft dann das Album. Das wisst ihr selbst, hat sich deutlich verändert. Aber irgendwie die Industrie baut immer noch auf diese Formate. Wahrscheinlich, weil das der einzige Weg ist, zumindest halbwegs kostendeckend mit Tonträgern zu arbeiten. Okay, lange Schnack. Kolkata Bear heißt diese Vorab-Single. Ich glaube, das Album heißt so ähnlich, keine Ahnung. Jonathan Jeremiah und danach ganz Lady

Win. Und kann man nichts Schlechtes sagen. Gute Tracks, guter aktueller Soul. Live allerdings war ich ein bisschen enttäuscht, denn sie hatte, ich weiß manchmal nicht, warum das so ist, aber es gibt manchmal diese Art von amerikanischen Künstlern, die glauben, sie müssten ihren Sound, den sie ja nicht sonst auch veröffentlichen und so weiter, anpassen für Europa. Oder anders kann ich es mir nicht erklären. Auf jeden Fall, der Gitarrist hat mir deutlich zu viel Gitarrensoli gespielt und der Schlagzeuger, da hat einfach gehämmert, als ob er bei so einer Post, nee, wie soll man das sagen, so einer Hardrock-Band war. Das hat mir irgendwie nicht gefallen. Und der Klang war diesmal im Knus, muss ich leider sagen, auch irgendwie harsch. Vielleicht liegt es aber daran, dass man immer nach hinten gehen muss. Aber ich möchte eigentlich gerne ein bisschen was von den Künstlern sehen. Lange geschnackt. Jonathan Jeremiah, Cool Cutter, Bear von seinem neuen Album und dann von dem neuen oder kommenden Album, ich glaube Ende des Monats, von Lady Ray, produziert von Michael, das Album heißt Covergirl, die Tracks, die spielen sind You're Gonna Win and Be a Witness. Genug geschnackt. Endlich. Musik.

Und natürlich gibt es ja auch Jazz oder zumindest die jazzige Variante von Hip-Hop durch einen Jazzer. Ich rede Quatsch, nicht wirklich. Casa Overall heißt der Typ, der eben dieses vielleicht für den einen oder anderen etwas schräge Jazzstück gespielt hat. Und das wiederum ist eine Coverversion des Hip-Hop-Trios Digable Planets aus den 90s, ganz großes, zwei ganz große Platten gemacht. Und das war ihre Debütsingle damals, Rebirth of Slick, Cool Like That. Und die hat Casa Overall remixed oder nachgespielt, wie man es nennen will. Ja, Remix passt eigentlich nicht, nachgespielt. Und das ist von seinem nächsten Album, seinem, ja, je nachdem, wie man es zählt. Ich glaube, Cream heißt es. Moment, kriegen wir gleich raus. Und da hat er, genau, Cream ist das Album, kommt jetzt in nächster Zeit und da hat er eine ganze Reihe von Hip-Hop-Klassikern neu interpretiert. Zum anderen Big Poppa von Notorious B.I.G., Cashews, Everything Around Me von Wu-Tang, Nothing But a G-Thing, Check the Rhyme von Tribe Called Quest und so weiter und so fort. Dr. Dre, Outkast. Ja, kommt auf Warp Records und zwar im September. Bisher kenne ich nur diesen Song. Aber ich glaube, das liegt, steht jetzt schon mal auf der Einkaufsliste, weil man muss sich ja auch ein bisschen bilden. Und danach Ghana-Musik und zwar nennt sich die Band Jamba Groove, Sweet My Ear, war eine Single von vor 2 Jahren, gibt aus dem Album, veröffentlicht wird der ganze Kram hier aus Hannover auf Agogo Records, ziemlich schön und das war, wie gesagt, die Vocal Version, die 7-Inch featuring K.O.G. Quicko of Ghana, der hier die Vocals beisteuert. One Step Ahead, großer Klassiker von Aretha Franklin, den wir alle, ich sage fast wirklich alle, erst durch Mos Def, beziehungsweise den Produzenten der Miss Fat Booty, die Debütsingle von Mos Def produziert hat und das Sample benutzt hat und auf einmal so, das ist ja ein toller Aretha Franklin Song und der kam nicht aus ihrer Atlantic-Phase, sondern aus ihrer Columbia-Phase, wo sie auch so Supper Club-Sachen gemacht hat. Sehr, sehr schön. Jetzt eine Version, die ich erst vor kurzem gehört habe, obwohl sie auch schon 2 Jahre alt ist, Sugar Mine, Reggae-Sänger, hat seine Version aufgenommen unter der Ägide von Victor Axelrod, auch bekannt als Tickler, der im Umfeld von dem Dabtone-Label wirkt, auch die Dab Kings mitgegründet hat und bei The Coolies Hotbox, so einer House-Soul-Band, die später zu Tortured Soul, glaube ich, wurden, gewirkt hat und bei Mark Ronson mitgeworben und so weiter und so weiter. Habe auch unzählige viele Remixe gemacht. Ich meine, ich habe da auch so einiges. Mal gucken. Anyway, der hat ein ganzes Album gemacht, If You Ask Me To, wo er Soul-Songs remixed hat, beziehungsweise noch hat neu einspielen lassen. Da ist dann drauf I'd Rather Go Blind von den Frighteners, Bob and Jean, alte 60er. Soul hat er Reggae-Version gemacht, Charles Bradley als Reggae und Sharon Jones und eben auch Sugar Mine at One Step Ahead. Und das spiele ich euch jetzt. Und im Anschluss das Original von Aretha, weil es so schön ist.

0: Genau, sind wir noch bei So Stu und wir sind auch noch beim neuen Kram. Letztes Mal habe ich schon angekündigt und hatte ich auch was gespielt. Jetzt nochmal von dem neuen Album Flowers von Duran Jones and the Indications. Und ich gebe zu, ich denke immer so, ja, also komm, da brauchst du das Album auch noch. Das ist ja jetzt wie die anderen auch und so weiter. Ich habe es noch nicht gekauft, Imke hat es gekauft und es ist super schön. Und dann habe ich noch eine Aufgabe an euch. Dies war If Not For Love und es ist sehr inspiriert von einem 70er-Jahre-Soul-Song, Falsettstimme, irgendwas mit Give You Up, Give It Up. Ich komme nicht drauf, wir kennen das alle. Es ist wirklich peinlich, dass mir nicht einfällt, vielleicht zum nächsten Monat. Aber im Netz steht nichts dazu, aber jeder, der Modern Soul und Disco-Kram und 70s Soul hört, kennt das Ding. Ich hatte gedacht, Modulations, nein, oder die Notations, auch nicht. Es könnten die Temprees sein, es könnten irgendwas aus der Richtung. Wahrscheinlich liegt es vor meinen Augen. Aber wenn wir schon mit Give You Up sind, machen wir jetzt mal... Nee, stopp, noch nicht, das kommt später. Ich habe einen Pfeil geschickt bekommen von Miriam Katharina. Und die hat das an FSK geschickt und an den normalen Verteiler, was die meisten Leute im Musikbereich immer nervt, weil es interessiert ja nicht alles immer allen. Aber ich fand ihn schön und darum spiele ich ihn. If Not... Nein, Schatz, das war ein Film. Call My Name, featuring Damain. Miriam Katharina.
1: Ganz cooler Neo-Soul.

Am Dienstag war ich im Stadtpark bei Georgia Smith aus England, die auch schon eine ganze Menge Sachen veröffentlicht hat. Und das war ihre Coverversion von Rose Rouge, dem Stück, das Saint-Germain vor 25 Jahren veröffentlicht hat und damit ziemlich abgeräumt hat. Gab dann auch zwei Alben, Boulevard, Complete Series und Tourist. Sehr erfolgreich. Und dies war ihre Version im Rahmen des Blue Note Reimagined Projektes, wenn man so will. Und dann noch im Joy Orbison Remix. Und im Anschluss ein weiterer Remix, The Way I Love You, ein Stück nicht aus ihrer jüngsten Platte. Da ist das immer, auf LP ist sie immer ein bisschen zurückgenommen, ne? Falling or Flying, sondern das war eine klare Club-Veröffentlichung. Und hier war es nochmal zusätzlich ein leider im Moment nur digital zu bekommener UK Garage Remix von Michael Dear. Und wenn wir schon in England sind und wenn wir schon bei den vielen, vielen tollen weiblichen Interpreten aus England sind, hier ist natürlich Little Sims von ihrem jüngsten Album. Und das ist der Track Only featuring Lydia Kitto. Das Album heißt Lotus und ist eins der wichtigsten Platten in diesem Jahr.

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1: Cause You're Mine, Jungle aus England 2018. Und das Ding featured ein Sample von Willie Hutch. Und zwar ganz am Anfang und ganz am Ende. I choose you. Und daraus machen wir eine kleine
2: Version.
1: Und hier sind die anderen Versionen. Hier ist nämlich, wir drehen es diesmal um, nicht das Original zuerst, sondern zum Schluss. Hier ist Jaheim und The Chosen One.

Vor drei Wochen haben wir mal für einen kurzen Abschwinger in Berlin, unter anderem in der Soulcat Bar. Und haben da in einer kuscheligen Bar, vielleicht mal mit dem Komet, wenn man so will, prominente Soul-DJs gefunden. Und zwar die Ambitious Outsider, das sind Stephanie Ramirez und Antonio Perez von der Bay zusammen, auch als Flipside-Lovers unterwegs. Dann war Dave Thorley da aus Berlin, Ren Sweater war da, James Poxon war da und viele mehr. Und wir waren in kleiner Runde und haben uns schönen Sweet Soul Sachen vorgespielt. Und unter anderem den Song, der jetzt kommt. Und zwar kannte ich die Version bis dato nicht. Eigentlich naheliegend, aber irgendwie, also nicht naheliegend, dass ich sie nicht kannte, sondern dass diese Band das gemacht hat. The Midnighters haben viele, viele Sachen gecovert in den 60ern. Und einiges davon noch recht schön. Und diese Version fand ich dann auch sehr, sehr ansprechend. Hat James gespielt und das ist natürlich Jerry Butler. Ich erinnere nochmal an unsere Jerry Butler-Sendung vor 3 Monaten. Never Gonna Give You Up. Shoutout nach Berlin und

Das waren eben die Legends mit The Fool For You, rare Sweet Soul Single, nochmal veröffentlicht von James Poxon auf seinem Symphonical Label. Und auf der Rückseite ist dann das Instrumental, beziehungsweise nein, dieses Hip-Hop-Instrumental von Madlib Deeper, das er vorher 2013 mit Freddie Gibbs schon mal veröffentlicht hat, aber und dann später, glaube ich, auf einem Instrumental-Album, das als Double-Sider. Und da sind wir schon fast mit durch. Jetzt, aber noch nicht ganz. Hier kommt zum Schluss noch Harvey Scales. Da gibt es eine neue Compilation auf dem Numero-Label und da gibt es als 7-Inch beigelegt diesen Song, den ich jetzt spiele, All in the Night's Work. Den gab es schon mal, veröffentlicht, glaube ich, in den 90ern. Produziert ist der offensichtlich früher. Klingt nämlich schon eher wie Ende 70er. Anyway, All in the Night's Work, Harvey Scales. Und dann lasse ich euch raus mit einer Reggae-Version von The World Needs Now Is Love, Sweet Love, also Buckaroo David, interpretiert als Instrumental Reggae von Tommy McCook. Und damit bin ich out like a trout und danke fürs Zuhören und wir hören uns im August.

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durch seine leuchtende blaue Atmosphäre konnte ich Meere und Kontinente erkennen. Ich sah Urwälder, die wie eine schützende Hand das Land bedeckten. Gebirge, in deren schneeüberzogenen Gipfeln sich die Mittagssonne bricht, wie in einem kostbaren Diamanten. Flimmernde Wüsten, in denen nur der Wind wohnt. Flüsse, die breit und schwer wie die trägen Gedanken eines Sommernachmittags dahinfließen. An ihren Ufern Getreidefelder vom Duft schattiger Obstgärten.

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Ich habe viele schlaue Bücher gewälzt, um den Namen dieses Sterns zu erfahren. Habe vielen klugen Leuten sein Aussehen beschrieben. Es kann nur einer sein. Mein Stern. Dein Stern. Unsere Heimat. Die Erde. Die Zukunft der Erde. Die Erde der Zukunft. Sie liegt vor uns.

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